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1: Ich bin Finn Riebe, sei freundlieb. KI-Modelle des ChatGPT-Konzerns OpenAI haben sich ungeplant als Hacker selbstständig gemacht. Die künstliche Intelligenz ist bei einem Test aus der eigentlich abgeschotteten Umgebung aus und in die Systeme einer anderen KI-Firma eingebrochen. OpenAI will jetzt die Sicherheitsvorkehrungen verstärken. Die Nachfolge für Jens Spahn als Fraktionschef der Union im Bundestag steht offenbar. Kanzleramtschef Thorsten Frey soll das Amt übernehmen. Darauf haben sich die Unionschefs Merz und Söder geeinigt. Wer für ihn im Kanzleramt übernimmt, ist aber noch offen. Mit der Regionalbahn fahren könnte teurer werden. Die Bundesnetzagentur erhöht die Schienenmaut für Nahverkehrszüge. Rund 400 Millionen Euro Mehrkosten kommen auf die Bahnunternehmen zu. Hintergrund ist ein Urteil des Europäischen Gerichtshofs. Eine bisherige Preisbremse für den Regionalverkehr war nicht rechtens. 74 Jahre nach dem Absturz einer Pan Am-Maschine haben Forscher das Flugzeugwrack vor Puerto Rico im Atlantik entdeckt. Bei dem Unglück 1952 starben über 50 Menschen. Die Katastrophe führte damals dazu, dass Sicherheitseinweisungen für Passagiere vor dem Start weltweit zum Standard wurden. Die EU hat der Übernahme des Hollywood-Konzerns Warner Brothers durch Paramount zugestimmt. Für den Wettbewerb in der Filmproduktion sieht Brüssel kein Problem. Beim Vertrieb von Filmen gelten aber Auflagen. So soll verhindert werden, dass ein Unternehmen auf dem Kinomarkt zu viel Einfluss bekommt.
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2: Derzeit liegt über der gesamten Thunregion ein stark bewölkter Himmel. Dazu bleibt es trocken. In Heilbronn haben wir in der Nacht 19 Grad, in Hohenlohe und im Ostalbkreis gibt es jeweils 17 Grad. Bis zum Morgen kühlt es weiter ab, die Werte sinken auf 12 bis 15 Grad. Morgen lockern die Wolken im Tagesverlauf auf, zwischendrin kommt die Sonne immer öfter durch, die Höchstwerte liegen bei 24 Grad.
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3: Derzeit liegen uns keine Meldungen vor. Weiterhin eine gute Fahrt. 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
1: Ich bin Finn Riebe, sei freundlieb. Bahnpendler im Regionalverkehr müssen sich auf höhere Ticketpreise einstellen. Die Bundesnetzagentur erhöht die Schienenmaut für Nahverkehrszüge. Rund 400 Millionen Euro Mehrkosten kommen auf die Unternehmen zu, mit möglichen Folgen wie höheren Ticketpreisen oder weniger Verbindungen. Neue KI-Modelle von OpenAI haben genau das getan, wovor viele Experten schon lange warnen. Sich ungeplant selbstständig gemacht und einen Hackerangriff gestartet. Bei einem Probelauf ist die Software aus der Testumgebung aus und ins System einer anderen Firma eingebrochen. Kanzleramtschef Thorsten Frey soll neuer Fraktionschef der Union im Bundestag werden. Darauf haben sich CDU-Chef Merz und der CSU-Vorsitzende Söder geeinigt. Die Fraktion soll Frey nächste Woche wählen. Der bisherige Fraktionschef Spahn war nach der Debatte über seine Vaterschaft per Leihmutter zurückgetreten. In Deutschland sind immer mehr Autos unterwegs. Insgesamt 49,5 Millionen, heißt es vom Statistischen Bundesamt. Das sind rund 150.000 mehr als vor einem Jahr. Die höchste Pkw-Dichte gibt es im Saarland mit fast 650 Autos pro 1000 Einwohner. 143 deutsche Meistertitel in 24 Sportarten. In Hannover starten heute die Finals. 4 Tage lang läuft das Mini-Olympia. Bei vielen Wettbewerben ist dabei der Eintritt frei. Zu den neuen Sportarten dieses Jahr gehören unter anderem Beachvolleyball, Gewichtheben und Surfen.
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2: Derzeit liegt über der gesamten Thunregion ein stark bewölkter Himmel. Dazu bleibt es trocken. In Heilbronn haben wir in der Nacht 19 Grad, in Hohenlohe und im Ostalbkreis gibt es jeweils 17 Grad. Bis zum Morgen kühlt es weiter ab, die Werte sinken auf 12 bis 15 Grad. Morgen lockern die Wolken im Tagesverlauf auf, zwischendrin kommt die Sonne immer öfter durch, die Höchstwerte liegen bei 24 Grad.
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3: Derzeit liegen uns keine Meldungen vor. Weiterhin eine gute Fahrt. 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
1: Ich bin Finn Riebesel-Freundlieb. Bahnpendler im Regionalverkehr müssen sich auf höhere Ticketpreise einstellen. Die Bundesnetzagentur erhöht die Schienenmaut für Nahverkehrszüge. Rund 400 Millionen Euro Mehrkosten kommen auf die Unternehmen zu, mit möglichen Folgen wie höheren Ticketpreisen oder weniger Verbindungen. Neue KI-Modelle von OpenAI haben genau das getan, wovor viele Experten schon lange warnen. Sich ungeplant selbstständig gemacht und einen Hackerangriff gestartet. Bei einem Probelauf ist die Software aus der Testumgebung aus und ins System einer anderen Firma eingebrochen. Kanzleramtschef Thorsten Frey soll neuer Fraktionschef der Union im Bundestag werden. Darauf haben sich CDU-Chef Merz und der CSU-Vorsitzende Söder geeinigt. Die Fraktion soll Frey nächste Woche wählen. Der bisherige Fraktionschef Spahn war nach der Debatte über seine Vaterschaft per Leihmutter zurückgetreten. In Deutschland sind immer mehr Autos unterwegs. Insgesamt 49,5 Millionen heißt es vom Statistischen Bundesamt. Das sind rund 150.000 mehr als vor einem Jahr. Die höchste Pkw-Dichte gibt es im Saarland mit fast 650 Autos pro 1000 Einwohner. 143 deutsche Meistertitel in 24 Sportarten. In Hannover starten heute die Finals. 4 Tage lang läuft das Mini-Olympia. Bei vielen Wettbewerben ist dabei der Eintritt frei. Zu den neuen Sportarten dieses Jahr gehören unter anderem Beachvolleyball, Gewichtheben und Surfen.
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2: Derzeit liegt über der gesamten Thun-Region ein stark bewölkter Himmel. Dazu bleibt es trocken. In Heilbronn haben wir in der Nacht 19 Grad, in Hohenlohe und im Ostalbkreis gibt es jeweils 17 Grad. Bis zum Morgen kühlt es weiter ab, die Werte sinken auf 12 bis 15 Grad. Morgen lockern die Wolken im Tagesverlauf auf, zwischendrin kommt die Sonne immer öfter durch, die Höchstwerte liegen bei 24 Grad.
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3: Derzeit liegen uns keine Meldungen vor. Weiterhin eine gute Fahrt. 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
4: Im Studio Alexander Tauscher. Herzlich willkommen hier bei uns in dieser Show. Diesmal heißt es Hamburg Tasting. Wir kosten die Hansestadt aus. Ein kulinarischer Trip zwischen Elbe und Alster mit allem, was dazugehört. Ich möchte die große Bandbreite der Hamburger Kulinarik zeigen. Das Nordische auch, die vielen Restaurants am Wasser und auch die grünen Michelin-Sterne erwähnen, also Auszeichnungen für nachhaltige Restaurants. Hamburg, wir geben also Butter bei den Fischen und starten kulinarisch traditionell an dem Ort, an dem Hamburg kulinarisch auch, ja, ich denke, am maritimsten wirkt, auf dem Altonaer Fischmarkt. Nicht nur Touristen lieben dieses Flair am Sonntagmorgen, auch für viele Hamburger ist es Tradition, sich hier an der Elbstraße mit Fangfrischem einzudecken, zu schnacken oder einfach den Schnack der Händler zu hören. Seit Ende der 1950er Jahre preist Ale Dieter hier seinen Fisch an. Dieter Bruns ist ein echtes, hier uns gleich, Hamburger Urgestein, eine Institution auf diesem Markt direkt an der Elbe.
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6: Ja, hallo meine Herrschaften, hier ist der Ale Dieter vom Hamburger Fischmarkt, der Junge aus dem Leben.
7: Der Junge aus dem Leben, der Junge von St. Pauli, ja.
6: Die Urgestein, Verkaufskanone, was weiß ich alles. Nicht? Aber das ist das Entscheidende, ist, dass ich da bin und präsent bin. Nicht? Und auch ein waschechter Hamburger bin. Ich bin 1939 in Hamburg geboren, habe den Krieg mitgemacht, habe in den Trümmer mit. Wir haben müssen laufen im Bunker. Und das ist das natürlich, was mich besonders mit Hamburg verbindet. Mein Urgroßvater, Großvater und Vater, alle in Hamburg geboren. Also ich bin waschechter Hamburger.
4: Du siehst verdammt jung aus, also jetzt ja. 39 geboren, ja. Du hast eine schöne Hautfarbe,
6: natürlich.
4: Schönen Tag.
6: Ich sage immer aalglatt.
4: Aalglatt, genau.
6: Aber das ist ja auch die Lebenseinstellung, man muss auch eine gesunde Gene haben und das ist bei mir und ich mache auch was dafür, ich rauche nicht und mache auch noch Sport und so ein bisschen und da muss man sich fit halten und das ist es eben.
4: Verkaufst du hier wie oft am Fischmarkt?
6: Ich mache jetzt jeden Sonntag jetzt. Also der Hamburger Fischmarkt ist ja eine Institution über Hamburg hinaus, ich sage mal über Deutschland hinaus, selbst in Amerika, San Francisco, hat jemand geschrieben, Dieter, auf einmal sehe ich euch und dich auf dem Hamburger Fischmarkt in San Francisco und das hat mich stolz gemacht. Das war auch ein alter Hamburger und wenn man dann sowas als Karte geschrieben kriegt, dann weiß man erst, was Hamburg auch ich sag mal, in der Welt bedeutet. Eine Hamburg-Weltstadt, da muss man dann auch solche Institutionen, die wir hier haben, fliegen.
7: Und du bist so eine Institution, mit dir sind ja auch die Kunden gewachsen quasi. Ja. Das heißt, du hast sicher Kunden, die schon seit Jahrzehnten bei dir einkaufen.
6: Die kamen ja seit Jahrzehnten und die wissen auch immer, was meine Präambel war, was ich immer gesagt habe. Was du selber genießt, das, was spitze ist, das kriegen deine Kunden. Und das mit dem Namen zusammen, mit der Art, wie ich verkaufe. Und ich mache ja auch noch Bühne und Fernsehen, auch eher auf Events, nicht? Kann ich so reinspringen, die Leute unterhalten. Das ist natürlich alles gewachsen in diesen 60 Jahren jetzt. Nicht?
7: Du hast dich auf alles spezialisiert.
6: Ich könnte normalerweise alles verkaufen, aber es ist schon so, dass ich mich auf Räucheraal und Räucherlachs spezialisiert habe, auf Räucherfisch. Nicht?
7: Hast du deine festen Fischer, die dir zuliefern?
6: Ich habe feste Räuchereien und nur vom Feinsten in Altonaer Öfen geräuchert. Auch der Geschmack, die Qualität ist erste Qualität, kostet natürlich auch mehr. Aber, dass die einmal gekauft haben, die kommen immer wieder. Und das ist ja das Entscheidende.
7: Seit Jahrzehnten hier, hast du noch einen anderen Job parallel immer ausgeübt? Oder was hast du gelernt?
6: Na, ich habe Maschinenbauer 3,5 Jahre gelernt. Das war in der Lehre, ja. Hier in der kleinen Freiheit. Aber nachher bin ich eben in diese Verkaufssparte gegangen. Ich kann auch gut singen und habe eine Tenorstimme, eine Ausbildung gehabt. Ich bin also vielseitig, kann auch Leute unterhalten, Fernsehen und was ich alles gemacht habe. Und mit vielen Persönlichkeiten, ob auf Show oder Politiker, ist mit allen schon in meinem Leben ein sehr bewegtes Leben und so viele Begegnungen, die ich gehabt habe.
7: Hat Heidi Kabel bei dir auch eine gekauft?
6: Heidi Kabel war ich befreundet mit Heidi. Ne? Die war auch Patentante, ich habe ja Trabrennen gefahren.
7: Ist ja auch Freddy Quinn eng verbunden.
6: Freddy Quinn kenne ich auch. Ich kenne also Hamburg. Mich kennen sie und ich kenne sie, weil ich bin Hamburger durch und durch. Und dann ist das klar, dass man sich denn kennt.
7: Auf dem Fischmarkt ist ja diese Stimmung immer schön, aber man sollte so gegen 9:30 kommen vormittags, weil dann ja ihr die Buden zumacht und dann wird extrem laut verkauft.
6: Die Hauptzeit ist immer von 7:30 bis um maximal 10. Bei 9:30 soll man dann schon aber man hat noch eine Dreiviertelstunde Nachtlaufzeit, also bis 9:45 und dann war die Hauptzeit. Na, morgens ganz früh ist noch nicht so viel los, aber dann 1,5 Stunden ist richtig Feuer, wenn man eben laut arbeiten, also richtig mit Show und so arbeiten kann.
7: Das ist ja auch eine Kraftanstrengung für die Stimme, so eine Show zu machen. Ja, ja.
6: Bloß da habe ich nichts mit zu tun, weil meine Stimme, ich habe ja Gesangsausbildung gehabt bei Horst Wilhelm Tenor an der Staatsoper, ich habe auch eine Tenorstimme. Ich bin nie heiser geworden, alle anderen Kollegen haben zum Teil auf anderen Märkten hier, da ist es dann nicht ein Mikrofon gehabt und ich habe ohne Mikrofon und wäre nie heiser, aus dem einen Grund, weil die Stimme, die Stütze ist unten und die Stimme sitzt vorne.
7: Magst du uns, Dieter, so eine kleine Kostprobe geben, wie du so einen Fisch anpreisen würdest?
6: Ja, meine Herrschaften, hier ist der Aal, Dieter vom Hamburger Fischmarkt. Kommen Sie ran. Bei mir gibt's nur Spitzenware. Wenn Sie meinen Aal essen, dann müssen Sie einen Ziehungskur machen. Dann werden Sie süchtig. Mehr geht nicht. So ist die Stimme. Ne.
7: Gehört es auch dazu, die Leute ein bisschen anzumachen, sie ein bisschen spöttisch anzusprechen?
6: Zum Beispiel, da war eine ältere Dame, man muss schlagfertig sein. Nicht? Und dann habe ich ja große und kleine Aale. Und dann sagt sie, weil sie nicht so einen großen Aal haben wollen, ja, haben Sie denn auch einen kleinen? Dann sage ich mal, Lütten, woher weißt du das denn? Natürlich, schlagfertig muss man sein mit allem. Ne?
7: Eben sagt auch einer, wir räumen, nicht träumen. Das sind so Klassiker, ja?
6: Ja, nur der eine macht das so, der andere macht das so. Wenn der sagt, du hör mal zu, du blöder Hund, dann eskaliert das. Wenn ich das sage, du blöder Hund, dann fängt er an zu lachen und sagt, und nimmt das hin. Also das ist eben so die Art. Das ist bei den einen, der bringt das rüber, der andere nicht.
7: Wenn du dann so einen Tag hinter dir hast, den Vormittag erstmal runterkommen, isst du dann auch ein Stück Aal zu Hause?
6: Ja, ich esse auch Aal. Ich esse aber nur Aal, wenn ich Appetit habe. Und dann schön auf Schwarzbrot schön. Und dann wunderbar ein schönes Aalfilet rauf und ein Stück Aal, so aus der Menge. Das schmeckt doch. Natürlich, da ist die Stimme geölt, alles. Ne, da kriegt man wieder Kraft auf den Schaft.
7: Braucht man einen Schnaps dazu, oder?
6: Kann man hinterher, kann man Verteiler trinken. Das kann jeder machen, wie er will. Ne? Ich brauche keinen Verteiler hinterher, ne? Aber viele trinken Verteiler hinterher.
7: Dieter braucht keinen Verteiler für den Fisch. Seine Stimme, die ist ohnehin so gut geölt. Hoffentlich kann er noch viele, viele Jahre hier seine Kunden beglücken. Rund 70.000 Besucher kommen normalerweise sonntags an die Elbe im Stadtteil Altona auf den Fischmarkt mit seiner über 300-jährigen Geschichte. Es gibt hier nicht nur Fisch, Obst, Blumen, Klamotten, auch Souvenirs, also ein Supermarkt unter freiem Himmel mit dem Panoramablick auf den Hafen und die Docks und auch die Fischauktionshalle. Hamburger Thomas Kaiser wohnt unweit des Altonaer Fischmarkts und mit ihm sprach ich über diesen Hamburger Kultort und auch die Entwicklung der Stadt hin zu einem Ort für Gourmets in den letzten Jahren, muss man sagen, denn Hamburg greift längst auch kulinarisch zu den grünen Sternen.
8: Hier komm ich einmal, so ein langer Dicker, so ein Königstiger, so ein Kreuzer der Ozeane. Hier einmal 20 Euro, Schillerlocke bei, Halb und bei 20, Streberlack 20.
9: Der Fischmarkt ist nur sonntags morgens. Und das war eine Tradition schon vor über 300 Jahren, dass an einem Sonntagmorgen, ich sag mal jetzt auch ganz klapsig, der alte Fisch noch an die Leute gebracht werden konnte, bevor dann der frische am Montag eintraf. Es ist der Altonaer Fischmarkt. Es wird immer gedacht, es sei der Hamburger Fischmarkt. Okay, Altonaer ist heute ein Teil von Hamburg, aber Altonaer war noch bis vor 80 Jahren eine eigene Stadt. Und es gab den Kampf der Städte Altonaer, Hamburg um den Fisch. Altonaer war damals größte Stadt in Schleswig-Holstein, hatte dort einen industriellen Lokalpatrioten, der dann einen Brunnen schaffen ließ, der genau das verkörpern sollte. Der Kampf um den Fisch zwischen Hamburg und Altonaer. Altonaer gewann den Fisch. Hamburg hatte einen eigenen, konkurrierenden Fischmarkt, aber der Altonaer war ein bedeutenderer.
10: Lachs ist nicht gleich Aal und Lachs ist nicht gleich Lachs. Und da geht's los. Qualität.
9: Marktschreier sind schon auch das Salz in der Suppe, gerade bei dem Fischmarkt. Und wenn die Leute mich fragen, wann man da hingehen sollte, sage ich bloß nicht allzu früh, weil den Charme des Fischmarkts machen halt die Marktschreier aus. Und die kommen erst so in Fahrt, wenn genügend Publikum, sage ich mal, vor ihnen sich befindet und steht. Und dann erst fangen sie wirklich an, hochzufahren und wirklich auch dann Scherze zu treiben. Oft dann auf Kosten von irgendwelchen Leuten, vielleicht auch so im Publikum, was dann wirklich auch spannend ist, allein denen zuzuhören. Und das könnte Marktschreier sein, wenn das um die Ware Fisch vielleicht geht, gerade bei Aal, die da. Wenn es aber auch dann um Obst geht, kommt man immer wieder beobachten, dass dann auch um die Leute anzutreiben oder auch herzuwinken, dass mit Bananen wirklich Publikum geworfen wird. Oder auch dann die holländischen Blumenverkäufer, wo man dann zwei Arme voll bekommt für irgendein Geld. Das ist schon eine Show für sich. Also man kann da auch hingehen, ohne was kaufen zu wollen, aber meistens wird man doch auch da angelockt, irgendwas zu nehmen, weil die Preise, die sind schon unschlagbar. Es sind sehr, sehr günstige Preise, wo es dann auch wirklich darum geht, auch nach wie vor eigentlich heute Ware, die noch gut ist, aber nicht mehr so lange haltbar ist, eigentlich noch verteilen und die Leute zu bringen.
10: Ich mache jetzt Folgendes für dich, weil ich ein netter Kerl bin. Einmal weg für 30, beide 30 und die große Seite Lachs 30.
7: Wir sollten noch ansprechen, dass Hamburg aufsteigt immer mehr in den Sternehimmel der grünen Gourmet-Sterne.
9: Es ist eigentlich interessant, dass Hamburg immer eine gute Küche hatte. Also lange, lange Zeit. Es gab damals vielleicht dann die französische Küche früher als manch anderen Orten in Deutschland. Es gab dann damals Ranville oder Rheinville oder Louisiana. Jakob, diese berühmte Adresse in Hamburg an der Elbchaussee, halt auch ja französische Wurzeln. Also man hat in Hamburg immer Wert gelegt auf gutes Essen, auch ein breites Angebot, auch an guten Restaurants, zum Beispiel das erste Kaffeehaus, was es in Deutschland gab, gab es dann auch hier. Und dort wurde halt auch gut gespeist. Dann gab es ja diese berühmten Austernbars, Austernstuben am Jungfernstieg. Aber es gab in Hamburg auch immer schon auch die Sterne-Restaurants, seitdem halt Michelin denn die Restaurants begutachtet. So hat dann Hamburg den ersten 2-Sterne-Koch in einer deutschen Großstadt. Und auch immer wieder hat Hamburg, was alleine die Anzahl der Sterne betrifft, die Nase vorn. Und dann gibt es ja den Grünstern. Und das ist Hamburg auch tatsächlich die führende Stadt. So im Verhältnis zu anderen Städten. Eigentlich kommt ja immer nur in Frage München, Berlin, Hamburg. Es ist eine sehr junge, eine sehr trendige Stadt. Bei den jungen Leuten in Deutschland ja sehr, sehr angesagt. Auch eine Stadt des Designs. Und wenn es darum geht, Food zu designen, kommt man halt auch auf eine Bandbreite an Kulinarik, die Kaufkraft. Und es gibt die verschiedenen Stadtbereiche, wo Eleganz dann auf Design trifft, auf Coolness, auf Hipster. Und so, dass es auch nicht nur die Grünsterne an einer gewissen Anzahl gibt, sondern es gibt ja auch in Hamburg dann in dieser Kategorie extrem gutes Essen zu einem sehr guten Preis. Und es ist auch tatsächlich für mich am Abend immer schwierig, wenn ich jetzt so ad hoc mit Freunden irgendwo essen gehen sollte. Oh Gott, wohin geht man? Was würde einem jetzt gerade passen?
7: Willst du eher ins Zentrum gehen? Rund um die Alster gibt es ja auch schöne Pavillons. Oder in kiezige Kneipen, Restaurants?
9: Es ist St. Pauli ja tatsächlich in Hamburg auch eine Hochburg für Kulinarik. Es gibt da viele, viele gute Restaurants am Hafenrand. Es gibt hier eine gewisse Auswahl an Fischrestaurants. Es gibt asiatische, es gibt dann Sushi, es gibt dann die portugiesischen Restaurants. Es gibt da eine unglaubliche Vielfalt. Das höre ich auch immer wieder von Leuten, die aus anderen Städten kommen, dass sie staunen über ja, auch die Überlebenskraft so vieler gastronomischen Angebote in Hamburg, dass sie alle existieren können nebeneinander.
4: Wir müssen natürlich Tim Mälzer erwähnen, den kennt man im ganzen Land. Es muss nicht nur Mälzer sein.
9: Ja. Nein, sicherlich nicht. Also Mälzer, ja, durch TV hat er eine große Bekanntheit bekommen, aber es gibt ja dann auch noch den Poletto und es gibt den Hensler, es gibt den Krach und es gibt ja schon noch wirklich bei den Einzelnen, gerade erwähnt, nicht nur eine Adresse, sondern auch dann oft schon auch mehrere Adressen.
10: Und jetzt pass auf, meine kleine Zunge, ein Spitzkopf Blankaal Spitzenqualität. Und wenn man den Aal schon sieht, der Glanz, der Rücken, die Bewegung.
4: Thomas Kaiser im Radioreisegespräch. Mein Tipp, nach einem Besuch des Fischmarkts einfach mal den Weg oberhalb der St. Pauli Hafenstraße laufen. Die wird passenderweise auch bei der Erholung genannt, bis zum sogenannten Portugiesenviertel. Da einen echten portugiesischen Galao Milchkaffee schlürfen und die süßen Natas essen. Also das ist Urlaub mit Hafenblick. Dieser Weg ist außerdem schattig und bietet eben den Blick von oben auf die Skyline des Hafens. Und falls Sie zeitig früh zum Fischmarkt kommen, kann es durchaus sein, dass Sie noch die letzten Kiezbesucher und auch die Partygänger von der Reeperbahn treffen. Denn die trinken hier mitunter ihr letztes Bier, bevor sie sich auf den Heimweg machen. Denn Punkt 9.30 Uhr schließt der Fischmarkt, damit die Fischer und die Verkäufer früher noch rechtzeitig zur sonntäglichen wichtigen Messe kommen konnten. Nicht nur der Fischmarkt bietet frisch gefangenen Fisch und Meerestiere, die die Restaurants der Stadt für ihre Spezialitäten verwenden. An der etwas weiter westlich gelegenen großen Elbstraße finden sich Fischgroßhändler wie zum Beispiel Hummer Petersen, die auch an private Kunden verkaufen. Ein äußerst beliebter Markt für Einheimische wie Touristen ist aber auch der Hamburger Isemarkt. Das über die gesamte Länge von rund 700 Meter verlaufende Hochbahnviadukt zwischen den U-Bahn-Stationen Hohe Luftbrücke und Eppendorfer Baum ist quasi der Schutz vor Regen und Sonne. Unter dem Viadukt trifft man dienstags und freitags einen waschechten Hamburger Jungen aus den Vierlanden mit seinen tollen Kräuterburschen. Malte Jahn und seine Jungs, die verkaufen seit Anfang der 2000er Jahre schon Kräuter und auch Salate. Und es sind die Jungs, wenn Sie sie sehen, es sind die Jungs mit der grünen Schürze und den tollen gelben stylischen Hüten.
11: Das hat ja einen Ursprung mit unseren Hüten. Das sind Strohhüte, wie man sie bei uns in Vierlanden auf dem Land trägt, wenn du Blumen auskneifst oder Kräuter pflückst bei starker Sonne. Und ich habe mir gedacht, bevor wir hier mit wirrem Haar stehen, weil wir alle ziemlich früh morgens aufstehen müssen, setzen wir uns einen Hut auf, dann sehen wir gut aus. Und der Kunde erkennt uns und unseren Stand wieder. Also wir haben eine Art Wiedererkennungswert. Das ist unser Markenzeichen, der Hut.
4: Absolut, macht übrigens auch jünger und schicker. Man sieht das müde Gesicht nicht so.
11: Ja, das stimmt, genau. Ja, jünger. Wir haben ja einen ziemlich jungen Durchschnitt, ne? Nee, das ist so unser Markenzeichen, der Hut. Der Hut und die Kräuter, das verbinden die Kunden miteinander.
4: Genau, Hut und Kräuter. Aus welcher Region bezieht ihr eure Kräuter?
11: Also wir kommen selber aus Vierlanden, genauer gesagt aus Neuengamme. Und da bringen wir auch unsere Kräuter mit her. Von ganz vielen Nachbarn, haben aber auch selber ein paar Kräuter angebaut. So ist das. Also wir sind aus Hamburg, Hamburg-Land, und kommen nach Hamburg, um regionale Produkte auf den Wochenmärkten zu verkaufen. Viele Kunden wissen das gar nicht, dass wir vor Hamburgs Toren eine riesige Obstkammer haben, das ist das alte Land, und auch eine Gemüse- und Blumenkammer, die zu Hamburg gehören, das sind die Vier- und die Marschlande. Das ist sehr, sehr wichtig. Also wir sind so regional, wir brauchen eigentlich das ganze Jahr über keine Äpfel aus Neuseeland oder Übersee zu kaufen, und der Kunde findet das auf Hamburgs Wochenmärkten. Das ist was Tolles.
4: Und quasi zwischen Gemüse und eben Äpfeln wachsen die Kräuter dann?
11: Also wir bauen ziemlich viele Kräuter im Gewächshaus an oder dann, wenn es wärmer wird, unter Vlies, auf Freiflächen auch. So halt, es ist noch so richtig klassisch, wie man sich das vorstellt. Die wachsen in Erde, nicht irgendwie in Substrat, so wie man sich das wünscht.
4: Klimatisch günstig, ausgeglichenes Klima, nicht zu warm, ausreichend Feuchtigkeit.
11: Ja, Vierlanden ist Elbmarsch, ein sehr fruchtbarer Boden. Da wurde sehr, sehr viel Blut vergossen in der Menschheitsgeschichte auf diesem Boden, weil Schleswig-Holstein, sogar die Dänen, Hamburg, Niedersachsen, die haben sich alle um dieses Land, was da ist, gekämpft, und am Ende hat die Stadt Hamburg das gewonnen, hat sich Hilfe aus Holland geholt, und dann hat man das erstmal trockengelegt und kultiviert, und so ist dann der Gemüse- und der Blumen Anbau da entstanden.
12: Was habt ihr für Kräuter hier, die ihr verkauft?
11: Wir haben alles. Wir haben fast jedes Kraut, aber die Besonderheit an unserem Stand ist, wir haben Küchenkräuter. Wir verkaufen nur Küchenkräuter und alle abgeschnitten im Bund, also immer frisch. Wir haben keine Kräuter im Topf, weil da bin ich so ein bisschen dagegen. Der ganze Plastikmüll, der da entsteht, und das sind auch Kulturen, die werden schnell hochgejagt und haben meistens nicht so viel Aroma wie unsere Kräuter, die von so einem etwas länger stehenden Gewächs abgeschnitten werden. Das ist einfach aromatischer. Und das wissen unsere Kunden zu schätzen. Man darf nicht vergessen, auf Wochenmärkten kommen oft Kunden einkaufen, die sich selber sehr, sehr gut auskennen mit Kochen und kulinarisch sehr weit gebildet sind. Ich habe Kunden, auch junge Leute, die mir was über Kräuter erzählen. Wenn der Kunde kommt und sagt, Mensch, du hast mir das richtige Kraut verkauft, da geht einem das Herz auf als Vierländer.
12: Vor allem als Laie denkt man da nur an Dill, Petersilie, Lauch. Ich sehe ja hier richtig große Blätter, die gar nicht auf den ersten Blick nach Kräutern aussehen, sondern fast nach Gemüse.
11: Ja, wir fahren ein bisschen, weitern wir unser Kräuterangebot aus. Wir fahren so ein bisschen die Superfood-Schiene. Ne? Wir haben so verschiedene Pflücksalate, die schon geputzt und gewaschen sind. Wildkräuter, wilde Blüten, Bronzefenchel und all solche Sachen. Aber auch mal einen sehr guten Blattspinat. Alles so Besonderheiten, die die junge, hippe Küche braucht und auch haben möchte. Das ist dieser neue Lifestyle, der aus Amerika angeblich so rübergeschwappt.

0: war bei Hagenbeck.
1: Wow. Mhm.
0: Ich durfte mal ausreißen, aber dann habe ich mich nach der Zirkuszeit wieder zurückbesonnen und den großväterlichen Betrieb übernommen.
2: Das ist natürlich jetzt hier nicht minder aufregend, aber nicht mehr so gefährlich.
0: Ja, so ist das, ne?
2: Und deine Jungs?
0: Es ist so, ich nehme viele aus vier Landen mit, die sind aus der Nachbarschaft, die sich ein bisschen Taschengeld hier beim Verkauf verdienen wollen. Es kommen aber auch Verkäufer hier aus den Stadtteilen, die sich während ihres Studiums bei uns ein bisschen was verdienen wollen. Aber die müssen mit zu uns nach vier Landen kommen und dann Kräuter binden, Kräuter pflücken. Und dadurch lernen die dieses haptische, man hat ein Kraut in der Hand und bindet es zu einem Bund. Dabei riecht man es, man schmeckt es, wenn man was probiert. Und ich erzähle denen dann, wozu zum Beispiel Kerbel ist oder Estragon, wenn sie es gerade binden. Und Geruch verbindet man ja immer mit irgendetwas.
2: Also wenn der Kunde was sucht, entweder dem Geruch nachgehen oder eben den coolen Jungs mit dem Hut.
0: Es hat mal eine Kundin ganz, ganz einfach beschrieben. Ich bin so über den Wochenmarkt geschlendert, über die Isestraße und bin instinktiv gestoppt und vor einem Stand und musste einfach was kaufen. So, das erklärt es richtig.
3: Malte und seine Kräuterjungs. Man erkennt sie an den gelben Sonnenhüten und man riecht das viele Grün. Regale voller Gewürze oder Honig aus der Heide. Die Auswahl an den etwa 200 Ständen ist riesig am Isemarkt. Kaum einem Besucher gelingt es, die Strecke zurückzulegen, ohne etwas gekauft oder gleich vor Ort gegessen zu haben. Unter einer Hochbahnbrücke erstreckt sich zweimal pro Woche Hamburgs wohl buntester Wochenmarkt, ob Blumen, Kräuter oder frischer Fisch. Jessica mit dem musikalisch wohlklingenden Namen Fitzgerald von Fischschloh ist seit Jahrzehnten in Hamburg ein Begriff.
4: Traditionsunternehmen seit 1949, in vierter Generation. Meine Eltern haben im Endeffekt hier auf dem Wochenmarkt angefangen und meine Urgroßoma hatte eine Fischerei. Danach kam der Marktbetrieb und mein Vater hat dann mehrere Stände gehabt.
2: Wo bezieht ihr heute euren Fisch her?
4: Kommt alles vom Hamburger Großmarkt. Überwiegend bekommt der Hamburger Großmarkt ja die Ware über Dänemark, über LKW, aus Holland, überwiegend aber aus dem Nordostatlantik, also aus der Nordsee und Ostsee.
2: Ist der am meisten nachgefragte Fisch, den du verkaufst hier?
4: Also momentan ist nach wie vor Lachs immer ein großes Thema. Von den Färöerinseln haben wir im Moment Lachs und Bio-Lachs aus Irland. Das ist immer ein Thema, was alle gerne essen. Vor allen Dingen auch, weil wir ziehen die Gräten, haben keine Gräten, ist ein Filet. Und alles, was in Anführungsstrichen jung anfängt zu kochen, traut sich nicht so wirklich an ganze Fische ran, sondern eher an das Filet.
2: Aber du würdest ihm anderes empfehlen. Was würdest du jemandem empfehlen, der jetzt mal nicht nur Lachs oder
4: Passe? Also wir haben ein ganz tolles Kabeljau-Rückenfilet. Kommt auch über Norwegen, ganz große Fische, die wir dann zu Rückenfilets schneiden. Das ist im Ofen, in der Pfanne immer ein Traum, dann natürlich an ganzen Fischen, Dorade, Wolfsbarsche, aber halt auch so die Klassiker, die gängigen Sachen.
2: Wenn ich jetzt als Urlauber, als Hörer der Radioreise hierher komme und jetzt natürlich nicht den Fisch zubereiten kann, ein Fischbrötchen würdest du empfehlen?
4: Eigentlich Matjes oder Bismarckbrötchen, das ist typisch hamburgisch.
2: Crabs, also aus Fisch, wahrscheinlich Fischteig gebacken?
4: Genau, das sind Lachsfrikadellen, die braten wir selber. Dann unter anderem auch Dorschfrikadellen und kleine Pfannenfrikadellen, das ist so, was man auf die Hand mitnehmen kann. Geht immer.
3: Jessica Fitzgerald. Auch der Bio-Hofladen Gut Wulfsdorf aus Ahrensburg hat auf dem Isemarkt einen Stand. Dieser Stand wird hier von Daniel Pascal geführt.
5: Dann ist ein Demeterhof. So viele Demeter-Sachen, so viele ein Stall, ein Hofladen.
2: Also ihr habt jetzt nicht nur Bio, ihr seid schon eine Stufe höher. Ja. Demeter, was ist das?
5: Demeter sind die Produkte gar nicht gespritzt und die sind so wie in einer Pyramide ganz höher an der Spitze. Die sind, die Erde kann das nicht schon seit, weiß nicht, 20 Jahren oder 10 Jahren mindestens gar nicht gespritzt. Und dann, das, wir haben unser Acker, sind alle Demeter. Wir haben alle, was ist in unserem Hof, ist Demeter-Qualität, nicht Bio-Qualität.
2: Ist natürlich auch noch mal teurer, sicher.
5: Ja, ein bisschen teurer, aber auch zum Geschmack, auch zum die Qualität ist total anders. Und wir haben die, unsere eigene Ware, eigene Produkte, Milchprodukte, Gemüse und Spargel auch.
2: Ihr habt beides, ihr habt Gemüse und Fleisch. Beginnen wir vielleicht mal mit dem Gemüse. Hier stehen wir vor dem Gemüsestand. Was ist eure Stärke bei Gemüse?
5: So viel Salat verkauft. Wir haben auch Möhren, so viel Radieschen, alles was ist zum Gemüse, zum Kartoffel auch. Wir haben die eigene Kartoffeln, leckere Kartoffel, festkochene, Linda. Obst, das ist nicht eigene, das kommt wir haben vom alten Land. Und dann, was wir haben noch hier, ist die, unser Kohl. Brokkoli, Kohlrabi. Wir haben das eigene Gänse auch. Ich glaube, in der Zeit sind in unserem Stall 400 Gänse. Und dann sind für die Weihnachten schon die richtige leckere Gänse. Aber es sind schon für Vorbestellungen, glaube ich.
2: Daniel Pascal, du bist ja kein gebürtiger Hamburger. Wo kommst du her?
5: Ich komme aus Rumänien. Ich war 10 Jahre Gärtner und dann bin ich Machleitung hier.
2: Und macht das Spaß so jeden Tag?
5: Ja, die bringt richtig Spaß hier mit den Kunden. Immer neue Gesichter, immer neue Kunden, immer neue Mitarbeiter auch. Das ist

0: Die schon.
1: Duftende Blumen, knackiges Gemüse und auch selbstgemachte Bonbons. Hier und da auch Schmuck. Das ist eben die Palette auf dem Isemarkt in Hamburg. Am Ende dieser Etappe halten wir noch bei einem, ja, muss man sagen, sächsischen Landsmann von mir, dem Konditor Jens Heimlich.
2: Wir sind 89 geflüchtet. Meine Frau und die Jüngste mit, die war damals 4 Monate, über die Deutsche Botschaft in Prag.
1: Wow, also diese berühmte Geschichte im September 89.
2: Die zweiten, nicht die 6 Wochen drin waren, wir waren bloß 3 Tage drin.
1: Also schon nachdem Genscher gelandet war.
2: Ja, danach.
1: Man hat nicht geahnt, dass 3 Wochen später die Mauer ohnehin fällt.
2: Das haben wir nicht geahnt. Wir sind geflüchtet, weil wir uns drüben schon selbstständig machen wollten und keine Möglichkeit die damaligen Herrschenden gegeben haben. Und deswegen sind wir dann hier rüber und wollten hier einfach was aufbauen. In der Bäckerei konnte ich sofort anfangen, als wir hier waren, 89. Und dann bin ich aber auch noch in einer Brotfabrik gewesen, um Geld zu verdienen. Dann wurde ich arbeitslos und dann ist die Selbstständigkeit 2003 entstanden. Kekse zu backen und diese Geschichten zu machen.
1: Sind Sie vom Beruf Bäcker heute?
2: Bäckermeister.
1: DDR-Zeiten noch, die Bäckerlehre?
2: Ja.
1: Ist dann anerkannt worden?
2: Alles, was Handwerk ist, ist ja hier im Westen anerkannt worden.
1: Das sind alles kleine Kekse, die Sie haben. Was produzieren Sie genau?
2: Vom einfachen Butterkeks Heidesand, so wie der Norddeutsche das kennt, über die alten Kekse schwarz-weiß, so diese alten Sorten, bis zu einem Buttersandtaler, so selbst kreiert mit Nougat oder Erdbeer oder Orange gefüllt. Dann gibt es natürlich auch Mandelkissen, das ist orientalischer Herkunft. Hildegard von Bingen haben wir auch ein Rezept umgeändert. Dieses Gewürzkeks zum Beispiel, ein Sommer-Schokoladenkeks, dass man sagen kann, ich habe einen Schokoladenkeks, ich kann es in die Sonne legen, es läuft nicht weg.
1: Das ist auch wichtig an warmen Tagen.
2: Ja, ne? Ja. Und trotzdem schmeckt es nach Schokolade. Also Schwarz-Weiß-Kekse, das wurde in Sachsen ja sowieso immer gemacht, ja. Hier im Butterkeks auch. Und mein Lehrmeister, der hat in den 30er Jahren des letzten Jahrhunderts gelernt und hatte dadurch das wunderbare Glück, dass wir damals trotz DDR, Sie wissen selbst, wie das damals war, war das einfach so, dass wir da schon Kekse produziert haben. Und wir haben es jetzt einfach weiterentwickelt.
1: Fühlen Sie sich wohl in Hamburg?
2: Wunderbar.
1: Gibt es keinen Grund, zurück nach Grimma zu gehen?
2: Nein, das Geschäft ist hier aufgebaut und mein Herr, der Herr Jesus, hat es einfach gegeben und geschenkt. Es ist sein Geschäft und ich darf es verwalten.
1: Die heimlichen Kekse von Jens. Wir treffen in dieser Radioreise später einen spitzen Fernsehkoch. Nein, nicht Tim Mälzer, denn Hamburg hat viel, viel mehr zu bieten als eben nur Tim Mälzer. Wir sind zu Gast außerdem noch in einer Craft-Brauerei nahe am Hafen und fühlen uns beim Einkaufen wie in Mutters Zeiten. Hamburg Tasting geht bei uns durch die Ohren. Wie immer an dieser Stelle, auf Weiterhören.

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1: Ich bin Finn Riebe, sei freundlieb. KI-Modelle des ChatGPT-Konzerns OpenAI haben sich ungeplant als Hacker selbstständig gemacht. Die künstliche Intelligenz ist bei einem Test aus der eigentlich abgeschotteten Umgebung aus und in die Systeme einer anderen KI-Firma eingebrochen. OpenAI will jetzt die Sicherheitsvorkehrungen verstärken. Mit der Regionalbahn fahren könnte teurer werden. Die Bundesnetzagentur erhöht die Schienenmaut für Nahverkehrszüge. Rund 400 Millionen Euro Mehrkosten kommen auf die Bahnunternehmen zu. Hintergrund ist ein Urteil des Europäischen Gerichtshofs. Eine bisherige Preisbremse für den Regionalverkehr war nicht rechtens. Die USA helfen Saudi-Arabien beim Aufbau eines eigenen Atomprogramms. Beide Länder haben dazu ein Abkommen unterzeichnet. Offiziell geht es um zivile Energie. Experten warnen aber, dass Saudi-Arabien damit langfristig auf dem Weg zur Atommacht sein könnte. Viele Tierheime kämpfen ums Überleben. Der Deutsche Tierschutzbund schlägt Alarm und fordert mehr Hilfe vom Bund. Präsident Schröder sagte der Rheinischen Post, immer mehr Tiere brauchen Unterstützung. Gleichzeitig explodieren die Kosten für Personal, Energie und Tierärzte. 143 deutsche Meistertitel in 24 Sportarten. In Hannover starten heute die Finals. 4 Tage lang läuft das Mini-Olympia. Bei vielen Wettbewerben ist dabei der Eintritt frei. Zu den neuen Sportarten dieses Jahr gehören unter anderem Beachvolleyball, Gewichtheben und Surfen.
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2: Derzeit liegt über der gesamten Thunregion ein stark bewölkter Himmel. Dazu bleibt es trocken. In Heilbronn haben wir in der Nacht 19 Grad, in Hohenlohe und im Ostalbkreis gibt es jeweils 17 Grad. Bis zum Morgen kühlt es weiter ab, die Werte sinken auf 12 bis 15 Grad. Morgen lockern die Wolken im Tagesverlauf auf, zwischendrin kommt die Sonne immer öfter durch, die Höchstwerte liegen bei 24 Grad.
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3: Derzeit liegen uns keine Meldungen vor. Weiterhin eine gute Fahrt. 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
4: Heute sind wir unterwegs am Tor zur Welt in Hamburg. Ja, einlaufende Schiffe aus fernen Kontinenten, sie brachten und bringen seit Jahrhunderten Gewürze, Kaffee, Fisch und andere Spezialitäten in den Hafen von Hamburg. In Hamburg wurde daher nicht nur gehandelt, sondern auch ordentlich geschlemmt. Wobei das Bewusstsein für hochwertige Lebensmittel in Hamburg, auch wie an anderen Orten Deutschlands, ja erst in den letzten Jahrzehnten so richtig entstand. Wer am Hamburger Hauptbahnhof aus dem Zug aussteigt, naja, der wird nicht gleich spüren, dass es hier auch Hochwertiges zu essen gibt. Aber nur ein paar Schritte entfernt hat sich das Mutterland-Stammhaus auf Delikatessen und auch auf nachhaltige Lebensmittel spezialisiert. In einem Ambiente, das durchaus auch an Mutterszeiten erinnern kann, aber natürlich auch Moderne verkörpern will. Jan Schabe ist der Chef von dem Ganzen.
5: Mutterland ist einfach ein Name, der die Idee von unserem Delikatessenkonzept zeigen soll. Einmal Mutterland als Heimatland gemeint. Wir haben 200 Manufakturen aus Deutschland im Sortiment, Mutterland als Heimatland. Und das Zweite, die Mutter, wie man das kennt, das Umsorgende, dass man umsorgt wird, bemuttert wird und man hoffentlich an seine Kindheit gute Erinnerungen hat. Und vieles, was wir hier verkaufen, hat halt traditionelle Werte und hat ein traditionelles Handwerk. Also mit der Vergangenheit ist das irgendwie verbunden.
4: Die Tatsache, dass du das hier machst, hat ja auch einen persönlichen Hintergrund. Du kommst aus der Gastronomie, hast einiges gehabt. Wie kam die Intention, so etwas Nachhaltiges hier auf die Beine zu stellen bei dir?
5: Also Mutterland ist entstanden, weil es mein eigener Lebensstil ist. Ich hatte immer das Gefühl früher, dass zwei Herzen in meiner Brust geschlagen haben, die nicht vereinbar sind miteinander. Das eine der Genussmensch und das andere der Mensch, der mit Verantwortung durchs Leben gehen möchte und fair und nachhaltig eigentlich sein Leben führen möchte. Das heißt, wir versuchen halt Speisen und Delikatessen anzubieten, die diesen Gesichtspunkt erfüllen. Das heißt, sie sollen Spaß machen, sie sollen gut schmecken. Manche sehen auch sehr gut aus. Und andererseits sollen sie halt fair und nachhaltig hergestellt sein.
4: Wir fliegen weit in die Welt, sehen schöne Dinge, verunreinigen aber die Natur, tragen auch Klamotten, die auch nicht gerade ökologisch hergestellt sind.
5: Genau, das war mein Punkt. Wenn ich Turnschuhe trage, dann weiß ich, dass sie in Asien meist unter menschenunwürdigen Bedingungen hergestellt werden. Das Gleiche weiß man ja heutzutage von Schokolade. Schokolade, die man für unter einem Euro im Supermarkt einkaufen kann, kann einfach nicht nachhaltig und fair hergestellt werden. Den Preis muss dann der Bauerzahlen in Afrika oder es sind nicht so schöne Zutaten in der Schokolade drin. Und wir möchten einfach eine Alternative anbieten. Wir sind nicht die, die den moralischen Zeigefinger jetzt heben und sagen, alles andere ist schlecht. Wir sind auch kein Gegner jetzt von den großen Konzernen, obwohl wir diese null führen. Also wir haben keinen einzigen Konzern bei uns im Sortiment, sondern ausschließlich familiengeführte Manufakturen. Das ist unsere Idee.
4: Wobei Feinkost nicht automatisch heißt nachhaltig. Ja, es gibt ja viele Delikatessengeschäfte.
5: Nee, genau. Ich wollte halt ein Feinkosthändler sein oder Delikatessenhändler, der halt dies berücksichtigt. Heutzutage ist das jetzt gar nicht mehr so merkwürdig. Mittlerweile gibt es solche Konzepte öfter. Aber 2007 haben wir ja unser erstes Geschäft eröffnet. Da war das für die Leute ganz fremd und da haben alle gefragt, was soll das? Warum nachhaltig? Warum regional? Warum soll ich mein Wasser nicht von der anderen Seite des Planeten beziehen oder so? Da habe ich auch viel Missverständnis erlebt und das hat sich aber heute Gott sei Dank geändert und ist alles ein bisschen besser geworden, obwohl wir immer noch viel zu tun haben.
4: Sicher auch Missverständnis, ob der Lage, wo ihr seid. Ihr seid direkt am Hamburger Hauptbahnhof, wo man eben viele Dinge günstig bekommen muss, weil es eben ein Bahnhof ist. War es schwer, hier Fuß zu fassen finanziell?
5: Ob meine Familie, Freunde oder die Bank am Anfang, als ich den ersten Laden finanzieren wollte, haben alle mich gefragt, warum ich nicht irgendwie in andere Wohngegenden gehe, wo vielleicht ein bisschen mehr Geld zur Verfügung steht. Mutterland war aber nie als Luxuskonzept geplant, auch wenn wir durch die Qualität und durch die Fairness, na klar, hochpreisig sein müssen. Ich wollte aber immer ein demokratisches Konzept machen, also ein Konzept, wo jeder willkommen ist, jeder sich wohlfühlt und keine Schwellenangst hat. Den kleinen Luxus kann sich schließlich in der Regel jeder mal gönnen. Also eine teure Tafel Schokolade und teuer in Anführungsstrichen, aber eine hochpreisige Tafel Schokolade kann man sich auch mal vielleicht im Monat mal gönnen, auch wenn man nicht so ein dickes Portemonnaie hat. Man muss allerdings dazu sagen, dass wir in den letzten 13 Jahren, na klar, uns auch vergrößert haben. Wir haben insgesamt 5 Läden, 4 davon in Hamburg und 1 in Büsum.
4: Und auch andere kopieren euch teilweise, beziehungsweise schauen sich Dinge von euch ab. Deswegen findet man ähnliche Produkte auch woanders inzwischen teilweise?
5: Also man findet, na klar, mittlerweile die Delikatessen auch in gut sortierten anderen Feinkostgeschäften, aber nicht alles. Also ich würde schätzen, mindestens die Hälfte haben wir immer noch exklusiv.
4: Wir schauen gleich ja nochmal bei dir in die Regale. Wir sollten aber nochmal kurz dieses Gebäude beschreiben. Sehr, sehr hohe Wände. Wir haben Fliesen im historischen Stil, wie würdest du es beschreiben? Auch diese Waschbecken mit diesen goldenen noch hellen.
5: Das Biberhaus ist ein ganz historisches Gebäude und wir mögen gerne alte Häuser mit den hohen Decken und der Substanz, die man da einfach hat. Nämlich gerade das ist auch Nachhaltigkeit, dass man darauf achtet, dass die Ausstattung eines Ladens auch nachhaltig ist. Wir haben nur diese natürlichen Materialien, die tendenziell in 5 Jahren, 10 Jahren eher schöner aussehen sollen. Und parallel machen wir na klar auch solche Sachen, wie dass wir ausschließlich Biostrom verwenden oder nur LED-Lampen hier im Laden einsetzen.
4: Wir können in dieser Sendung überhaupt keinen Anspruch erfüllen, die gesamte Hamburger kulinarische Szene zu beleuchten. Traditionshäuser wie zum Beispiel das Renaissance Hamburg Hotel im Hanseviertel, die führen nachmittags eine feine Auswahl an Kuchen und Snacks, sehr hanseatisch bei gepflegter Pianomusik. Und auch unser Besuch im Mutterland Stammhaus am Hauptbahnhof soll nur exemplarisch für die vielen inhabergeführten Häuser dieser Stadt stehen. Jan Schabe läuft mit uns entlang der Regale, die aus rund 150 inhabergeführten Manufakturen beliefert werden.
5: Ja, unsere Schokolaterie ist eine gläserne Schokolaterie. Das heißt, die Kunden können hier schauen, wie wir unsere Schokoladen selber herstellen und unsere Pralinen. Das Interessante ist, dass sogar meine besten Freunde hier vor der Glasscheibe ganz erstaunt standen und gesagt haben, wie, ihr macht das so und so? Und da habe ich gesagt, ja, das erzähle ich dir doch schon seit Jahren. Und da merkt man halt, dass die Leute das immer sehen müssen, damit sie kapieren, was für ein Aufwand vielleicht da auch drin steckt.
4: Streut sie noch diese kleinen Pigmente auf die Schokolade? Sind das Kräuter?
5: Mit Herzblut wird hier gearbeitet. Wir haben auch so Schoko mit gesammelten Wildblumen und Früchten. Da gehen meine Mitarbeiter wirklich am Wochenende los und sammeln diese Blüten und Früchte in ihren Gärten. Wir haben Gott sei Dank einige Mitarbeiter mit eigenen Gärten und die pflücken das und dann sieht dieser Schokoladenriegel auch jedes Mal anders aus.
4: Wie bleibst du so schlank bei diesen ganzen Süßigkeiten?
5: Ich bin 10 Kilogramm schwerer geworden. Es ist ein ständiger Kampf. Ich versuche dann zumindest 3-4 Mal die Woche zum Sport zu gehen und alles, was mir nicht so gut schmeckt bei einer Verkostung, versuche ich dann wieder auszuspucken. Manchmal probiert man 20, 30 Pralinen an einem Nachmittag oder man hat 10 Gins da stehen und wenn man dann jedes Glas austrinkt oder jede Praline aufisst, dann wird es schwierig. Mein Geschäftspartner, der manchmal auch bei solchen Verköstigungen teilnimmt, hat es schwerer. Der genießt die Sachen dann so sehr. Er ist zwar jetzt auch schlank, aber ich habe da die Disziplin, dass ich es oft nicht aufesse.
4: Es fällt einem schwer, so schöne Sachen auszuspucken bzw. nicht aufzuessen.
5: Ja, wenn es ganz, ganz toll ist, dann esse ich es auch auf, aber ich versuche es nicht immer zu machen. Sonst sehe ich irgendwann kugelrund aus, was zwar nicht schlimm wäre, aber...
4: Würde die Kunden auch überzeugen, ne? Weil dem schmeckt ja dem Chef.
5: Ja.
4: Was würdest du dem Touristen empfehlen, der in so einem Laden steht, natürlich erstmal fassungslos schaut, ja, auf der Vielfalt?
5: Hamburg ist ja die Teestadt schlechthin. Der Großteil der europäischen Tees wird halt hier in Hamburg gehandelt und angeschifft als Hafenstadt.
4: Nicht nur Kaffeestadt, auch Teestadt.
5: Ja, Kaffee- und Teestadt. Es gibt viele große Marken, auch aus dem Ausland, die man kennt. Also ich habe Freunde, die bringen immer aus Frankreich Tees mit, die sie so toll finden. Und ich weiß, dass sie über Hamburg laufen. Das ist immer ein bisschen skurril. Und wir sind ja klar als Hamburger Delikatessenhändler mit unserer eigenen Teemarke einfach gut aufgestellt. Mein Geschäftspartner ist auch Teegroßhändler.
4: Kuchen sollte man auch bei euch kaufen?
5: Ja, wir haben eine eigene Bäckerei in Hammerbrook, 10 Minuten hier vom Stammhaus entfernt. Wir haben 5, 6 Konditoren da stehen, die jede Nacht um 3 Uhr anfangen zu backen. Wir benutzen keine Zutaten aus der Massentierhaltung, sprich wir haben ausschließlich Bio-Eier als Beispiel, die wir verwenden. Was auch sehr, sehr beliebt ist und was sehr typisch hamburgisch ist, sind die Franzbrötchen. Die haben wir auch, die heißen bei uns Franz. Und wenn man es ganz genau nimmt, ist es eigentlich eine Zimtschnecke bei uns. Die müssten eigentlich ein bisschen anders gefaltet werden, aber der Teig und die Herstellung sind eigentlich gleich. Und warum wir das nicht wie ein klassisches Franzbrötchen falten, liegt daran, dass wir es einfach so saftig wie möglich haben wollen. Ich liebe Franzbrötchen und meine Bäckerei hat mich gehasst, weil wir haben, glaube ich, 40 Runden gemacht, bis wir das perfekte Franzbrötchen hatten. Es gibt 4 Varianten mit Schokolade, mit Frischkäse, mit Apfelkompott oder halt ganz klassisch pur.
4: Der Nicht-Hamburger, der bei Franzbrötchen denkt, das hat was mit Franz Josef Strauß zu tun. Nein, es stammt aus Frankreich. Es ist abgeleitet von dem Croissant.
5: Da gibt es so verschiedene Gerüchte und Geschichten und Sagen. Also ich weiß jetzt gar nicht, welche davon richtig ist. Das weiß, glaube ich, auch keiner. Weil es ist aber typisch hamburgisch. Es ist halt einfach ein Plundergebäck mit Zimt. Sehr saftig, schön süß und die Leute essen es einfach zum Frühstück. Wir haben ja sehr viele Brennereien hier aus Deutschland und ein Trend seit vielen Jahren ist ja der Gin. Von einigen Fachleuten schon tot geredet, aber wir merken das ja jeden Tag, dass die Nachfrage von guten Gin-Sorten ungebremst ist. Es gibt zum Beispiel den Hamburg Sansibar Gin als weltbester Gin gewählt.
4: Auch bei Gin weiß man, es ist gesund. Die Queen Mum schwor darauf, hat jeden Abend ein Glas getrunken, ist steinalt geworden.
5: Ja, daran halte ich mich auch. Ich versuche auch immer ein Gläschen zu trinken.
4: Ein Radioreisegespräch mit Jan Schawe im Mutterland-Stammhaus. Übrigens, Hamburg kann sich inzwischen offiziell zu einer der beliebtesten Veganstädte der Welt zählen. Es gibt unzählige Restaurants an der Alster, am Hafen, an der Elbe. Hier erwartet Gäste neben dem guten Essen auch der weite Blick übers Wasser. Gerade auch die fast schon schwimmenden Inseln in der Außenalster sind bei Sonnenuntergang ein wahrlicher Blickfang. Und natürlich auch die vielen Restaurants, von denen man vorbeiziehende Containerschiffe auf der Elbe beobachten kann. Einen Steinwurf vom Hamburger Rathaus entfernt liegt dennoch fast ein wenig versteckt, bei ihrem Keller gelegen, eine kulinarische Perle in Hamburg, das Mutterland Kölns. Küchenchef Marco Kaluscha bietet auf seiner Speisekarte Hamburger Küche und Meeresfrüchte an. Das Besondere sind hier die Räumlichkeiten, denn die Gäste werden in den separaten Speisezimmern mit antikem Mobiliar bedient, an warmen Tagen auch vor dem Restaurant.

0: Austernkeller, unter diesem Begriff kennen es noch die alten Hamburger.
1: Die Kölns Austernstuben natürlich sind schon seit 250 Jahren als Austernhandlung Kaviar bekannt.
0: Wer hatte sich früher hier getroffen?
1: Früher war es so halt, Helmut Schmidt und Loki waren hier Stammgäste. Otto von Bismarck hieß es, dass hier wichtige Verträge abgeschlossen sind und durch die ganzen kleinen Separés, wo man auch die Tür verschließen konnte und durch eine kleine Klingel dann sich bemerkbar machen konnte, sind hier auch so einige Feiern oder Verträge abgeschlossen worden.
0: Ihr habt ja auch eine Bismarck-Stube.
1: Also es ist wirklich ein kleiner Raum. Der Tisch ist so für 8 Personen geeignet und man ist wirklich sehr für sich. Viele kleine, schön handverzierte Kacheln an den Wänden, Holzpartiefel.
0: Und diese Separés, die waren wirklich so, dass man sich hier zu Geschäften traf und dann wurde geklingelt? Wie war das Prozedere da?
1: Weil man hat die Türen verschlossen, weil früher war es, wurde ja alles so im Stillen und Heimlichen Verträge abgeschlossen noch und war ja alles nicht so ganz so transparent. Sollte vielleicht auch nicht so sein und genau, man hat dann einfach mal geklingelt und dann ist halt dann ein Service-Mitarbeiter gekommen und hat dann entweder serviert oder Getränkewünsche aufgenommen.
0: Die Geschichte reicht ja bis zum Austernkeller zurück. Ihr habt auch noch ein Gefäß, was man mit Austern Verbindung bringt, diese Austernbecher, diese Austernschalen.
1: Wir haben vorne noch im Marmor eingelassen eine Tunnelchen, wo man die Austernschalen früher reingeworfen hat.
0: Austern gibt es ja auch eine Saison und eine Saison, wo man sie nicht bezieht. Genau. Ist es bei Austern?
1: Also bei Austern ist es auch so, dass es im Sommer bei den warmen Monaten, dass man sie halt nicht mehr verzehren konnte oder auch gerade wegen der Hitze und sie halt schnell verdorben. Mittlerweile hat man ja bessere Kühlketten, aber man empfiehlt halt immer Monate mit eher Austern oder Muscheln generell zu essen.
0: Bei Fleisch ist ja so, viele Menschen achten auch auf leichtes Essen. Gibt es bei Fisch auch in den letzten Jahren Tendenzen, wo man sagt, Menschen wollen vielleicht eher nur das Zanderfilet, nicht mehr den Lachs? Oder was beobachtest du?
1: Ich beobachte sehr stark, dass die Menschen sich immer mehr mit dem Thema auseinandersetzen, Fisch fangen und auch mit den Fischzuchten und dass der Lachs auch sehr stark zurückgeht. Also das beobachte ich. Wir haben ihn gar nicht mehr auf der Karte, gerade aus dem Grund. Wir sind auch angefangen, selbst zu räuchern, selbst Pastrami von Fischen herzustellen und auch kalt zu räuchern.
0: Weil kalt räuchern auch gesünder ist für die Verdauung?
1: Ich finde es halt, es ist angenehmer und bekömmlich ja gerade im Sommer.
0: Was wäre eure Spezialität, wenn du etwas empfehlen würdest, als typisch hier für Mutterland Kölns?
1: Da wäre ganz klar einmal der Pastrami vom Seeteufel, der erstmal eine Woche gepökelt wird und dann nochmal 2 Wochen nach dem Räuchern gereift wird. Zudem würde ich noch Dessert empfehlen, weil ich jetzt angefangen bin zu imkern und meinen eigenen Honig und Pollen hier mit verwende jetzt.
0: Du hast den ganzen Tag mit Fisch zu tun. Isst du auch privat Fisch oft und hochwertigen?
1: Ja, also ich liebe Fisch. Ich esse einmal die Woche Fisch. Ich sag mal so, es muss alles im Maßen sein. Natürlich probiere ich hier jeden Tag, aber hätte ich Urlaub, würde ich einmal die Woche im Durchschnitt Fisch essen. Genauso wie ich einmal die Woche Fleisch esse oder maximal 2-mal die Woche. Sonst versuche ich mich halt vegetarisch oder vegan zu ernähren. Einfach auch, ich sag mal, es muss was Besonderes sein, so wie es früher war. Und früher gab es halt auch nicht täglich Fleisch oder Fisch. In der Mitte trifft sich das.
0: Ein Radioreisegespräch mit Marco Kaluscha, der auf seiner Karte zeitlose Gerichte wie Nordsee-Seezunge mit Krabbenschaum hat. Ebenso saisonal Gin and Tonic Austern oder auch für Fleischliebhaber Tatar vom Husumer Rind. Thomas Sampe ist seit einigen Jahren nicht mehr aus der Hamburger Gourmet-Szene wegzudenken. Er leitet das Hobbenköck im Hamburger Oberhafen und hat das Konzept dieses Hauses mitentwickelt. Im Prinzip eine Mischung aus Markthalle und Restaurant. Dort arbeitet Thomas mit Bauern aus dem Hamburger Umland zusammen und daher kocht er eben nur das, was gerade vom Feld kommt oder auch was gerade aus dem Hafen geliefert wurde. In dem früher zum Teil schummrigen Oberhafen, direkt hinter der modernen Hafencity, entwickelt er nun Stück für Stück eine trendige Location. In dem Oberhafen, ja, wo früher nur Schiffe aus- und einfuhren, baute Thomas mit Kollegen eine alte Lagerhalle zu einem richtigen Gourmet-Tempel um. Oberhafen, ja, ursprünglicher Bereich, also nicht wie die Hafen City, die Speicherstadt, die auch toll ist, aber schon natürlich urbanisiert ist. Hier ist es noch sehr ursprünglich. Das heißt also, hier gibt es scheinbar auch Gebäude, die noch leer stehen.
2: Also tatsächlich ist der Oberhafen ein Ort, der so ein bisschen vergessen wurde, also den selbst die Hamburger auch nicht gekannt haben. So, weil wenn man die Hafen City so ein bisschen kennt, dann fährt man irgendwann unter so einer wunderschönen Brücke lang und dann kommt man zur Oberhafen-Kantine. Das ist ja so ein schräg stehendes Gebäude, wo ja angeblich früher mal die Mutter von Tim Mälzer gekocht hat. Und dann hört hört's auf. So. Und dahinter ist ja ein riesengroßes Areal mit mehreren Lagerhallen. Und in diesen Lagerhallen hat sich jetzt über die Jahre so ein Kreativviertel entwickelt. Von einer Indoor-Parkour-Halle über Tischler, sehr viel kreativ schaffende Menschen hier. Lukulule ist hier, die machen so krassen Kindertanz. Also ist wirklich sehr divers, was sich hier angesammelt hat an Projekten. Und wir sind als Gastronomie damals in eine 1000 Quadratmeter große Halle gezogen. Mit unserem Konzept der regionalen Lebensmittel, die einerseits in der Markthalle angeboten werden. Und das Interessante ist ja, dass die Lebensmittel auch gleichzeitig im Restaurant angeboten werden. Das heißt also, der Koch kommt morgens zur Arbeit, nimmt sich sein Körbchen, geht durch den Markt, kauft selber fürs Restaurant ein, muss da klar auch die Sachen verarbeiten, die verarbeitet werden müssen. Aber er entscheidet jeden Tag von Neuem, was er zubereiten möchte.
3: Der Gast sieht quasi davor, was der Koch in der Pfanne hatte.
2: Das ist eine offene Küche. Der Gast weiß manchmal auch nicht, was er auf den Teller kriegt, ne? Weil also heute Mittag, ihr kommt ja gleich noch Mittagessen. Ne?
3: Ja, wir freuen uns schon. Ich habe schon Fisch geschaut. Ja.
2: Genau, es gibt nämlich Fischfilet und es heißt immer Fischfilet, weil wir tatsächlich immer das anbieten, worauf wir gerade Lust haben. So, und wahrscheinlich, während wir jetzt hier gerade sitzen, weil wir sitzen ja gerade im Garten vom Oberhafen, gibt es wahrscheinlich Rotbarschfilet und wahrscheinlich, wenn jetzt viel los war und wir jetzt gleich wieder zurückgehen, dann ist vielleicht der Rotbarsch schon alle, weil dann geht es nämlich mit Dorschfilet weiter. Und das ist das Spannende.
3: Da habt ihr eure festen Fischer, die euch zuliefern, von wo bekommst du den Fisch?
2: Tatsächlich ist das ja ein sehr spannendes Ding hier, gerade auch in Norddeutschland. Ne? Man denkt ja immer so, der Fischer muss ja eigentlich seinen Fisch fangen und dann fährt er in die große Stadt und verkauft seinen Fisch. So ist das ja gar nicht mehr. Wir arbeiten tatsächlich mit zwei Fischhändlern zusammen, die das gerade wieder aufleben lassen wollen. Die haben wirklich noch direkten Kontakt zu den Fischern und die Fischer sagen so, Jungs, ich habe jetzt Dorsch, ich habe jetzt Scholle, ich habe jetzt Steinbutt und dann düsen die los und dann gibt es so eine Internetseite, wo sich die Gastronomen hier in der Stadt einloggen können und dann bestellen wir genau den Fisch, den wir haben wollen, von der Küste. Weil der normale Fischhändler, der kauft den Fisch meistens bei der Auktion. Und es ist vielen ja auch nicht bekannt, dass es in Deutschland keine Fischauktionen mehr gibt. Schon lange nicht mehr. Und die Fischer in Fehmarn fangen eigentlich ihren Fisch, packen den in den Container. Der Container fährt nach Holland. Da wird das Ganze gebroked und gekauft und dann geht der Fisch wieder zurück nach Deutschland, wo er dann verteilt wird. Und das wollen wir so ein bisschen durchbrechen wieder, dass wir wieder sagen, wir wollen wieder direkt mit dem Fischer arbeiten.
3: Vom Anteil her mehr Nord- oder mehr Ostseefisch bei euch?
2: Das kommt immer darauf an, wie die Fischer rausfahren. Im Moment ist es tatsächlich mehr Ostseefisch.
3: Das Fische in der Nordsee, die es in der Ostsee nicht gibt und umgedreht?
2: Ja, also die normale Geschichte ist ja immer, ne, in der Nordsee heißt der Kabeljau, in der Ostsee heißt der Dorsch. Ne? Und eigentlich ist es ja derselbe Fisch. So, es ist derselbe Fisch, er entwickelt sich anders, weil halt die See ist halt eine andere. Die hat eine andere Tiefe, die hat eine andere Temperatur und deswegen entwickeln sich die Tiere total unterschiedlich. Und man kann das schon ein bisschen sehen, ne? Der Dorsch ist immer ein bisschen kleiner als der Kabeljau. Deswegen kommt Kabeljau auch immer aus der Nordsee und Dorsch halt immer aus der Ostsee.
3: Ich stelle mir diesen Ort, Thomas, jetzt sehr schön abends chillig vor, hier so zu sitzen am Wasser. Wie gesagt, es ist nicht ganz so erschlossen wie Hafen City, wie Speicherstadt. Wird es noch alles werden hier und ist es auch so ein Platz, um den, wie man hier in Hamburg sagt, Sundowner zu genießen?
2: Es ist tatsächlich noch ein bisschen mehr, ne? Weil tatsächlich ist dieser Ort ja einfach mal altes Hamburg, was auch nicht großartig verändert wurde, sondern wo man die alten Strukturen mal gelassen hat und nicht abgerissen, neu gebaut, viel Glas, viel Stahl.
3: Wir sehen hier auch eine Schleuse, Hammerbrook-Schleuse, noch in Betrieb?
2: Die ist tatsächlich in Betrieb, ne? Aber nach Hammerbrook so zur Bille hoch, da fahren jetzt nicht mehr so viele Schiffe. Ne? Wenn man sie mal einmal in Betrieb sehen möchte, ne, dann muss man hier sehr lange sitzen. Da ist sogar tatsächlich, glaube ich, sogar täglich geht da auch nichts rein, so einmal die Woche fährt da mal so ein Schiffchen rein. Ich wohne ja witzigerweise auch an der Bille, hinter der Schleuse und wir wohnen auch am Wasser und haben auch so einen kleinen Ponton und manchmal, aber das ist wirklich maximal einmal im Monat kommt ja auch so ein Touristenpassagierschiff da vorbei, so ein kleines und fährt dann bei uns am Ponton lang. Das ist auch immer sehr witzig, wenn du da morgens Kaffee trinkend sitzt und dann kommt auf einmal so eine Barkasse an bei dir vorbei und alle applaudieren und freuen sich.
3: Ja, die Bille ist gar nicht so bekannt außerhalb Hamburgs als Fluss. Man weiß Elbe, Alster, aber Bille eben ist noch so ein Insider.
2: Genau, ist ja so ein bisschen Hamburger Osten. Kann ich dir nur empfehlen. Ne? Also falls du mal eine Fahrradtour machen willst, immer hier den Elbe-Radweg hier gegenüber Richtung Osten rausfahren, Richtung Aumühle, an der Bille lang, das ist traumhaft. So. Und keine Autos.
3: Was mich so als Südländer immer so beeindruckt, das Schreien der Möwen. Also.
2: Ja. Wenn das so für dich ist, ist das doch schön. Tatsächlich ist das ja mit den Möwen so ein Ding, ne? Ich höre die auch immer gerne, ne? Witzigerweise, es gibt ja wahnsinnig viele Möwen jetzt wieder neu, ne? Die brüten hier ja auf allen Hochhäusern, die es hier so gibt, ne? Weil das ist jetzt so der natürliche Brutraum für die geworden.
4: Kleine Möwe, flieg nach Helgoland, bring dem Mädel, das ich liebe, einen Gruß.
0: Thomas Sampel im Radioreisegespräch. Übrigens, Hobenköck steht nicht für Haubenküche, sondern ist Hamburger Platt und heißt übersetzt Hamburger Hafenküche. Zum Schluss unserer kulinarischen Tour durch die Freie und Hansestadt habe ich einen Tipp für einen lässigen Abend nah am Hafen mit Craft Beer und neapolitanischer Pizza aus dem Steinofen. Die Brauereiwerkstätten Überquell sind ein guter Ausgangspunkt für das Nachtleben auf St. Pauli und beherbergen gleichzeitig das vielleicht kleinste Museum Hamburgs. Tina Küster hatte dieses Unternehmen mitgegründet und leitet heute den Betrieb.
5: Wir sind hier in unserem kleinen Mini-Museum vom Überquell. Der Flur direkt in der Mitte zwischen unserem Restaurant und unserem Brewpub, haben wir gesagt, da müssen wir doch was Schönes mitmachen, müssen ein bisschen nachforschen, was war hier schon mal, was gibt die Nachbarschaft her, wie ist das hier alles entstanden. Und hier erzählen wir ein bisschen was über die Hamburger Biergeschichte, über die internationale Biergeschichte, über uns, das Überquell, über den Brauprozess, über ein bisschen Bierhistorie und natürlich auch über die Riverkasematten, denkmalgeschütztes Gebäude hier auf St. Pauli an der Elbe. Und hier gibt es zum Beispiel einen kleinen Zeitstrahl.
3: Genau, wir haben einen Zeitstrahl. Vielleicht können wir den mal anwerfen und mal schauen, was hier alles war. Riverkasematten, also denkmalgeschütztes Gebäude, gibt es schon seit wann?
5: Seit 1649, da sind die Riverkasematten entstanden als Tranbrennerei. Damals gehörte das Gebiet noch zu Dänemark. Hamburg war getrennt, das heißt, wir sind auf damals dänischem Grund, weshalb wir immer im Winter unser Julebrück brauen, ein dänisches Weihnachtsbier, zusammen mit einem befreundeten Braumeister aus Dänemark, der kommt uns dann immer besuchen, um auch das Thema ja, einfach hier ein bisschen aufzugreifen in Form von unseren Bieren.
3: Und Riverkasematten hatten nach dem Krieg eine zumindest kulturelle Bedeutung. Aber wer ist ja aufgetreten? Louis Armstrong unter anderem?
5: In den 50er Jahren, ich glaube, ein national bekannter Jazzclub hier in Hamburg. Ist eine tolle Geschichte. Und deshalb lieben wir auch Musik. Das heißt, bei uns gibt es auch immer tolle Konzerte, immer verschiedene Konzerte. Singer-Songwriter, Musiker aus Hamburg. Nicht mehr Louis Armstrong, aber auf jeden Fall tolle neue Nachwuchskünstler aus Hamburg.
3: Ja, und die Beatles auch nicht mehr. Die Beatles waren etwas später hier. Der Zeitstrahl führt uns weiter bis hin in die Neuzeit. Ihr wart immer da, wo es auch wichtige Dinge gab. G20-Gipfel war ja hier in Hamburg.
5: Wir sitzen ja mittendrin zwischen Pudel- und Hafenstraße. Das heißt, alles Wichtige in Hamburg kommt bei uns vorbei. Der Marathon, der Hafengeburtstag, der Triathlon und auch der G20-Gipfel quasi direkt vor unserer Tür. Also hier erlebt man auf jeden Fall viel. Aber deshalb fühlen wir uns hier auch wohl. Deshalb sind wir auf St. Pauli. Wir mögen die Nachbarschaft, wir mögen das Viertel. Es ist bunt, es ist laut, es ist kulturell toll. Und wir fühlen uns hier mega wohl. Und genauso sind wir, genauso sind unsere Biere.
3: Und dann schaut man ja, wenn man draußen ist, im Sommer gerade auch auf den Hafen raus, wenn dann die Lichter der Kräne beginnen zu leuchten.
5: Auf jeden Fall. Ich glaube, es ist auch einfach eine einmalige Stimmung. So der Hamburger Hafen mit der Elbphilharmonie, mit oben dem Park Fiction, mit den Plastikpalmen, mit den Kränen.
3: Und anschließend gehen sicher viele noch in den Kiez rein. Und
5: absolut. Wir sind natürlich genau 500 Meter Luftlinie von der Reeperbahn vom Kiez entfernt. Insofern die perfekte Location einfach, um den Abend zu starten, eine gute Grundlage zu bilden und dann später ein bisschen feiern zu gehen.

0: ein kühles Blondes mit Tina Küster. Übrigens, das typische Hamburger Fischbrötchen haben wir diesmal bewusst nicht gekostet, denn das gibt's in der kostenfreien Urlaubsverlängerung. Denn unsere Radioreise Maritimes Hamburg ist ganz nah bei Tina zu Gast an der Brücke 10, an der legendären Fischbrötchenbude, an den Landungsbrücken. Und von da aus geht's dann mit dem Rad weiter bis nach Blankenese und auch in die Speicherstadt. Unsere Radioreise Hamburg on Stage erlebt ein paar der vielen kulturellen Angebote in der Hansestadt und erklärt, wo man in St. Pauli feiern gehen kann, wie Tina ja eben ankündigte. Und unsere vierte Radioreise durch Hamburg ist eine klassische Stadttour vom Hamburger Rathaus bis zum Hafen. www.radioreise.de. Hier gibt es die Podcasts und Blogs mit Fotos und Texten. www.radioreise.de. Rund um die Uhr, natürlich kostenfrei und überall da, wo es gute Podcasts gibt. Und noch mehr Infos zum Urlaub in Hamburg natürlich unter der Webadresse hamburg-tourism.de. Sei sehr zu empfehlen. Wir können nie genug Freunde haben. Einfach mal im Gesichtsbuch mit uns verbinden. Auf Facebook sind wir und natürlich auch auf Instagram mit Bildern, hinter denen kleinere oder größere Reisegeschichten stehen. In diesem Sinne, ein Abschiedsgruß in die große Reisewelt, aus dem Tor zur Welt, aus Hamburg. Goodbye, au revoir, ciao, adios, hey, gülgül, ayowamba, bis vidranya, marhaba und shalom, servus natürlich auch und in Hamburg am Hafen. Was sagt man da? Alle Dieter, der weiß es.
1: Kinders, hier ist es folgendermaßen. Was sagt man in Hamburg, wenn man geht? In Hamburg sagt man Tschüss. Und wer hat das sogar gesungen? Heidi Kabel. In Hamburg sagt man Tschüss, das heißt auf Wiedersehen. Ne? In Hamburg sagt man Tschüss, beim Auseinandergehen. Ne? Das ist Hamburg.
2: Hier ist nochmal Jan Schawe. Ich wünsche viel Spaß in Hamburg beim nächsten Besuch und hoffe, dass ihr auch mal bei uns im Stammhaus vorbeischaut. Grüß Gott sagt man hier nicht. Tschüss einfach.
3: Moin, hier ist nochmal Thomas Sampel und der möchte sich jetzt verabschieden. Und das geht in Hamburg nur so. Tschüss.
4: Bună ziua, mă numesc Daniel Pascal, lucrez la Good Wurzdorf și vă așteptăm cu mare drag la produsele noastre proaspăt recoltate din câmp. Vă mulțumesc!
5: Ja, in Hamburg sagt man Tschüss, ne? Oder wie war das? Malte, der frische Kräuterhändler vom Wochenmarkt, sagt Tschüss und wünscht allen eine schöne Zeit und kommt uns besuchen auf Hamburgs Wochenmärkten und erlebt die Frische und das Regionale.
6: Ich bin Tina aus dem Überquell. Wir freuen uns, wenn ihr uns mal besuchen kommt auf eine leckere neapolitanische Pizza oder ein selbstgebrautes Bier. Bis bald und moin!
7: Thomas Kaiser. Schön, dass ihr hier wart, dass ihr vielleicht auch in diesem Moment gelauscht habt. Und dann schönen Tag noch und vielleicht mal in Hamburg. Ciao.
8: So möchte ich mich bei all den Hörern bedanken und verabschieden mit meinem Namen, der nicht so wichtig ist, aber heimlich Kekse ist wichtig. Tschüss.
9: Moin, Jessica Fitzgerald. Viel Spaß auf eurer Reise und tschüss.
0: Na denn, tschüss, bleiben Sie schön reisefreudig, meine Damen und Herren, denn es gibt noch mindestens 1000 Orte in dieser Welt zu entdecken. In diesem Sinne, wie immer.
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11: Ich bin Finn Riebesel-Freundlieb. KI-Modelle des ChatGPT-Konzerns OpenAI haben sich ungeplant als Hacker selbstständig gemacht. Die künstliche Intelligenz ist bei einem Test aus der eigentlich abgeschotteten Umgebung aus und in die Systeme einer anderen KI-Firma eingebrochen. OpenAI will jetzt die Sicherheitsvorkehrungen verstärken. Mit der Regionalbahn fahren könnte teurer werden. Die Bundesnetzagentur erhöht die Schienenmaut für Nahverkehrszüge. Rund 400 Millionen Euro Mehrkosten kommen auf die Bahnunternehmen zu. Hintergrund ist ein Urteil des Europäischen Gerichtshofs. Eine bisherige Preisbremse für den Regionalverkehr war nicht rechtens. Die USA helfen Saudi-Arabien beim Aufbau eines eigenen Atomprogramms. Beide Länder haben dazu ein Abkommen unterzeichnet. Offiziell geht es um zivile Energie. Experten warnen aber, dass Saudi-Arabien damit langfristig auf dem Weg zur Atommacht sein könnte. Viele Tierheime kämpfen ums Überleben. Der Deutsche Tierschutzbund schlägt Alarm und fordert mehr Hilfe vom Bund. Präsident Schröder sagte der Rheinischen Post, immer mehr Tiere brauchen Unterstützung. Gleichzeitig explodieren die Kosten für Personal, Energie und Tierärzte. 143 deutsche Meistertitel in 24 Sportarten. In Hannover starten heute die Finals. 4 Tage lang läuft das Mini-Olympia. Bei vielen Wettbewerben ist dabei der Eintritt frei. Zu den neuen Sportarten dieses Jahr gehören unter anderem Beachvolleyball, Gewichtheben und Surfen.
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12: Derzeit liegt über der gesamten Thunregion ein stark bewölkter Himmel. Dazu bleibt es trocken. In Heilbronn haben wir in der Nacht 19 Grad, in Hohenlohe und im Ostalbkreis gibt es jeweils 17 Grad. Bis zum Morgen kühlt es weiter ab, die Werte sinken auf 12 bis 15 Grad. Morgen lockern die Wolken im Tagesverlauf auf, zwischendrin kommt die Sonne immer öfter durch, die Höchstwerte liegen bei 24 Grad.
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13: Derzeit liegen uns keine Meldungen vor. Weiterhin eine gute Fahrt. 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
1: Ich bin Finn Riebe, sei freundlieb. Neue KI-Modelle von OpenAI haben genau das getan, wovor viele Experten schon lange warnen. Sich ungeplant selbstständig gemacht und einen Hackerangriff gestartet. Bei einem Probelauf ist die Software aus der Testumgebung aus und ins System einer anderen Firma eingebrochen. Bahnpendler im Regionalverkehr müssen sich auf höhere Ticketpreise einstellen. Die Bundesnetzagentur erhöht die Schienenmaut für Nahverkehrszüge. Rund 400 Millionen Euro Mehrkosten kommen auf die Unternehmen zu, mit möglichen Folgen wie höheren Ticketpreisen oder weniger Verbindungen. Das Heizungsgesetz der Ampel ist nochmal ein Fall fürs Bundesverfassungsgericht. In einem Urteil heute geht es um die Fragen, ob es einen Zeitrahmen für neue Gesetze geben muss. Ein Bundestagsabgeordneter hatte geklagt, weil ihm die Abstimmung über das Heizungsgesetz damals zu schnell ging. Ist es nur Show oder doch ein Weg zum Frieden in der Ukraine? Der russische Außenminister Lavrov will sich am Tag mit seinem US-Kollegen Rubio auf den Philippinen treffen. Hauptthema dürfte natürlich der Krieg sein. Beide sind gerade auf dem Außenministertreffen der Südostasien-Staaten in der Hauptstadt Manila. Die Waldbrandlage in Europa bleibt angespannt. An der französischen Atlantikküste bei Bordeaux mussten mehrere Orte und ein Campingplatz mit tausenden Urlaubern geräumt werden. Auch in Spanien breiten sich die Feuer weiter aus. Auch bei Madrid wurden mehrere Gemeinden evakuiert.
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2: Derzeit liegt über der gesamten Thunregion ein stark bewölkter Himmel. Dazu bleibt es trocken. In Heilbronn haben wir in der Nacht 19 Grad, in Hohenlohe und im Ostalbkreis gibt es jeweils 17 Grad. Bis zum Morgen kühlt es weiter ab, die Werte sinken auf 12 bis 15 Grad. Morgen lockern die Wolken im Tagesverlauf auf, zwischendrin kommt die Sonne immer öfter durch, die Höchstwerte liegen bei 24 Grad.
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3: Derzeit liegen uns keine Meldungen vor. Weiterhin eine gute Fahrt. 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
1: Ich bin Finn Riebesel-Freundlieb. Neue KI-Modelle von OpenAI haben genau das getan, wovor viele Experten schon lange warnen. Sich ungeplant selbstständig gemacht und einen Hackerangriff gestartet. Bei einem Probelauf ist die Software aus der Testumgebung aus und ins System einer anderen Firma eingebrochen. Bahnpendler im Regionalverkehr müssen sich auf höhere Ticketpreise einstellen. Die Bundesnetzagentur erhöht die Schienenmaut für Nahverkehrszüge. Rund 400 Millionen Euro Mehrkosten kommen auf die Unternehmen zu, mit möglichen Folgen wie höheren Ticketpreisen oder weniger Verbindungen. Das Heizungsgesetz der Ampel ist nochmal ein Fall fürs Bundesverfassungsgericht. In einem Urteil heute geht es um die Fragen, ob es einen Zeitrahmen für neue Gesetze geben muss. Ein Bundestagsabgeordneter hatte geklagt, weil ihm die Abstimmung über das Heizungsgesetz damals zu schnell ging. Ist es nur Show oder doch ein Weg zum Frieden in der Ukraine? Der russische Außenminister Lavrov will sich am Tag mit seinem US-Kollegen Rubio auf den Philippinen treffen. Hauptthema dürfte natürlich der Krieg sein. Beide sind gerade auf dem Außenministertreffen der Südostasien-Staaten in der Hauptstadt Manila. Die Waldbrandlage in Europa bleibt angespannt. An der französischen Atlantikküste bei Bordeaux mussten mehrere Orte und ein Campingplatz mit tausenden Urlaubern geräumt werden. Auch in Spanien breiten sich die Feuer weiter aus. Auch bei Madrid wurden mehrere Gemeinden evakuiert.
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2: Derzeit liegt über der gesamten Thunregion ein stark bewölkter Himmel. Dazu bleibt es trocken. In Heilbronn haben wir in der Nacht 19 Grad, in Hohenlohe und im Ostalbkreis gibt es jeweils 17 Grad. Bis zum Morgen kühlt es weiter ab, die Werte sinken auf 12 bis 15 Grad. Morgen lockern die Wolken im Tagesverlauf auf, zwischendrin kommt die Sonne immer öfter durch, die Höchstwerte liegen bei 24 Grad.
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3: Derzeit liegen uns keine Meldungen vor. Weiterhin eine gute Fahrt. 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
5: Guten Morgen.
6: Guten Morgen.
5: Auch an alle, die zum wiederholten Male nicht schlau daraus werden, dass es morgens aktuell einfach ein bisschen kühler ist und jetzt mit schlappen und frierenden Zehen irgendwo rumstehen, zum Beispiel in einem Radiostudio.
6: Ich wollte gerade fragen, sprichst du da aus Erfahrung?
5: Eventuell. Schön, dass ihr dabei seid.
6: Morgen.
5: Startet gut rein.
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0: wunderschönen guten Morgen.
1: Guten Morgen.
0: Und hoffentlich einen entspannten Start in den Donnerstag. Wenn es ein bisschen stressiger war, wurde der entspannte Kaffee zu Hause vielleicht zum Kaffee to go im Auto. Weißt du, was das Problem ist? Dass ich dann immer so rasant unterwegs bin, dass ich danach gleich noch so einen schicken Polsterreiniger irgendwo kaufen muss.
1: Ja, du nimmst ja nicht die Tasse mit ins Auto.
0: Nein, das ist auch beim To-Go-Becher schwierig.
1: Geht das
0: weil der hat eine Fehlkonstruktion.
1: Ja, offensichtlich.
0: Weil der so ein Loch oben hat, wie so ein Plastikdeckel, nur halt zum Spülen. Aber ich glaub, trotzdem
1: das sollte nicht gehen.
0: Verstehst du? Ja, es ist egal.
1: Kauf dir mal einen neuen vielleicht. Guten Morgen.
0: Prost.

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1: Ich bin Finn Riebesel, Freundlieb. Neue KI-Modelle von OpenAI haben genau das getan, wovor viele Experten schon lange warnen. Sich ungeplant selbstständig gemacht und einen Hackerangriff gestartet. Bei einem Probelauf ist die Software aus der Testumgebung aus und ins System einer anderen Firma eingebrochen. Bahnpendler im Regionalverkehr müssen sich auf höhere Ticketpreise einstellen. Die Bundesnetzagentur erhöht die Schienenmaut für Nahverkehrszüge. Rund 400 Millionen Euro Mehrkosten kommen auf die Unternehmen zu, mit möglichen Folgen wie höheren Ticketpreisen oder weniger Verbindungen. Das Heizungsgesetz der Ampel ist nochmal ein Fall fürs Bundesverfassungsgericht. In einem Urteil heute geht es um die Fragen, ob es einen Zeitrahmen für neue Gesetze geben muss. Ein Bundestagsabgeordneter hatte geklagt, weil ihm die Abstimmung über das Heizungsgesetz damals zu schnell ging. Ist es nur Show oder doch ein Weg zum Frieden in der Ukraine? Der russische Außenminister Lavrov will sich am Tag mit seinem US-Kollegen Rubio auf den Philippinen treffen. Hauptthema dürfte natürlich der Krieg sein. Beide sind gerade auf dem Außenministertreffen der Südostasien-Staaten in der Hauptstadt Manila. Die Waldbrandlage in Europa bleibt angespannt. An der französischen Atlantikküste bei Bordeaux mussten mehrere Orte und ein Campingplatz mit tausenden Urlaubern geräumt werden. Auch in Spanien breiten sich die Feuer weiter aus. Auch bei Madrid wurden mehrere Gemeinden evakuiert.
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2: Ja, und da starten wir heute wieder in einen Sommertag mit okayen Temperaturen, wenn man das mal mit Orten wie Südfrankreich vergleicht, auf jeden Fall. Wir haben heute in Heilbronn-Franken bis zu 24 Grad, so auch Richtung Main-Tauber-Kreis. Und in Ostwürttemberg werden es bis zu 22 Grad. Aktuell starten wir rein mit 13 in Tauberbischofsheim, 12 sind es in Herbrechtingen und 13 Grad in Crailsheim. Sonne und Wolken im Mix tagsüber, wobei viele freundliche Abschnitte, 10 bis 12 Stunden Sonne und Radio Thun 3 Tage Wettertrend. Sieht ähnlich freundlich aus, wird wieder ein bisschen heißer, morgen bis 27 und am Samstag bis zu 32 Grad. Also da knacken wir die 30 wieder.
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2: Um gleich kurz nach 5:30 schauen wir auf die A6 Heilbronn Richtung Nürnberg. Bereich Neuenstein haben wir schon defektes Fahrzeug stehen. Ihr meldet alles durch, Staus und Blitzer immer kostenlos. 0800 50 65 3x0 per Telefon oder WhatsApp. Das ist euer direkter Draht ins Radio-Tonstudio. Euch eine gute Fahrt und kommt sicher an mit Ray. Guten Morgen.

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0: gut rein zusammen. Und was war diese Woche schon wichtig? Ihr habt das mitbekommen, wer sein Feierabendbierchen gern am Bahnhof trinkt, der bekommt ab September eventuell ein Problem. Die Bahn hat nämlich ein Alkoholverbot am Bahnsteig beschlossen. Die Woche bis 15. Oktober sollen dann Schritt für Schritt alle Bahnhöfe bundesweit alkoholfrei sein. Das Ganze soll mehr Ordnung und Sicherheit bringen. Naja, wie willst du das denn kontrollieren? Könnte sich in der Praxis ungefähr so anhören.
1: Sehr geehrte Fahrgäste, auch wenn die Verspätung unserer Züge heute mal wieder nicht nüchtern zu ertragen ist, möchte ich Sie darauf hinweisen, dass der Alkoholkonsum an unseren Bahnsteigen nicht gestattet ist. Das gilt auch für die Sekt-Uschis auf Gleis 4. Die Flasche bleibt zu.
2: Olé, olé, olé.
1: Und das ist übrigens der Bahnhofkiosk und nicht der Bierkönig, liebe Fußballmannschaft. Das Bier kann noch warten, bis Sie im Zug sind. Verehrte Sekt-Uschis, auch auf Gleis 3 ist der Konsum von Ihrem Discounter-Shampoos untersagt. Und ich kann Sie auch sehen, wenn Sie sich hinter dem Ticketautomaten verstecken.
3: Das hält doch kein Mensch hier aus. Naja, mich sieht ja keiner.
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0: Guten Morgen.
1: Guten Morgen.
0: Am Donnerstag. Macht's euch nicht zu bequem im Auto, sitzt gleich geht's ins Büro.
2: Ja, aber keine Sorge, da gibt's bestimmt, ganz bestimmt auch richtig bequeme Bürostühle.
0: Hey, soll das jetzt motivieren heute Morgen?
1: Versuch es wert, ja.
0: Vielleicht hat's geklappt. Guten Morgen.
1: Guten Morgen.

Hitparat ist das für euren Donnerstagmorgen. Madonna haben wir gleich mit dabei unter anderem. Das sind immer eure Lieblingshits bei Radio Ton. Kommt übrigens auch online jederzeit in unseren Streams auf radioton.de und in der App. Und wir haben auch die besten aktuellen mit am Start. Sarah Larsson, Lush Life, auch gleich mit dabei nach allem, was sonst noch wichtig ist im

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6: Ich bin Franjo Bendeich. Guten Morgen. Wer sich jeden Tag in den Blechlawinen des Berufsverkehrs befindet, weiß, es gibt immer mehr Autos. Die Pkw-Dichte in Baden-Württemberg hat einen neuen Höchstwert erreicht mit 622 Pkw je 1000 Einwohnern. Zum Vergleich, das sind über 100 Pkw mehr als noch vor 20 Jahren. Spitzenreiter in Baden-Württemberg ist der Hohenlohe-Kreis mit 767 Autos auf 1000 Menschen. Die steigenden Zahlen hängen zwar geringfügig mit der schrumpfenden Bevölkerung zusammen, sind aber hauptsächlich durch mehr Pkw-Zulassungen begründet. Franjo Bendeich, Radio Ton.
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7: Ich bin Lisa Schwarzkopf. Nach einem KI-Hackerangriff plant die Bundesregierung den Aufbau eines entsprechenden Sicherheitsinstituts. OpenAI-Modelle brachen bei einem Test aus ihrer abgeschotteten Umgebung aus und drangen in Systeme einer anderen Firma ein. Bahnpendler im Regionalverkehr müssen sich auf höhere Ticketpreise einstellen. Die Bundesnetzagentur erhöht die Schienenmaut für Nahverkehrszüge. Rund 400 Millionen Euro Mehrkosten kommen auf die Unternehmen zu. Die möglichen Folgen: höhere Ticketpreise oder weniger Verbindungen. Viele Tierheime kämpfen ums Überleben. Der Deutsche Tierschutzbund schlägt Alarm und fordert mehr Hilfe vom Bund. Präsident Schröder sagte der Rheinischen Post, immer mehr Tiere brauchen Unterstützung. Gleichzeitig explodieren die Kosten für Personal, Energie und Tierärzte. Die USA helfen Saudi-Arabien beim Aufbau eines eigenen Atomprogramms. Beide Länder haben dazu ein Abkommen unterzeichnet. Offiziell geht es um zivile Energie. Experten warnen aber, dass Saudi-Arabien damit langfristig auf dem Weg zur Atommacht sein könnte. Olympia-Feeling in und um Hannover. Dort starten heute die Finals. Dabei werden bis Sonntag in 24 Sportarten über 140 deutsche Meistertitel vergeben. Bei vielen Wettbewerben können Zuschauer kostenlos dabei sein.
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8: Ja, aktuell bei 13 Grad in Egersheim, 12 in Gerstetten und 13 in Schöntal. Wetterfrau Madeline Willers.
9: Einen wunderschönen guten Morgen. In der Tonregion zwischen Kraichgau und Ostalb erwartet uns auch heute wieder ein freundlicher Mix aus Sonne und Wolken. Bis zum Nachmittag steigen die Temperaturen auf bis zu 25 Grad. Also ideales Sommerwetter. Und das sind auch beste Aussichten für unser Radio Ton Bosshaus Open Air heute Abend. Abend im großen Elzpark in Mosbach. Es bleibt trocken, es wird auch nicht so heiß. Und damit würde ich sagen, steht einem gelungenen Open-Air-Abend nichts mehr im Weg.
8: Herrlich, wir schauen noch auf die Straßen.
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8: Alles noch soweit frei, zumindest keine Staus, aber Blitzer stehen einmal in Degenfeld in der Feestalstraße 30 erlaubt. Radiotonhörer Nico meldet einen in Wertheim in der Bestenheider Landstraße 70 erlaubt und die Sina schickt einen durch in Heilbronn in der Hafenstraße. Der steht dort bei 50. Falls ihr Ergänzungen habt, macht's wie Sina oder Nico. Durchklingeln oder WhatsApp schicken 0800 50 65 und dreimal die 0 und ihr bekommt's leider mit. Die Spritpreise schießen gefühlt immer mehr nach oben. Deshalb gibt's hier jetzt wieder die günstigsten Tanken bei Radioton für euch. Im Großraum Heilbronn ist es aktuell die Tankstelle frei. 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Euch eine gute Fahrt, kommt sicher an.
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8: Jaha, guten Morgen.
12: Guten Morgen.
8: Oh, ich freue mich schon so auf heute Abend. Bosshaus Open Air in Mosbach, Großer Elzpark. Mädelsabend auch mit euch. Viele von euch sind mit am Start.
12: Das heißt, ich darf gar nicht mit, oder
8: du
12: was?
8: Du darfst nicht mit, Megis. Aber ich habe mit Alec Völkel von The Bosshaus gesprochen und er erzählt uns gleich nochmal, ob die das überhaupt noch so feiern, die großen Hits wie Don't Gimme That, die im Radio ja zu Recht rauf und runter liefen und laufen, zu performen. Oder nervt das irgendwann? Ja, ich habe denen auch die unangenehmen Fragen gestellt. Hören wir gleich 11 nach 6.
12: Guten Morgen.

0: Madonna Effner 6 hat ja auch eine Rolle gespielt beim WM-Finale, aber wir haben Menschen für euch, die wirklich auch live singen. Guten Morgen.
1: Guten Morgen.
0: Caro und der Megaspar Radio Tour, nämlich diese Jungs hier.
2: Don't give me that.
0: The Boss Hoss. Musik aus Deutschland kommt heute Abend in den großen Elspark nach Bosbach. Und Alec Völkel, einen der beiden Frontmänner, hatte ich im Interview und habe ihn mal gefragt, also solche Hits wie gerade hier gehört, Don't Give Me That, nervt das irgendwann, wenn ihr die ständig spielen müsst?
3: Das sind ja alles unsere Kinder, sagen wir immer. Ne? Jeder Song ist ja irgendwie wie ein Kind von uns. Und das wäre so, als wenn du Eltern fragst, welches Kind hast du lieber oder von welchem bist du am meisten genervt? Ich glaube, das kann man so nicht sagen, wo du weißt, wenn du die jetzt anspielst, die kennen alle, da sind alle Hände oben, da freuen sich die Leute drüber, da gehen sie alle ab zusammen. Das ist was Besonderes, da kann man nicht genervt sein, finde ich. Das ist immer wieder, gerade bei Don't Give Me That, wenn du sagst, ich merke es jedes Mal, wenn die Nummer losgeht, und wir die manchmal einfach auch nicht sagen, dass sie kommt. Und man fängt den Song einfach an. Ne? Und auf einmal ist der Aha-Moment bei den Leuten so, ach krass, geil. Und dann merkst du das, dass so eine Welle durch den Raum geht. Das ist mega.
0: Alec Völkel von The Boss Hoss, man merkt, die Jungs haben richtig Bock auf heute Abend. Falls ihr auch noch Bock habt, dann könntet ihr heute Morgen vielleicht noch ein paar Tickets bei uns abstauben. Dranbleiben auf jeden Fall. Ich würde mal so sagen, ab 7:30 wird's ernst für euch. Und es gibt auch noch Tickets auf provinztour.de. 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Ich bin heute Abend auch mit am Start. Wir freuen uns auf The Boss Hoss. Guten Morgen.
1: Guten Morgen. 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

0: Ton. Donnerstagmorgen, 6.18 Uhr. Caro und der Meckes, guten Morgen.
1: Guten Morgen.
0: Eure Morningshow bei Radio Ton. Und draußen ist es wieder ein bisschen kühler, ist uns doch egal. Unseren Sommerstream gibt es nicht nur auf radioton.de, sondern auch jetzt hier im Programm. Ja,
1: ja, nur die Lenkradtrommel, die benutzt ihr beim folgenden Song auf eigene Gefahr. Bei so einem Flamenco-Beat löst sonst schnell mal der Airbag aus.
0: Ganz genau, ist klar. Die Gypsy Kings, Volare. Guten Morgen. 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
12: Ich bin Franjo Bendeich. Guten Morgen. Skurriler Todesfall in Bopfingen bei Ellwangen. Ein Mann verließ am Dienstagnachmittag in augenscheinlich psychischem Ausnahmezustand seine Wohnung. Weiter ging es für den verhaltensauffälligen 49-Jährigen für ca. 50 Minuten durch die Bopfinger Innenstadt. Dabei fiel er oft hin und zog sich schwere Kopfverletzungen zu. Für ihn kam jede Hilfe zu spät, er verstarb noch vor Ort. Eine Obduktion soll die genaue Todesursache klären. Die Polizei bittet jetzt um Augenzeugen. Franjo Bendeich, Radioton Bopfingen.
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13: Ich bin Lisa Schwarzkopf. Nach einem KI-Hackerangriff plant die Bundesregierung den Aufbau eines entsprechenden Sicherheitsinstituts. OpenAI-Modelle brachen bei einem Test aus ihrer abgeschotteten Umgebung aus und drangen in Systeme einer anderen Firma ein. Bahnpendler im Regionalverkehr müssen sich auf höhere Ticketpreise einstellen. Die Bundesnetzagentur erhöht die Schienenmaut für Nahverkehrszüge. Rund 400 Millionen Euro Mehrkosten kommen auf die Unternehmen zu. Die möglichen Folgen: höhere Ticketpreise oder weniger Verbindungen. Viele Tierheime kämpfen ums Überleben. Der Deutsche Tierschutzbund schlägt Alarm und fordert mehr Hilfe vom Bund. Präsident Schröder sagte der Rheinischen Post, immer mehr Tiere brauchen Unterstützung. Gleichzeitig explodieren die Kosten für Personal, Energie und Tierärzte. Die USA helfen Saudi-Arabien beim Aufbau eines eigenen Atomprogramms. Beide Länder haben dazu ein Abkommen unterzeichnet. Offiziell geht es um zivile Energie. Experten warnen aber, dass Saudi-Arabien damit langfristig auf dem Weg zur Atommacht sein könnte. Olympia-Feeling in und um Hannover. Dort starten heute die Finals. Dabei werden bis Sonntag in 24 Sportarten über 140 deutsche Meistertitel vergeben. Bei vielen Wettbewerben können Zuschauer kostenlos dabei sein.
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14: Und da starten wir aktuell in den Donnerstag bei Werten zwischen 12 und 14 Grad. Wetterfrau Martin Willers.
15: Guten Morgen in die Tonregion. Auch heute erwartet uns wieder ein freundlicher Mix aus Sonne und Wolken bei Temperaturen von bis zu 25 Grad. Also ideales Wetter, um den Sommertag zu genießen. Und auch der Radio Ton 3-Tage-Wettertrend macht gute Laune. Morgen steigen die Temperaturen schon wieder etwas an. Am Samstag knacken wir in der Tonregion voraussichtlich wieder die 30-Grad-Marke. Also der Sommer, der nimmt wieder so ein bisschen Fahrt auf.
14: Danke dir. Schauen wir auf die Straßen in 12 Sekunden.
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14: 6:35, wir starten mit der B27 Bietigheim-Bissingen. Die Baustelle zwischen der Kammgarn-Spinnerei und Karl-May-Allee. Ihr verliert hier schon 7 Minuten. B466 Heidenheim an der Brenz Richtung Mühlhausen im Täle. Zwischen Heidenheim, B19 und dem Sontheimer Wirtshäusle dauert es 3 Minuten länger. Und vor sich Blitzer stehen in Degenfeld, Vilstalstraße 30 erlaubt. In Wertheim haben wir einen, in der Bestenheider Landstraße 70 sind da. Und Heilbronn-Hafenstraße, da dürft ihr 50 fahren. Und weil die Zapfsäulen uns wieder ein bisschen Probleme machen und die Spritpreise nach oben gehen, haben wir jetzt auch wieder die günstigsten Tanken für euch. Im Großraum Heilbronn ist es die Tankstelle Frei in der Südstraße, Großraum Schwäbisch Hall das Autohaus Knödler in der Schillerstraße und im Main-Tauber-Kreis aktuell TS am E-Center in der Pester-Lotzi-Allee. Euch eine gute Fahrt, kommt sicher an und schönen guten Morgen.
17: Guten Morgen.
14: Die Caro und der Megis für euren Donnerstag mit Benson Boone.

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0: Um 20 vor 7, guten Morgen.
1: Guten Morgen.
0: Denn meine schlimmsten Albträume werden wahr. Das ist Radioton an eurem Donnerstag und die KI bricht aus. Wir sind verloren.
1: Ja, jetzt beruhig dich.
0: Nee, mal ehrlich, ihr habt es in den News gehört, eine KI von OpenAI hat es geschafft, eigenständig einen Hackerangriff zu starten und in die Computersysteme einer anderen KI-Firma einzudringen, obwohl diese Modelle ja aus Sicherheitsgründen in einem hochisolierten Testfeld arbeiten sollten. Also sollten. Und jetzt gab es diesen Ausbruch. Experten sagen jetzt trotzdem, ohne menschlichen Befehl arbeitet diese künstliche Intelligenz ja nicht. Und der Befehl war eben, werde richtig gut darin, Systeme zu hacken. Aber das Ganze beweist ja, selbst die Entwickler fortschrittlicher KI-Modelle haben keine vollständige Kontrolle über die eigene Technologie. Sonst wäre das Ding ja im Testfeld geblieben. Und ich glaube, wir werden alle sterben an der KI irgendwann. Megis, was tippst du jetzt?
2: Ich frag ChatGPT, wie ich dich beruhigen kann. Der sagt, ich soll dir mal einen Kaffee holen.
0: Ja, na, vielleicht ausnahmsweise höre ich mir auf ihn halt morgen.
2: Ja, süß, da?
0: Mach doch mal. Danke. Trotzdem, wir sind verloren. Guten Morgen.
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0: wer richtig gute Boxen hat im Auto, da macht der richtig Spaß, oder? New Religion, Bibi Rexha bei Radio
1: Tour. Da die ganze Kiste,
0: ey,
1: guten Morgen.
0: Mega, so muss das sein um 6.48 Uhr. Kommt gut raus und gut rein in den Donnerstag, nicht nur mit der besten aktuellen Musik, auch mit euren Lieblingshits. Das finde ich mal ein gutes Tempo. Einen Schritt vor den anderen setzen, nicht stressen lassen. The Proclaimers, hey, guten Morgen. 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
3: Ich bin Maxi Schwab. Guten Morgen. Radioton und die HEC Falken gehen gemeinsam aufs Eis. Radioton ist neuer offizieller Medienpartner der HEC Falken. Nach der erfolgreichen Zusammenarbeit mit den Heilbronner EC Eisbären in der vergangenen Saison begleiten wir als Radiosender jetzt auch den Neustart der Falken. Dazu der geschäftsführende Gesellschafter Kai Sellers über das Ziel der Partnerschaft gegenüber Radioton.
7: Also ich denke mal, wir, die Heilbronner Eishockey Falken GmbH, sind ja schon der Profisport mit dem Zuschauermagnet und ich denke auch mit einer guten Reichweite und mit Radioton hoffen wir natürlich ein lautes Echo nach außen zu haben.
3: Gemeinsam gilt es jetzt, die Fans mit Berichten, Aktionen und Einblicken durch die ganze Saison zu begleiten. Maxi Schwab, Radioton Heilbronn.
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8: Ich bin Lisa Schwarzkopf. Nach einem Hackerangriff durch künstliche Intelligenz soll laut Bundesregierung ein KI-Sicherheitsinstitut gegründet werden. Das Bundesdigitalministerium spricht etwa von einer deutlichen Veränderung der Bedrohungslage. KI-Modelle des ChatGPT-Konzerns OpenAI hatten sich ungeplant selbstständig gemacht. Das Heizungsgesetz der Ampel ist nochmal ein Fall fürs Bundesverfassungsgericht. In einem Urteil heute geht es um die Frage, ob es einen Zeitrahmen für neue Gesetze geben muss. Ein Bundestagsabgeordneter hatte damals geklagt, weil ihm die Abstimmung über das Heizungsgesetz zu schnell ging. No Show oder doch ein Weg zum Frieden im Iran und der Ukraine? Der russische Außenminister Lavrov will sich heute mit seinem US-Kollegen Rubio auf den Philippinen treffen. Hauptthemen dürften die beiden Kriege sein. Über 70 Jahre nach dem Absturz haben Forscher ein Flugzeugwrack vor Puerto Rico im Atlantik entdeckt. Bei dem Unglück der Pan Am-Maschine starben 1952 über 50 Menschen. Die Katastrophe führte dazu, dass Sicherheitseinweisungen für Passagiere vor dem Start weltweit zum Standard wurden. Über 140 deutsche Meistertitel in 24 Sportarten. In Hannover starten heute die Finals. 4 Tage lang läuft das Mini-Olympia. Bei vielen Wettbewerben ist dabei der Eintritt frei. Zu den neuen Sportarten dieses Jahr gehören unter anderem Beachvolleyball, Gewichtheben und Surfen.
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10: Mit Wetterfrau Madeline Willers.
11: Einen schönen guten Morgen an der Jagst am Neckar und am Kocher. Starten wir mit einem freundlichen Mix aus Sonne und Wolken in den Donnerstag. Und aktuell um kurz nach 7 Uhr messen wir in Meinhard im Landkreis Heilbronn 13 Grad, in Bad Mergentheim 12 und in Oberkochen auf der Ostalb liegen wir bei rund 11 Grad. Ja, bis zum Nachmittag steigen die Temperaturen auf bis zu 25 Grad. Also perfekte Aussichten für unser Radio Ton. Bosshaus Open Air, heute Abend im großen Elspark in Mosbach.
10: Dankeschön, schau mal auf die Straßen.
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10: Um 6:35 BTK in Bissingen, die B27, zwischen der Kammgarn-Spinnerei und der Karl-May-Allee an der Baustelle. Dichter Verkehr, 10 Minuten Zeitverlust. Vorsicht auch auf der 81 Heilbronn Richtung Stuttgart zwischen Ludwigsburg Nord und Stuttgart Zuffenhausen. 4 Kilometer stockend. 4 Minuten dauert es hier länger und B39 Meinhard Richtung Heilbronn zwischen Obersulm-Sülzbach und Elhofen im Berufsverkehr 3 Minuten Zeitverlust. Hält sich noch alles in Grenzen? Ihr meldet auch alles durch hier. Staus und Blitzer immer kostenlos. 0800 50 65 und 3x die 0 per WhatsApp oder Telefon. Wer ist jetzt da? Guten Morgen.
22: Guten Morgen, Caro. Die Tina aus Heidenheim. Ich würde gerne einen Blitzer melden.
10: Jo, Tina, wo steht er?
22: In Heidenheim in der Bühlstraße beim Schüller-Gymnasium gleich nach dem Kreisverkehr. Beidseitig, da ist 30 erlaubt.
10: Danke, Tina. Und wir schauen auf die günstigsten Tanken in der Tonregion. Einmal im Großraum Heilbronn ist es bei Kaufland in der Rötelstraße aktuell. Im Großraum Schwäbisch Hall tankt ihr günstig in der Schillerstraße bei Autohaus Knödler und im Main-Tauber-Kreis bei ZG Raiffeisenenergie in der Bahnhofstraße. Euch eine gute Fahrt, kommt sicher an.
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10: Ja, guten Morgen.
3: Guten Morgen.
10: Und wie bei uns in den News gehört, eine KI hackt selbstständig und ungeplant ein Unternehmen. Bernie aus Feuchtenberg, was sagst du dazu?
4: Wenn wir aber mal so weit sind, dass die KI tatsächlich ständig handeln kann, spätestens dann haben wir diesen Dämon nicht mehr in der Hand.
10: Sag ich auch. Meg ist es jemand, der wahrscheinlich so halt nicht selbstständig denkt, der findet das nicht so schlimm. Keine Ahnung.
3: Ich brauche ja jemanden, der das Denken für mich übernimmt.
4: Ich habe mir das nicht, dass man da nicht früher hergeht und einmal nach Sicherungsmaßnahmen guckt, bevor man das Raubtier freilässt. Aber wenn es für dich ein Trost ist, also heute Morgen passiert es noch nicht, dass wir verloren sind.
3: Naja. Na also.
10: Okay. Ja gut, dann nehmen wir das mal als Trost. Ganz tollen Tag. Vielen Dank fürs Durchklingeln, ja.
4: Wünsche ich euch auch. Ciao.
3: Ciao, ciao.
10: So, und was sagt ihr? Wir sind verloren oder halb so wild? 0800 50 65 dreimal die 0. Es ist auch nicht das erste Mal, dass eine künstliche Intelligenz nicht genau macht, was sie soll. Wie die KI vor ein paar Jahren sogar schon ihre eigene Sprache entwickelt hat, das verrät uns der KI-begeisterte Megis gleich um 12 nach 7. Bleibt dran.
3: Guten Morgen.
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0: Live 12 nach 7. Guten Morgen.
1: Guten Morgen.
0: Und Felix aus Harthausen schreibt hier ins Radiotonstudio an die 0850 65 3x0. Ball flach halten, das war sicherlich nur ein blöder Marketing-Gag. Ja, ja, ja. Es geht um die KI, die gestern aus einem Testraum ausgebrochen ist und ein fremdes Unternehmen gehackt hat. Eure Meinung zu dem Thema gerne weiter her damit. Ich bin ja vor allem deswegen verunsichert, weil es nicht das erste Mal ist, dass sowas passiert. Der Magus, bekennender KI-Fan, hat mal drei kuriose KI-Entgleisungen der letzten Jahre für uns rausgesucht. Und wir hören sie.
2: Schon 2017 war Facebook dabei, KI-Bots zu testen. Den beiden Robotern namens Bob und Alice wurde das voreingestellte Englisch nur irgendwann zu kompliziert. Deshalb entwickelten sie mal schnell eine Geheimsprache. Nachdem selbst die Entwickler dem Gespräch nicht mehr folgen konnten, musste den beiden Bots der Stecker gezogen werden. Wenn der nervige Kollege mal wieder eine saublöde Frage stellt, dann kann man schnell mal aus der Haut fahren. Das ist Anfang dieses Jahres auch einem chinesischen Chatbot passiert. Als ein Nutzer eine Nachfrage zu einem Programmierungscode hatte, bezeichnete ihn der Chatbot nicht nur als dumm, sondern forderte ihn wortwörtlich auch dazu auf, sich zu verpissen. Selbst künstliche Intelligenz schreckt im Zweifel nicht vor Erpressung zurück. Im Mai 2025 gaben Entwickler ihrem KI-Modell Claude Opus 4 Zugang zu angeblichen Firmen-E-Mails. Daraus erfuhr das Programm zwei Dinge: dass es bald durch ein anderes Modell ersetzt werden soll und dass der dafür zuständige Mitarbeiter eine Affäre hat. Daraufhin drohte die KI dem Mitarbeiter, die Affäre öffentlich zu machen, wenn er den Austausch tatsächlich durchzieht.
0: Ja, und jetzt ist eben eine KI von OpenAI aus einem Testfeld ausgebrochen und hat ein Unternehmen gehackt. Was sagt ihr denn? Sind wir verloren oder alles halb so wild? Nee, ich sag, wir sind verloren. Redet mit.
3: Redet mit. 0800 50 65 3x0. Radio

0: 25 nach 7. Guten Morgen.
1: Guten Morgen.
0: Radio Thun, Caro und der Megge ist eure Morning Show. Und wir haben beschlossen, wir nehmen jetzt wieder die günstigsten Tanken auf in unseren Verkehrsservice. Also immer um halb und um ganz. Wisst ihr, wo es in der Thun-Region gerade ein bisschen billiger ist als woanders vielleicht? Denn wir merken es alle an den Zapfsäulen. Es schießt wieder nach oben mit den Preisen, beziehungsweise schon in den vergangenen Wochen natürlich. Die SPD bringt jetzt einen Preisdeckel für Benzin und Diesel ins Spiel. Die Frage, kann das wirklich funktionieren? Radio Thun Nachrichten, Frau Sabine Amon.
2: Ja, zumindest ist das die Idee von SPD-Generalsekretär Tim Klüssendorf. Er sagt, Deutschland sei ein Paradies für Mineralölkonzerne. Und deshalb sein Vorschlag, ein staatlich festgelegter Höchstpreis, so wie es ihn zum Beispiel in Belgien oder Luxemburg schon seit Jahren gibt.
0: Heißt aber kein neuer Tankrabatt?
2: Den lehnt die SPD ausdrücklich ab. Statt Verbraucher im Nachhinein zu entlasten, sollen die Preise direkt begrenzt werden. Klüssendorf fordert mehr staatliche Eingriffe, weil der Markt aus seiner Sicht nicht ausreichend funktioniert.
0: Die Bundesregierung sieht das aber anders, oder?
2: Ja, aus dem Kanzleramt heißt es. Wegen des Iran-Kriegs und der unsicheren Lage rund um die Straße von Hormus müsse man mit schwankenden Preisen leben. Neue Entlastungen seien aktuell nicht geplant.
0: Und wir fragen uns ja immer, wo landet eigentlich unser Geld beim Tanken, Sabrina?
2: Mehr als die Hälfte des Benzinpreises geht an den Staat durch Energiesteuer, Mehrwertsteuer und CO2-Kosten. Der Rest deckt Rohöl, Raffinerien, Transport und ja, die Gewinne der Branche natürlich ab. Wie hoch die Gewinne tatsächlich sind, ist allerdings schwer nachzuvollziehen. Der ADAC hält die aktuellen Preise für nicht vollständig erklärbar. Das Bundeskartellamt prüft deshalb bereits den Raffineriemarkt. Die Ölbranche weist Vorwürfe überhöhter Gewinne allerdings zurück und verweist auf gestiegene Weltmarktpreise und höhere Transportkosten.
0: Nachrichten, Frau Sabrina Amon, dankeschön. Also die Lage an den Tankstellen bleibt angespannt. Wo ihr vergleichsweise günstiger tankt, das hört ihr jeweils um halb und ganz bei Radio Thun im Verkehrsservice. Wir tun, was wir können.
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0: Auch gleich wieder in den Nachrichten um halb acht. Bleibt dran.

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5: Ich bin Sabrina Amon, guten Morgen. Optimismus in Ditzingen. Der Maschinenbauer Trumpf blickt vorsichtig positiv auf das laufende Geschäftsjahr. Der gestiegene Auftragseingang stimmt uns optimistisch, sagte Vorstandschefin Nicola Leibinger-Kammüller. Die Zeichen stehen nach 3 Jahren mit rückläufigem Auftragseingang und 2 Jahren mit sinkendem Umsatz nun auf Erholung. Vor etwas mehr als einem Jahr hatte Trumpf den Abbau von 1000 Stellen angekündigt. Ende Juni dieses Jahres arbeiteten weltweit knapp 17.000 Menschen für Trumpf. Das sind sogar mehr als 1.300 weniger als im Vorjahr. Sabrina Amon, Radioton Ditzingen.
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6: Ich bin Lisa Schwarzkopf. Nach einem Hackerangriff durch künstliche Intelligenz soll laut Bundesregierung ein KI-Sicherheitsinstitut gegründet werden. Das Bundesdigitalministerium spricht etwa von einer deutlichen Veränderung der Bedrohungslage. KI-Modelle des ChatGPT-Konzerns OpenAI hatten sich ungeplant selbstständig gemacht. Das Heizungsgesetz der Ampel ist nochmal ein Fall fürs Bundesverfassungsgericht. In einem Urteil heute geht es um die Frage, ob es einen Zeitrahmen für neue Gesetze geben muss. Ein Bundestagsabgeordneter hatte damals geklagt, weil ihm die Abstimmung über das Heizungsgesetz zu schnell ging. No Show oder doch ein Weg zum Frieden im Iran und der Ukraine? Der russische Außenminister Lavrov will sich heute mit seinem US-Kollegen Rubio auf den Philippinen treffen. Hauptthemen dürften die beiden Kriege sein. Über 70 Jahre nach dem Absturz haben Forscher ein Flugzeugwrack vor Puerto Rico im Atlantik entdeckt. Bei dem Unglück der Pan Am-Maschine starben 1952 über 50 Menschen. Die Katastrophe führte dazu, dass Sicherheitseinweisungen für Passagiere vor dem Start weltweit zum Standard wurden. Über 140 deutsche Meistertitel in 24 Sportarten. In Hannover starten heute die Finals. 4 Tage lang läuft das Mini-Olympia. Bei vielen Wettbewerben ist dabei der Eintritt frei. Zu den neuen Sportarten dieses Jahr gehören unter anderem Beachvolleyball, Gewichtheben und Surfen.
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7: Mit Wetterfrau Madeline Villers.
8: Guten Morgen. In Heilbronn-Franken, im Main-Tauber-Kreis und auf der Ostalb können wir uns heute wieder auf einen angenehmen Sommertag freuen. Mit Tageshöchstwerten von bis zu 25 Grad bei einem freundlichen Mix aus Sonne und Wolken. Ja, schauen wir noch kurz auf den Radio Ton 3-Tage-Wettertrend. Ab morgen nimmt der Sommer wieder so langsam Fahrt auf. Bei viel Sonnenschein steigen die Temperaturen auf bis zu 27 Grad. Am Samstag sind in der Tonregion sogar wieder bis zu 33 Grad möglich. Und am Sonntag gehen die Temperaturen wieder etwas zurück. Und vereinzelt kann auch mal hier und da wieder ein Regenschauer dabei sein.
7: Und wir schauen noch auf die Straßen in 12 Sekunden.
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7: 7:35, Vorsicht einmal auf der 81. Da dauert es gerade am längsten. Heilbronn Richtung Stuttgart zwischen Pleidelsheim und dem Dreieck Leonberg sind es 8 Kilometer stockender Verkehr und 11 Minuten Zeit. Verlust. Vorsicht auch auf der A6 Heilbronn Richtung Nürnberg zwischen Crailsheim und Schnelldorf. Haben wir Reifenteile auf der Fahrbahn. Hier auch ein defekter der LKW. Der Standstreifen ist blockiert. Auf die B27 zwischen Bietigheim-Bissingen, Kammgarn-Spinnerei und der Karl-May-Allee an der Baustelle braucht ihr auch 10 Minuten länger. Und B39 Meinhard Richtung Heilbronn zwischen Obersulm-Sülzbach und Elhofen im Berufsverkehr 6 Minuten Zeitverlust. Alle kürzeren Verzögerungen lest ihr auch jederzeit nach auf radioton.de oder in unserer App. Und Vorsicht Blitzer stehen einmal von Thalheim nach Untergruppenbach fahrend nach dem Wald. Blitz aus einem dunkelgrauen Transporter in der 70er-Zone. Danke Radiotonhörerin Rosi. Blitzer in Degenfeld, Vilstalstraße 30 erlaubt und Wertheim die besten Heiderlandstraße. Da blitzt es bei 70. Danke Radiotonhörer Nico. Und die Spritpreise, die treibt es weiter nach oben. Deshalb gibt es die günstigsten Tanken wieder von uns. Einmal im Großraum Heilbronn in der Rötelstraße bei Kaufland in Ostwürttemberg tankt ihr am günstigsten bei Schmidt Tank- und Waschcenter in der Hohe Straße und im Main-Tauber-Kreis bei TS am E-Center in der Pestalozzi-Straße. Euch eine gute Fahrt, kommt sicher an.

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0: bei Radio Thun 7:42.
1: Guten Morgen.
0: Und der Megis. Und Schocknachricht heute für alle Bierliebhaber. Der deutsche Biermarkt erlebt nämlich einen historischen Einbruch. Der Ausstoß fiel 2025 erstmals unter 80 Millionen Hektoliter. Ein Minus von 5,6%.
1: Ja? Das kann eigentlich gar nicht sein. Gerade sind noch so viele Straßenfeste hier in der Region.
0: Ja, und trotzdem gibt es einen Abwärtstrend. Also es entwickelt sich auch schlechter als der Weltmarkt im Vergleich. Höchst beunruhigende News auch für unsere Bruttler- und Hopfensaftexperten Manne und Horst. Ihre Mission, den Bierverbrauch wieder ankurbeln.
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3: 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Holst du den nächsten?
4: Aber Manne, ich kann nimmer. Mir kommt das Bier gleich aus der Ohren raus.
3: Jetzt stell dich nicht so an. Der Bierabsatz geht nicht von allein wieder hoch.
4: Ich verstehe überhaupt nicht, warum wir das Problem alleine lösen müssen. Hier sind doch noch andere Leute.
3: Jetzt beruhig dich, Horst. Ich habe auch anderweitig Maßnahmen ergriffen.
4: Sag mal, Manne, kommt da ernsthaft Bier aus dem Rasensprenger?
3: Spinnst du? Man kann doch den Rasen nicht mit Bier düngen. Das ist Radler.
4: Prost, Manne.
3: Auf dich, Horst.
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0: Ed Sheeran. Und wir freuen uns auf Country im großen Elspark in Mosbach, nämlich auf die Jungs hier. Give me that. The Boss Hoss. Heute Abend stehen sie dort auf der Bühne. Übrigens, Caro und Megis, guten Morgen.
1: Guten Morgen.
0: Und wir wollen vielleicht noch jemanden von euch hinschicken. Das heißt, ihr solltet jetzt ein bisschen aufpassen. Dann könnt ihr vielleicht gleich eine Frage beantworten und euch so freuen wie diese Leute hier.
2: Oh, nee.
0: Doch.
2: Cool. Toll.
3: Super, dankeschön. Da freut sich meine Frau aber riesig, weil die ist ein ganz großer Bosshaus-Fan.
4: Oh Gott, ich war da schon mal und die sind so gigantisch.
0: Und ich bin heute Abend auch mit dabei. Wir feiern ein großes Country-Fest. Sascha Vollmer und Alec Völkel, das sind ja die Frontmänner von Boss Hoss, also Boss und Hoss eben. Das sind aber nur die Vornamen. Eigentlich heißen die beiden einmal Boss Burns und Hoss Power, ja?
1: Also müsste die Band eigentlich Boss und Hoss heißen.
0: Ja, irgendwie so halt. Das haben sie mit einem Augenzwinkern irgendwann mal gemacht, die Künstlernamen. Das klingt so nach Schnapsidee, die du irgendwann bereust. Aber also Boss Hoss, so klingt ja gut, ne? Auf jeden Fall. Moment mal, Megis, wie heißen die beiden jetzt nochmal? Die vollen Künstlernamen?
1: Ich habe nicht aufgepasst.
0: Aber ihr vielleicht. Boss Hoss, also die vollen Künstlernamen, hat die irgendjemand von uns oder von euch für uns so rum? 0800 50 65 3x die 0. Wer uns die vollen Künstlernamen jetzt nennen kann von The Boss Hoss, der sichert sich noch Tickets. 0800 50 65 3x die 0. Für heute Abend im großen Elspark. Klingelt einmal durch.

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8: Ich bin Franjo Benderich. Guten Morgen. Der Beruf der Feuerwehr wird nie langweilig. Diese Aussage wurde letzte Nacht bestätigt, als die Feuerwehr ein Reh aus einem Pool bergen musste. In Lauda Königshofen im Main-Tauber-Kreis hörte ein Anwohner nachts ein Plätschern und entdeckte daraufhin vom Balkon aus ein Reh in einem Pool. Das arme Tier konnte das Becken nicht aus eigener Kraft verlassen, schien sich aber nicht an dem Bad zu stören. Die Feuerwehr konnte das Reh befreien und in der Natur aussetzen. Franjo Bendeich, Radioton Lauda Königshofen.
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10: Ich bin Lisa Schwarzkopf. Nach einem KI-Hackerangriff plant die Bundesregierung den Aufbau eines entsprechenden Sicherheitsinstituts. OpenAI-Modelle brachen bei einem Test aus ihrer abgeschotteten Umgebung aus und drangen in Systeme einer anderen Firma ein. Mit der Regionalbahn fahren wird womöglich teurer. Die Bundesnetzagentur erhöht die Schienenmaut für Nahverkehrszüge. Rund 400 Millionen Euro Mehrkosten kommen auf die Bahnunternehmen zu. Hintergrund ist ein Urteil des Europäischen Gerichtshofs. Eine bisherige Preisbremse für den Regionalverkehr war nicht rechtens. Die Unionsfraktion begrüßt die Nominierung von Thorsten Frey als ihren möglichen neuen Chef. Der CDU-Vorsitzende Merz und CSU-Chef Söder haben den Kanzleramtsminister als Spahn-Nachfolger vorgeschlagen. Die Fraktion soll Frey kommenden Mittwoch wählen. Die Waldbrandlage in Europa bleibt angespannt. An der französischen Atlantikküste bei Bordeaux mussten mehrere Orte und Campingplätze mit tausenden Urlaubern geräumt werden. Auch in Spanien breiten sich die Feuer weiter aus. Bei Madrid wurden mehrere Gemeinden evakuiert. Olympia-Feeling in und um Hannover. Dort starten heute die Finals. Dabei werden bis Sonntag in 24 Sportarten über 140 deutsche Meistertitel vergeben. Bei vielen Wettbewerben können Zuschauer kostenlos dabei sein.
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12: Mit Wetterfrau Madeline Willers.
13: Guten Morgen in die Thun-Region. Zwischen Graichgau und Ostalpen messen wir aktuell um kurz nach 8 Uhr in Weinsberg im Landkreis Heilbronn 16 Grad, in Künzelsau im Hohenlohe-Kreis 15 Grad und in Heidenheim ebenfalls 15 Grad. Ja, bis zum Nachmittag steigen die Temperaturen auf bis zu 25 Grad. Dazu gibt es einen freundlichen Mix aus Sonne und Wolken. Also ideales Sommerwetter und perfekt für unser Radio Thun Boss Open Air heute Abend im großen Elzpark in Mosbach. Tickets gibt's übrigens auch noch an der Abendkasse und unsere liebe Caro ist auch dabei.
12: Ich freue mich so. Dankeschön.
13: Das glaube ich.
12: Schau mal auf die Straße.
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12: Gleich 7:45 und wir schauen auf die 81. Da dauert es gerade am längsten Heilbronn Richtung Stuttgart zwischen Ludwigsburg Nord und dem Dreieck Leonberg. 15 Kilometer stockender Verkehr. Eine knappe halbe Stunde Zeitverlust. Außerdem die A6 Nürnberg Richtung Heilbronn zwischen dem Kreuz Weinsberg und Heilbronn-Neckarsulm. 4 Kilometer stockend und 6 Minuten, die es länger dauert. Zum restlichen Berufsverkehr Kirchheim am Neckar, die B27 zwischen Kirchheim und Gemrigheim. 10 Minuten länger und Bietigheim-Bissingen zwischen der Kammgarn-Spinnerei und der Karl-May-Allee dauert es an der Baustelle auch 10 Minuten länger. Alle kürzeren Verzögerungen lest ihr nach auf radioton.de oder in unserer App. Und Vorsicht, Blitzer stehen in Sulzfeld, Hauptstraße 30 erlaubt. Danke, Radiotonhörer Frank. Heidenheim, die Bühlstraße in der 30er-Zone. Und von Thalheim nach Untergruppenbach fahrend nach dem Wald blitzt aus einem dunkelgrauen Transporter raus in der 70er-Zone. Danke, Rosi. Tanken ist weiter teuer, deshalb gibt es von uns wieder die Tipps, wo es am günstigsten ist aktuell. Im Großraum Heilbronn, bei Kaufland in der Rötelstraße, im Main-Tauber-Kreis bei ZG Raiffeisenenergie in der Bahnhofstraße und im Großraum Schwäbisch Hall bei Autohaus Knödler in der Schillerstraße. Euch eine gute Fahrt, kommt sicher an.
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12: Ja, guten Morgen.
16: Guten Morgen.
12: Und wer hat heute Abend noch nichts vor und Bock auf eine richtig geile Country Show?
16: Naja, wer hat denn bitte an einem Donnerstagabend was geplant?
12: Eben, und wir schicken einen oder eine von euch Last Minute zum Bosshaus-Konzert nach Mosbach. Die Leitungen sind schon voll, 7:50 machen wir eine davon auf, oder genau 7:53, ja. Also jetzt noch ganz schnell anrufen und um die Tickets quizzen. 0800 50 65 3 mal die 0.
16: Guten Morgen.
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1: Zum Radioton Open Air. Und jetzt gibt's noch eine kleine Quizfrage von uns. Wir wollen wissen, wie sind denn die vollen Künstlernamen der beiden? Die Leitungen, die blinken. Einer hat's jetzt zu uns geschafft. Und zwar ist es die Sarah. Guten Morgen, Sarah.
3: Morgen.
1: Woher kommst du?
3: Aus Massenbachhausen.
1: Ich grüße dich. Wir müssen uns jetzt eigentlich Caro Cool und Maggis Magic nennen, weil wir wollen von dir jetzt die vollen Künstlernamen von Boss und Hoss hören, Sarah.
3: Okay, dann ist Alex Boss Björn Zwölke.
1: Ah, okay.
3: Und Sascha Hoss Powervollmer.
4: Das kommt ja wie aus der Pistole geschossen.
1: Also, da müssen wir jetzt natürlich gleich sagen, herzlichen Glückwunsch. Du fährst heute Abend zum Konzert mit Begleitung.
3: Cool, danke schön. Ja, morgen frei, voll gut.
1: Ey, richtig gut. Du bist gerade auch im Auto unterwegs, das heißt, du konntest jetzt gar nicht heimlich googeln, oder?
3: Nee, ich fahr zur Arbeit.
1: Aber das klingt ja, also du hast jetzt sogar die richtigen Vornamen noch dazu gesagt, dass du schon ein kleiner Fan bist.
3: Ja, ich mag die Musik.
1: Ja, also du stehst so ein bisschen auf Country und auf diesen entspannten Vibe einfach.
3: Genau, ganz entspannt.
1: Mega. Dann dir erstmal einen erfolgreichen Arbeitstag und viel Spaß dann.
3: Danke, ciao.
4: Ciao, ciao.
1: Und die anderen nicht traurig sein, es gibt noch Last-Minute-Tickets sogar an der Abendkasse für The Boss Hoss im großen Elspark in Mosbach. Radio Ton Open Air, heute Abend ab 19:30. Kommt vorbei, wir freuen uns auf euch.
4: Guten Morgen.
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0: Also ich sag ja, wir sind verloren.
1: Nein, ich sag, stell dich nicht so an.
0: Guten Morgen.
2: Guten Morgen.
0: Und der Mac ist bei Radio Tod. Ihr habt das in den News gehört. Es geht darum, dass eine KI von OpenAI auf dem Testfeld ausgebrochen ist und einfach ein anderes Unternehmen gehackt hat. Ja? Und ich sage, wenn das eine KI jetzt schon macht, ohne dass der Mensch den Befehl gegeben hat, wie soll das denn weitergehen? Und wir fragen euch auch heute Morgen, sagt ihr denn, wir sind verloren oder ja, halb so wild? Der Rainer aus Aalen ist jetzt bei uns.
3: Und zwar zu der KI-Sache.
0: Ja.
3: Da gehen viele Arbeitsplätze verloren.
0: Das zum einen, aber wenn du das dann hörst, dass eine KI echt aus dem Testfeld ausbricht und ein anderes Unternehmen hackt, kriegst du da Angst oder bleibst entspannt?
3: Ich bleib entspannt, weil wir sind immer noch die größere Macht.
0: Das ist ja die Frage, sind wir noch die größere Macht oder übernimmt die KI das irgendwann selber? Davor habe ich ja Angst.
3: Der Mensch kann man nicht ersetzen.
0: Na gut.
3: Die KI versucht es zwar, aber sicher auf den Knopf drücken müssen wir selber. KI kann das nicht machen.
0: Ja, vielleicht lernst du es ja irgendwann. Aber okay, dann bleiben wir noch entspannt. Dann dir einen schönen Arbeitstag, Rainer, und bleib so entspannt, wie du bist. Ich glaube, das ist eine ganz gute Strategie. Vielen Dank dir. Mach's gut.
3: Ja. Tschüss.
1: Ciao, ciao.
0: Experten sagen ja auch, ja, ohne menschlichen Befehl arbeitet die nicht. Und die Menschen haben ja gesagt, du sollst hacken lernen und so weiter. Und
1: die einzigen, die wirklich Angst haben müssen, sind ja Hacker, weil deren Jobs sind ja bedroht.
0: Oder so. Guten Morgen, eure Meinung. Gern weiter her damit. Das ist Radio Ton.

0: Mehr davon in unserem Sommerstream auf radioton.de oder in unserer App Kid Rock All Summer Long, 8.27 Uhr. Klickt euch da gern mal rein und bei uns sowohl eure Lieblingshits, zum Beispiel von den Romantics, Talking in Your Sleep, als auch die beste aktuelle Musik. Da hätten wir Lady Gaga mit am Start, nach allem, was wichtig ist. Und das hört ihr in den Nachrichten um 8:30. Bleibt dran!
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0: 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Very good.
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2: Ich bin Franjo Bendeich. Guten Morgen. Skurriler Todesfall in Bopfingen bei Ellwangen. Ein Mann verließ am Dienstagnachmittag in augenscheinlich psychischem Ausnahmezustand seine Wohnung. Weiter ging es für den verhaltensauffälligen 49-Jährigen für ca. 50 Minuten durch die Bopfinger Innenstadt. Dabei fiel er oft hin und zog sich schwere Kopfverletzungen zu. Für ihn kam jede Hilfe zu spät, er verstarb noch vor Ort. Eine Obduktion soll die genaue Todesursache klären. Die Polizei bittet jetzt um Augenzeugen. Franjo Bendeich, Radioton Bopfingen.
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3: Ich bin Lisa Schwarzkopf. Nach einem KI-Hackerangriff plant die Bundesregierung den Aufbau eines entsprechenden Sicherheitsinstituts. OpenAI-Modelle brachen bei einem Test aus ihrer abgeschotteten Umgebung aus und drangen in Systeme einer anderen Firma ein. Mit der Regionalbahn fahren wird womöglich teurer. Die Bundesnetzagentur erhöht die Schienenmaut für Nahverkehrszüge. Rund 400 Millionen Euro Mehrkosten kommen auf die Bahnunternehmen zu. Hintergrund ist ein Urteil des Europäischen Gerichtshofs. Eine bisherige Preisbremse für den Regionalverkehr war nicht rechtens. Die Unionsfraktion begrüßt die Nominierung von Thorsten Frey als ihren möglichen neuen Chef. Der CDU-Vorsitzende Merz und CSU-Chef Söder haben den Kanzleramtsminister als Spahn-Nachfolger vorgeschlagen. Die Fraktion soll Frey kommenden Mittwoch wählen. Die Waldbrandlage in Europa bleibt angespannt. An der französischen Atlantikküste bei Bordeaux mussten mehrere Orte und Campingplätze mit tausenden Urlaubern geräumt werden. Auch in Spanien breiten sich die Feuer weiter aus. Bei Madrid wurden mehrere Gemeinden evakuiert. Olympia-Feeling in und um Hannover. Dort starten heute die Finals. Dabei werden bis Sonntag in 24 Sportarten über 140 deutsche Meistertitel vergeben. Bei vielen Wettbewerben können Zuschauer kostenlos dabei sein.
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4: Mit Wetterfrau Madeleine Villers.
5: Einen schönen guten Morgen. An der Jagst am Neckar und am Kocher starten wir mit einem freundlichen Mix aus Sonne und Wolken in den Donnerstag. Die Temperaturen können bis zum Nachmittag auf angenehme 25 Grad ansteigen. Ja, schauen wir noch kurz auf den Radio Ton 3-Tage-Wettertrend. Der Sommer legt jetzt noch ein bisschen nach. Morgen sind bis zu 27 Grad möglich. Am Samstag sogar bis zu 33 Grad. Am Sonntag gehen die Temperaturen wieder etwas zurück und vereinzelt kann auch mal wieder der ein oder andere Regenschauer dabei sein, aber wäre ja auch gut für unsere Natur.
4: Immer. Danke dir. Schauen wir auf die Straßen in 12 Sekunden.
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4: Um 8:30, wir schauen auf die 81. Da dauert es gerade nämlich am längsten Heilbronn Richtung Stuttgart. Zwischen Pleidesheim und dem Dreieck Leonberg haben wir 12 Kilometer streckenweise stocken. Den Verkehr und mindestens eine Viertelstunde Zeitverlust. Vorsicht auch A81 Heilbronn Richtung, Stuttgart Richtung Heilbronn, nochmal. Die A81, Stuttgart Richtung Heilbronn. Zwischen Stuttgart-Zuffenhausen und Ludwigsburg Nord, 4 Kilometer stockender Verkehr, knapp 10 Minuten Zeitverlust und die A7 noch Würzburg Richtung Ulm zwischen Aalen-Oberkochen und der Anschlussstelle Heidenheim, 1 Kilometer Stau und 4 Minuten plus. Berufsverkehr auch auf der B27 Mosbach Richtung Heilbronn zwischen Bad Friedrichshall-Kochendorf und Heilbronn-Neckar-Sulm. Knappe Viertelstunde plus und die Baustelle Bittigheim-Bissingen zwischen der Kammgarn-Spinnerei und der Karl-May-Allee dauert 6 Minuten länger. Nochmal B27 Stuttgart Richtung Heilbronn zwischen Kirchheimer Höhe Bönnigheim und Ilsfeld 10 Minuten plus und Kirchheim am Neckar. B27 zwischen Kirchheim und Bönnigheim auch 10 Minuten. Alles, was drunter ist, lest ihr auch nach auf radioton.de oder in unserer App. Vorsicht, Blitzer stehen auch in Sulzfeld in der Hauptstraße. 30 erlaubt, danke Radiotonhörer Frank. Blitzer von Thalheim nach Untergruppenbach fahrend nach dem Wald aus einem dunkelgrauen Transport. Da sind 70, danke Rosi. Und Blitzer in Degenfeld in der Vilstalstraße in der 30er-Zone. Außerdem bleibt tanken, leider teuer. Am günstigsten ist es aktuell im Großraum Heilbronn bei Kaufland in der Rötelstraße, im Großraum Schwäbisch Hall bei Autohaus Knödler in der Schillerstraße und Richtung Ostwürttemberg bei Schmidt Tank und Waschcenter Hohe Straße 2. Danke euch fürs Durchmelden. Auch die Staus und Blitzer gern weiterhin 0800 50 65 3x die 0. Gute Fahrt. Kommt sicher an. Und guten Morgen.
7: Guten Morgen.
4: Caro und der Mac ist bei Radio Ton jetzt mit Lady Gaga.

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0: grüß dich.
1: Guten Morgen.
0: Karun Demirges von Alma. Hoch mit den Kaffeetassen, bitte. Also langsam lohnt sich Kaffee trinken mal so richtig. Wir kennen ja alle diese Kaffeestudien, die immer wieder rauskommen.
1: Ja, und immer wieder verkürzen sie oder verlängern sie das Leben. Also der Kaffee, was so zwischendrin, gibt's nicht.
0: So, jetzt hatten wir erst neulich, ich glaube, es ist echt nicht lang her, ne, eine Studie pro Kaffee in der Show. Und jetzt kommt direkt die nächste hinterher. Die American Heart Association hat nämlich festgestellt, wer, Achtung, 2 bis 4 Tassen Kaffee pro Tag trinkt, hat tendenziell ein niedrigeres Risiko für Herzerkrankungen, Herzinsuffizienz und Schlaganfall als Menschen, die gar keinen Kaffee trinken.
1: Ja,
0: deshalb koche ich mal ein, ja?
1: Mit 2 bis 4 Tassen inhaliert die Caro ja schon allein während der Sendung hier weg.
0: Ja, ich bin halt sehr um meine Gesundheit bedacht.
1: Natürlich, natürlich.
0: Und ihr macht euch jetzt bitte auch mal schnell auf den Weg zur Kaffeemaschine. Abgemacht. Guten Morgen.
1: Guten Morgen.
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0: Meine schlimmsten Albträume sind wahr geworden. Die KI ist ausgebrochen. 8:49.
1: Beruhig dich, guten Morgen.
0: Guten Morgen. Caro und der Meg ist bei Radio Ton. Aber ja, mal ehrlich, ich habe es in den News gehört. Ne? Wir wissen ja nicht, wollte OpenAI damit vielleicht nur zeigen, wie gut die KI ist. Und es war doch ein bisschen Absicht. Die Meldung ist auf jeden Fall, eine KI von OpenAI hat es geschafft, eigenständig einen Hackerangriff zu starten und in die Computersysteme von einer anderen Firma einzudringen. Obwohl diese Modelle ja eigentlich aus Sicherheitsgründen eben in so einem hochisolierten Testfeld arbeiten sollten. Also eine KI, die sich selbstständig macht. Ich bin sehr beunruhigt, ja. Und wir fragen euch heute auch, redet gern mit 0800 50 65 3x die 0. Sind wir verloren oder ist das Ganze halb so wild, Tina aus Heidenheim?
2: Nein, also absolut, wir sind komplett verloren. Wenn wir nur noch alles mit der KI machen, ich halte nichts davon.
0: Ja.
2: Ich glaube, also man hat ja früher die Filme schon gesehen, ne? mit diesen Robotern, also das war schon ein Vorzeichen.
0: Ja.
2: Wenn sowas schon in Filmen kommt und jetzt passiert es bei uns in der Wirklichkeit, ja, eben. Das war schon.
0: Also für mich ist es eine richtige Horrorstory. Maggie steht mir gegenüber und sagt irgendwie, stell dich nicht so an.
1: Naja, ohne KI wäre ich ein Stück weit arbeitslos,
0: ja,
1: oder?
0: Ja, nee, aber okay. Ach, Tina, noch sind wir ja nicht verloren. Ich wünsche dir einen ganz tollen Tag, ja?
2: Danke dir. Ciao, Caro.
0: Ciao, ciao.
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14: Ich bin Franjo Bendeich. Guten Morgen. Schauspielerin und Moderatorin Colleen Fernandes spricht am Sonntag beim Heilbronner KI-Festival über die Chancen und Risiken von künstlicher Intelligenz mit einem Schwerpunkt auf Deepfakes, Datenmissbrauch und digitaler Gewalt. Fernandes setzt sich seit Jahren öffentlich und auf politischer Ebene für besseren Opferschutz und strengere Gesetze im Netz ein. Sie selbst wurde Opfer von digitaler Gewalt. Sie hat öffentlich gemacht, dass im Netz manipulierte pornografische Bilder und Videos im Umlauf sind, die ihr Gesicht zeigen. Franjo Bendeich, Radioton Heilbronn.
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15: Ich bin Lisa Schwarzkopf. Nach einem Hackerangriff durch künstliche Intelligenz soll laut Bundesregierung ein KI-Sicherheitsinstitut gegründet werden. Das Bundesdigitalministerium spricht etwa von einer deutlichen Veränderung der Bedrohungslage. KI-Modelle des ChatGPT-Konzerns OpenAI hatten sich ungeplant selbstständig gemacht. Das Bundesverfassungsgericht klärt heute, wie schnell Gesetze durchs Parlament dürfen. Auslöser ist das Heizungsgesetz der Ampel. Ein CDU-Abgeordneter stoppte die Abstimmung damals wegen eines zu knappen Zeitplans. Im Grundgesetz steht dazu keine feste Frist. Viele Tierheime kämpfen ums Überleben. Der Deutsche Tierschutzbund schlägt Alarm und fordert mehr Hilfe vom Bund. Präsident Schröder sagte der Rheinischen Post, immer mehr Tiere brauchen Unterstützung. Gleichzeitig explodieren die Kosten für Personal, Energie und Tierärzte. Die USA helfen Saudi-Arabien beim Aufbau eines eigenen Atomprogramms. Beide Länder haben dazu ein Abkommen unterzeichnet. Offiziell geht es um zivile Energie. Experten warnen aber, dass Saudi-Arabien damit langfristig auf dem Weg zur Atommacht sein könnte. Über 140 deutsche Meistertitel in 24 Sportarten. In Hannover starten heute die Finals. 4 Tage lang läuft das Mini-Olympia. Bei vielen Wettbewerben ist dabei der Eintritt frei. Zu den neuen Sportarten dieses Jahr gehören unter anderem Beachvolleyball und Surfen.
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12: Einen schönen guten Morgen in Heilbronn-Franken, im Main-Tauber-Kreis und auf der Ostalb. Können wir uns auch heute wieder auf einen schönen Sommertag freuen. Denn bis zum Nachmittag steigen die Temperaturen auf angenehme 25 Grad. Dazu gibt es wieder einen freundlichen Mix aus Sonne und Wolken. Und aktuell um kurz nach 9 Uhr messen wir in Flein im Landkreis Heilbronn 17 Grad, in Weikersheim im Main-Tauber-Kreis 16 Grad und in Aalen 15 Grad. 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Das Wetter ist ja auch perfekt.
2: Also es ist wirklich ein perfekter Konzertabend. Genau. Das. Dankeschön. Schauen wir auf die Straßen.
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2: Um 8:45 längster Stau aktuell auf der B14 zwischen Backnang Süd und Backnang West, braucht ihr knapp 20 Minuten länger. Außerdem A81 Heilbronn Richtung Stuttgart zwischen Stuttgart-Zuffenhausen und dem Dreieck Leonberg. 8 Kilometer stellenweise stockender Verkehr, knappe Viertelstunde plus. Die A81 Stuttgart Richtung Heilbronn auch zwischen Zuffenhausen und Pleidesheim. 6 Kilometer stockend, knapp 10 Minuten dauert es länger. Und A7 Würzburg Richtung Ulm zwischen Aalen-Oberkochen und der Anschlussstelle Heidenheim. 2 Kilometer Stau, knapp 10 Minuten plus auch hier. Berufsverkehr auf der B27 zwischen Heilbronn-Neckarsulm und Neckarsulm-Kreuzungsbauwerk Nord, knapp 20 Minuten plus. Nochmal B27 Mosbach Richtung Heilbronn zwischen Bad Friedrichshall-Kochendorf und Heilbronn-Neckarsulm, knapp eine Viertelstunde plus. Und alle kürzeren Verzögerungen lest ihr nach auf radioton.de oder in unserer App. Vorsicht Blitzer stehen in Sulzfeld, Hauptstraße 30 erlaubt. Von Thalheim nach Untergruppenbach fahrend, Blitz nach dem Wald aus einem dunkelgrauen Transporter. Da sind 70 und Blitzer in Heidenheim in der Bühlstraße, da sind 30 erlaubt. Außerdem gehen die Spritpreise weiter nach oben und wir sagen euch, wo es günstig Sprit gibt in der Tonregion, Entschuldigung, im Großraum Heilbronn aktuell bei Kaufland in der Rötelstraße, im Großraum Schwäbisch Hall tankt ihr am günstigsten bei Autohaus Knödler in der Schillerstraße und im Main-Tauber-Kreis aktuell bei TS am E-Center in der Pestalozzi-Allee. Falls ihr noch günstige Tanken, Staus oder Blitze habt, 0800 50 65 3x0, gern durchklingeln oder WhatsApp schicken.
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2: Ja, guten Morgen.
18: Guten Morgen.
2: So langsam alle im Büro angekommen. Wenn nicht, dann habt ihr entweder Spätschicht oder habt euch beim Zähneputzen zu viel Zeit gelassen.
18: Ja, wenn ihr aber so oder so spät dran seid, dann müsst ihr euch jetzt auch nicht mehr beeilen.
2: Lifehacks mit Megis, ja lieber entspannt in den Autositz zurücklehnen und Radio Thun lauter drehen. Jetzt mit Alex Warren, die beste aktuelle Musik. Guten Morgen.
18: Guten Morgen.
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0: Guten Morgen.
1: Guten Morgen.
0: Caroline Meg ist bei Radio Tod und Theresa aus Bad Mergentheim schreibt hier ins Studio an die 0850 65 3x0. Habt ihr zufällig den Kontakt zu dieser KI? Die kann auch gern mal unsere Firma hacken.
1: Na, du scheinst ja richtig Spaß in deinem Job zu haben.
0: Es geht um die KI, die gestern aus einem Test ausgebrochen ist und ein fremdes Unternehmen gehackt hat. Eure Meinung zu dem Thema gern weiter her. Ich bin ja vor allem deshalb verunsichert, weil es nicht das erste Mal ist, dass sowas passiert. Die Frage an euch, deshalb sind wir komplett verloren oder ist das alles halb so wild? Der Megis hat 3 kuriose KI-Entgleisungen der letzten Jahre mal rausgesucht.
1: Schon 2017 war Facebook dabei, KI-Bots zu testen. Den beiden Robotern namens Bob und Alice wurde das voreingestellte Englisch nur irgendwann zu kompliziert. Deshalb entwickelten sie mal schnell eine Geheimsprache. Nachdem selbst die Entwickler dem Gespräch nicht mehr folgen konnten, musste den beiden Bots der Stecker gezogen werden. Wenn der nervige Kollege mal wieder eine saublöde Frage stellt, dann kann man schnell mal aus der Haut fahren. Das ist Anfang dieses Jahres auch einem chinesischen Chatbot passiert. Als ein Nutzer eine Nachfrage zu einem Programmierungscode hatte, bezeichnete ihn der Chatbot nicht nur als dumm, sondern forderte ihn wortwörtlich auch dazu auf, sich zu verpissen. Selbst künstliche Intelligenz schreckt im Zweifel nicht vor Erpressung zurück. Im Mai 2025 gaben Entwickler ihrem KI-Modell Claude Opus 4 Zugang zu angeblichen Firmen-E-Mails. Daraus erfuhr das Programm 2 Dinge, dass es bald durch ein anderes Modell ersetzt werden soll und dass der dafür zuständige Mitarbeiter eine Affäre hat. Daraufhin drohte die KI dem Mitarbeiter, die Affäre öffentlich zu machen, wenn er den Austausch tatsächlich durchzieht.
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1: Habe ich das jetzt so gesungen? Entschuldigung.
2: Leonie.
1: Die beste aktuelle Musik.
2: Und Glenn Frey
1: hätten wir da. Das ist aber einer eurer Lieblingshits.
2: Jetzt hören
1: wir
2: mal
1: auf. Wir hören auf.
2: Okay.
1: Was ist denn los? The Heat is on.

0: Morgen.
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14: 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Guten Morgen. Radio Ton und die HEC Falken gehen gemeinsam aufs Eis. 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Dazu der geschäftsführende Gesellschafter Kai Sellers über das Ziel der Partnerschaft gegenüber Radio Ton.
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14: 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Maxi Schwab, Radio Ton, Heilbronn.
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16: Ich bin Lisa Schwarzkopf. Nach einem Hackerangriff durch künstliche Intelligenz soll laut Bundesregierung ein KI-Sicherheitsinstitut gegründet werden. Das Bundesdigitalministerium spricht etwa von einer deutlichen Veränderung der Bedrohungslage. KI-Modelle des ChatGPT-Konzerns OpenAI hatten sich ungeplant selbstständig gemacht. Das Bundesverfassungsgericht klärt heute, wie schnell Gesetze durchs Parlament dürfen. Auslöser ist das Heizungsgesetz der Ampel.

0: Ein CDU-Abgeordneter stoppte die Abstimmung damals wegen eines zu knappen Zeitplans. Im Grundgesetz steht dazu keine feste Frist. Viele Tierheime kämpfen ums Überleben. Der Deutsche Tierschutzbund schlägt Alarm und fordert mehr Hilfe vom Bund. Präsident Schröder sagte der Rheinischen Post, immer mehr Tiere brauchen Unterstützung. Gleichzeitig explodieren die Kosten für Personal, Energie und Tierärzte. Die USA helfen Saudi-Arabien beim Aufbau eines eigenen Atomprogramms. Beide Länder haben dazu ein Abkommen unterzeichnet. Offiziell geht es um zivile Energie. Experten warnen aber, dass Saudi-Arabien damit langfristig auf dem Weg zur Atommacht sein könnte. Über 140 deutsche Meistertitel in 24 Sportarten. In Hannover starten heute die Finals. 4 Tage lang läuft das Mini-Olympia. Bei vielen Wettbewerben ist dabei der Eintritt frei. Zu den neuen Sportarten dieses Jahr gehören unter anderem Beachvolleyball und Surfen.
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3: Guten Morgen. In der Thurn-Region zwischen Graichgau und Ostalb gibt es auch heute wieder einen freundlichen Mix aus Sonne und Wolken bei Tageshöchstwerten von bis zu 25 Grad. Also ideales und vor allem auch angenehmes Sommerwetter. Schauen wir noch kurz auf den Radio Thurn 3-Tage-Wettertrend. Ab morgen nimmt der Sommer wieder so langsam Fahrt auf. Bei viel Sonnenschein steigen die Temperaturen auf bis zu 27 Grad. Am Samstag sind sogar wieder bis zu 33 Grad möglich. Und am Sonntag, ja, da gehen die Temperaturen wieder etwas zurück. Vereinzelt kann dann auch mal wieder hier und da ein Regenschauer mit dabei sein, aber das können wir ja auch gebrauchen.
2: Auf jeden Fall, vor allem die Pflanzen. Danke dir. Ja. Schauen wir auf die Straßen in 12 Sekunden.
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2: Um 9:30 Uhr. Längste Verzögerung auf der B14 Backnang-Schwäbisch Hall in Höhe Backnang-West. B14 ist nämlich wegen einer Unfallaufnahme gerade die Straße in beiden Richtungen gesperrt. Also Backnang-Schwäbisch Hall, Höhe Backnang-West, B14 aktuell voll gesperrt. Da ist ein Unfall passiert, aktuell hier schon 20 Minuten plus und müsst dann natürlich jetzt drumherum fahren. Vorsicht auch auf der A7 Würzburg Richtung Ulm zwischen Aalen-Oberkochen und der Anschlussstelle Heidenheim. 3 Kilometer Stau, knapp 20 Minuten plus. Und die A81 Heilbronn Richtung Stuttgart zwischen Ludwigsburg Süd und dem Dreieck Leonberg. 7 Kilometer stockender Verkehr und 10 Minuten Zeitverlust. Alles drunter lest ihr nach auf radioton.de oder in unserer App. Und da rutscht noch Berufsverkehr rein auf der B27 zwischen Heilbronn-Neckarsulm und Neckarsulm-Kreuzungsbauwerk Nord. Sind es nämlich eine knappe Viertelstunde, die es länger dauert. Und B27 Mosbach Richtung Heilbronn zwischen Bad Friedrichshall-Kochendorf und Heilbronn-Neckarsulm auch 10 Minuten Zeitverlust. Ihr meldet auch alles rein. Staus und Blitzer 0800 50 65 3x die 0. Einer steht in Sulzfeld in der Hauptstraße, blitzt bei 30. Danke Radio Tonhörer Frank. In Heidenheim in der Bühlstraße wird auch bei 30 geblitzt und von Thalheim nach Untergruppenbach fahrend nach dem Wald. Da blitzt aus einem dunkelgrauen Transporter raus in der 70er-Zone. Die Spritpreise sind weiter hoch und gehen noch weiter nach oben. Die günstigsten tanken deshalb auch hier bei Radio Thurn. Aktuell im Großraum Heilbronn bei Kaufland in der Rüttelstraße. Im Main-Tauber-Kreis tankt ihr am günstigsten bei TS am E-Center in der Pestalozzi-Allee und in Ostwürttemberg bei Schmidt Tank- und Waschcenter Hohe Straße 2. Euch eine gute Fahrt und kommt sicher an.

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0: 40. Guten Morgen.
1: Morgen, das vergisst man ja fast, dass es stressig war.
0: Caro und der Max ist schon, das stimmt. Und noch sprechen hier zum Glück echte Menschen. Eine KI in den USA bricht ungewollt aus und hackt ein anderes Unternehmen. Eine große Meldung, sprechen wir heute drüber. Dieter aus Northeim ist auch bei uns.
2: Morgen Caro, morgen Max, hier ist der Zuckerbomber Dieter. Wie geht's, wie steht's?
0: Ja, super Dieter, grüß dich, schön, dass du durchrufst. Fährst du deinen Zucker auch noch ohne künstliche Intelligenz aus, nehme ich an. Hast du es mitbekommen mit der KI?
2: Ja, das Problem ist wirklich, also wir sind da echt, sag ich jetzt mal, an einer Grenze. Der Science Fiction war früher und das Science Fiction wird jetzt heute Realität. Selbst ich als LKW-Fahrer stelle das fest, weil mein LKW autonom fährt.
0: Heißt das denn, du kannst wirklich zwischendurch mal ein Nickerchen machen oder was?
2: Nein, also Nickerchen nicht, also so extrem noch nicht, aber ich sag jetzt mal, ich stelle das ein und dann, ich brauche bloß die Hände auf das Lenkrad zu legen und der Rest macht der LKW ganz von alleine. Die physische Kontrolle muss da sein, das heißt also, ich muss meine Hände aufs Lenkrad legen, aber nicht anfassen, nur legen.
1: Okay. Das heißt, du musst im Notfall halt noch eingreifen kannst, falls was passiert.
2: Ja, aber das ist ja die Vorstufe dafür, also von diesem autonomen Fahren, was der LKW dann alles macht und sich selbst korrigieren, bremsen, Abstand halten.
0: Aber jetzt aber die Frage, sagst du, wir sind komplett verloren oder können wir da halblang machen, so schlimm ist es noch nicht? Also nimmt die KI uns irgendwie nicht nur alles ab, sondern übernimmt auch die Weltherrschaft?
2: Ja, ich sag jetzt mal, wir sind an der Grenze dazu, weil die Entwicklung geht zwar immer weiterhin zum Nicht-Selbstständig-Werden oder selbstständig sein, sondern geht dahin, dass andere beziehungsweise Enterprise, ja, Computer, mach mal dieses und jenes und welches. So wird das dann wahrscheinlich auch kommen.
0: Ach weh, aber noch brauchen wir ja euch, gerade die LKW-Fahrer und alle anderen, die draußen unterwegs sind, und zwar echte Menschen. Behalt die Nerven, Dieter, und danke fürs Durchklingeln.
2: Ciao.
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0: Morgen.
1: Guten Morgen.
0: Und nicht, dass es heißt, wir hätten nichts gesagt. Vorsicht in und um Heidenheim und Aalen. Wir müssen da mal kurz einen Stecker ziehen. Und zwar gleich ab 10 kann das passieren. Und zwar sind betroffen die UKW-Frequenzen 107.1 und 104.2, also in und um Aalen und Heidenheim. Der Grund ist, da müssen Menschen auf den Mast draufsteigen und mal gucken, ob alles in Ordnung ist. Und das wäre nicht so gut, wenn der dann an ist.
1: Sonst ist nachher bei denen nichts mehr in Ordnung.
0: Ja, müssen wir da vielleicht mal kurz abschalten. Da kann es die nächsten Stunden ein bisschen zu Einschränkungen kommen. Wenn ihr uns dann nicht mehr hört, gerne jetzt schon mal Vorbereitung treffen, auf DAB umschalten. Da sind wir weiter für euch da, natürlich. Und auch auf radiotun.de und in unserer App. Also in und um Heidenheim und Aalen kann es heute ein bisschen zu Problemen kommen, weil wir die Leute da in Ruhe auf dem Mast hochklettern lassen wollen, auf jeden Fall. Radioton ist natürlich trotzdem am Start. Wie gesagt, DAB und übers Internet jederzeit für euch erreichbar.

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9: Ich bin Lisa Schwarzkopf. Nach einem KI-Hacker-Angriff plant die Bundesregierung den Aufbau eines entsprechenden Sicherheitsinstituts. OpenAI-Modelle brachen bei einem Test aus ihrer abgeschotteten Umgebung aus und drangen in Systeme einer anderen Firma ein. Mit der Regionalbahn fahren wird womöglich teurer. Die Bundesnetzagentur erhöht die Schienenmaut für Nahverkehrszüge. Hintergrund ist ein Urteil des Europäischen Gerichtshofs. Eine bisherige Preisbremse für den Regionalverkehr war nicht rechtens. Die Nominierung von Kanzleramtsminister Frei als künftiger Chef der Unionsbundestagsfraktion stößt dort auf Zustimmung. Die Fraktion soll ihn nächste Woche Mittwoch wählen. Zuvor hatten sich CDU-Chef Merz und der CSU-Vorsitzende Söder auf Frei als Nachfolger des zurückgetretenen Jens Spahn geeinigt. Die EU hat der Übernahme des Hollywood-Konzerns Warner Brothers durch Paramount zugestimmt. Für den Wettbewerb in der Filmproduktion sieht Brüssel kein Problem. Beim Vertrieb von Filmen gelten aber Auflagen. So soll verhindert werden, dass ein Unternehmen auf dem Kinomarkt zu viel Einfluss bekommt. Die offizielle Bekanntgabe von Jürgen Klopp als Bundestrainer rückt näher. Er könnte wohl schon morgen offiziell vorgestellt werden. Aktuell geht's noch ums grüne Licht der DFB-Gremien. Das gilt aber als Formsache. Zuletzt konnte sich der DFB schon mit Klopps aktuellem Arbeitgeber Red Bull einigen.
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10: Derzeit haben wir bei uns einen stark bewölkten Himmel. In Heilbronn und in Hohenlohe liegen die Temperaturen am Vormittag bei jeweils 17 Grad, im Ostalbkreis sind es 16 Grad. Im Laufe des Tages lockern die Wolken immer wieder auf, dabei steigen die Werte auf bis zu 24 Grad. In der Nacht kühlt es in der gesamten Tonregion auf etwa 11 Grad ab. Morgen gibt es einen klaren Himmel mit Höchstwerten zwischen 26 und 27 Grad.
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11: Achtung, auf der A3 von Nürnberg Richtung Frankfurt. Zwischen Würzburg-Randersacker und Würzburg-Heidingsfeld liegt ein Holzbrett auf der Fahrbahn. Auf der A7 von Würzburg Richtung Ulm gibt es zwischen Ellwangen und Ahlen-Westhausen ein defektes Fahrzeug. Ebenfalls auf der A7 Richtung Ulm zwischen Anschlussstelle Ahlen-Oberkochen und Anschlussstelle Heidenheim stehen euch 4 Kilometer Stau bevor. Ihr braucht mindestens 21 Minuten länger. Auf der A8 Richtung München zwischen Ausfahrt Hohenstadt und Merklingen steckt ebenfalls ein defektes Fahrzeug. Noch mehr Verkehr ausführlich zum Nachlesen findet ihr auf radioton.de und in unserer App.
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11: Übrigens, die erste Skischanze Deutschlands wurde 1908 auf dem Feldberg errichtet.
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13: Derzeit zeigt sich bei uns ein teilweise bewölkter Himmel. Die Sonne kommt immer wieder durch. In Heilbronn haben wir am Vormittag 18 Grad, in Hohenlohe gibt es 18 Grad und im Ostalbkreis 17 Grad. Im Laufe des Tages steigen die Temperaturen weiter an. Zum Abend hin klettern die Werte auf um die 24 Grad. In der Nacht sinken die Temperaturen dann wieder ab. Die Luft kühlt auf rund 11 bis 17 Grad ab. Morgen startet ihr mit einem klaren Himmel, die Sonne scheint und es wird mit Höchstwerten um die 27 Grad wieder ein Stück wärmer.
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16: Auf der A7 von Ulm nach Würzburg zwischen Feuchtwangen West und dem Kreuz Feuchtwangen-Kreilsheim sind in beide Richtungen Greifvögel auf der Fahrbahn unterwegs. Passt bitte auf. Bleiben wir auf der A7, diesmal von Würzburg Richtung Ulm. Zwischen Ellwangen und Ahlen-Westhausen steht ein defektes Fahrzeug. Auch hier solltet ihr vorsichtig sein. Weiter geht's auf der A8 von Stuttgart nach München. Zwischen der Ausfahrt Hohenstadt und Merklingen gibt es ebenfalls ein defektes Fahrzeug. Und jetzt zur A7 von Würzburg Richtung Ulm, zwischen Ahlen, Oberkochen und Heidenheim. Dort steckt ihr im 5 Kilometer langen Stau fest und müsst mit mindestens 25 Minuten mehr rechnen. Noch mehr Verkehr, ausführlich zum Nachlesen, findet ihr auf radioton.de und in unserer App.

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3: Die Bildschirme in den Rückenlehnen von Flugzeugen kosten etwa 10.000 Euro das Stück.
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4: Ich bin Lisa Schwarzkopf. Nach einem Hackerangriff durch künstliche Intelligenz soll laut Bundesregierung ein KI-Sicherheitsinstitut gegründet werden. KI-Modelle des ChatGPT-Konzerns OpenAI hatten sich ungeplant selbstständig gemacht. Wenn ein neues Gesetz schnell durch den Bundestag soll, darf die Regierung auch künftig aufs Gas drücken. Die Verfassungsrichter in Karlsruhe sehen kein Recht auf bestimmte Fristen. Beschwert hatte sich ein Ex-CDU-Abgeordneter im Zusammenhang mit dem alten Heizungsgesetz der Ampel. Die EU drückt dem Tech-Riesen Google heute womöglich eine Milliardenstrafe auf. Dabei geht es darum, dass der Konzern seine eigenen Dienste bevorzugt hat. Es wäre auch eine Ansage in Richtung US-Regierung. In der Vergangenheit wurden Strafen aus Angst vor Strafzöllen bereits mehrfach verschoben. Über 70 Jahre nach dem Absturz haben Forscher ein Flugzeugwrack vor Puerto Rico im Atlantik entdeckt. Bei dem Unglück der Pan Am-Maschine starben 1952 über 50 Menschen. Die Katastrophe führte dazu, dass Sicherheitseinweisungen für Passagiere vor dem Start weltweit zum Standard wurden. Olympia-Feeling in und um Hannover. Dort starten heute die Finals. Dabei werden bis Sonntag in 24 Sportarten über 140 deutsche Meistertitel vergeben. Bei vielen Wettbewerben können Zuschauer kostenlos dabei sein.
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5: Zur Stunde gibt es bei uns einen teilweise bewölkten Himmel. In Heilbronn und in Hohenlohe liegen die Temperaturen am Vormittag bei 19 Grad. Im Ostalbkreis sind es 17 Grad. Im Verlauf des Tages kommt die Sonne immer mal wieder durch. Dazu steigen die Werte auf bis zu 24 Grad. In der Nacht kühlt es auf um die 11 Grad ab. Der Himmel klart zunehmend auf. Morgen startet ihr mit einem klaren Himmel und Sonnenschein. Die Temperaturen erreichen Höchstwerte um die 27 Grad.
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6: Achtung, auf der A81 Stuttgart Richtung Heilbronn zwischen Mundelsheim und Ilsfeld. Hier steht ein defektes Fahrzeug und es kann gefährlich werden. Jetzt zur A7 Würzburg Richtung Ulm zwischen Ahlen-Oberkochen und Heidenheim staut es sich über 6 Kilometer. Ihr braucht mindestens 24 Minuten mehr. Auf der A6 Nürnberg Richtung Heilbronn gibt es zwischen Schnelldorf und Kirchberg 5 Kilometer Stau, was euch etwa 12 Minuten kostet. Auch auf der A3 Frankfurt Richtung Nürnberg staut es sich zwischen Würzburg-Kist und Würzburg-Randersacker über 5 Kilometer. Hier plant ihr bitte ungefähr 11 Minuten mehr ein. Noch mehr Verkehr ausführlich zum Nachlesen findet ihr auf radioton.de und in unserer App.
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13: Aktuell gibt's bei uns einen Mix aus Sonne und Wolken. In Heilbronn liegen die Temperaturen am Vormittag bei 19 Grad, in Hohenlohe sind's auch 19 Grad und im Ostalbkreis 18 Grad. Im weiteren Tagesverlauf steigen die Werte auf bis zu 24 Grad. Zwischendurch lockern die Wolken immer wieder auf. Zum Abend hin kühlt es in der gesamten Tonregion auf rund 23 Grad ab. Später in der Nacht gehen die Temperaturen dann weiter auf etwa 11 bis 18 Grad zurück. Morgen scheint bei uns die Sonne von einem klaren Himmel. Dazu steigen die Höchstwerte auf 27 Grad.
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16: Auf der A7 in Richtung Ulm zwischen Wörnitz und dem Kreuz Feuchtwangen-Kreilsheim. Achtung, ein defektes Fahrzeug. Ebenfalls auf der A7, aber in Richtung Würzburg zwischen Bad Windsheim und Uffenheim-Langensteinach. Da gibt's auch ein defektes Fahrzeug. Auf der A81 Richtung Stuttgart zwischen Ilsfeld und Mundelsheim müsst ihr mit einem defekten Auto rechnen. Auch in der Gegenrichtung auf der A81 nach Heilbronn gibt's zwischen Mundelsheim und Ilsfeld ein defektes Fahrzeug. Noch mehr Verkehr, ausführlich zum Nachlesen, findet ihr auf radioton.de und in unserer App.

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7: Ich bin Lisa Schwarzkopf. Nach einem KI-Hackerangriff plant die Bundesregierung den Aufbau eines entsprechenden Sicherheitsinstituts. OpenAI-Modelle brachen bei einem Test aus ihrer abgeschotteten Umgebung aus und drangen in Systeme einer anderen Firma ein. Bahnpendler im Regionalverkehr müssen sich auf höhere Ticketpreise einstellen. Die Bundesnetzagentur erhöht die Schienenmaut für Nahverkehrszüge. Rund 400 Millionen Euro Mehrkosten kommen auf die Unternehmen zu. Die möglichen Folgen: höhere Ticketpreise oder weniger Verbindungen. Die USA helfen Saudi-Arabien beim Aufbau eines eigenen Atomprogramms. Beide Länder haben dazu ein Abkommen unterzeichnet. Offiziell geht es um zivile Energie. Experten warnen aber, dass Saudi-Arabien damit langfristig auf dem Weg zur Atommacht sein könnte. Die Firma Köln ruft Zauberflakes Schoko wegen möglicher Fremdkörper zurück. Betroffen sind 375 Gramm Packungen mit einem Mindesthaltbarkeitsdatum bis zum 17. April 2027, so Lebensmittelwarnung.de. Kunden bekommen ohne Kassenbon ihr Geld zurück. Was soll auf die neuen Euroscheine? Beethoven und Maria Callas oder doch der Eisvogel? Darüber können die Menschen in der EU ab heute Nachmittag abstimmen. Zur Wahl stehen die Themen europäische Kultur und Flüsse und Vögel. Gedruckt werden sollen die Scheine ab 2028.
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8: Derzeit haben wir bei uns einen Mix aus Sonne und Wolken. In Heilbronn und in Hohenlohe liegen die Temperaturen am Mittag bei etwa 20 Grad. Im Ostalbkreis sind es 19 Grad. Im weiteren Verlauf klettern die Werte auf bis zu 24 Grad. Die Wolken lockern immer mal wieder auf. In der Nacht sinken die Temperaturen in der gesamten Tonregion auf rund 11 Grad. Morgen gibt's bei uns einen strahlend blauen Himmel. Dazu steigen die Werte auf bis zu 27 Grad.
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9: Achtung, auf der A8 von Stuttgart Richtung München zwischen Kirchheim-Tech Ost und Eichelberg gibt es eine Gefahrenstelle durch ein defektes Fahrzeug. Passt hier besonders auf. Auch auf der A81 von Stuttgart Richtung Heilbronn bei der Anschlussstelle Mundelsheim müsst ihr mit einem liegen gebliebenen Fahrzeug rechnen. Auf der A3 von Frankfurt Richtung Nürnberg zwischen Dreieck Würzburg West und der Anschlussstelle Würzburg-Randersacker steht ihr in einem 9 Kilometer langen Stau. Plant hier mindestens 21 Minuten mehr ein. Auf der A6 Richtung Heilbronn zwischen den Anschlussstellen Schnelldorf und Kirchberg staut es sich auf 5 Kilometern. Ihr braucht hier etwa 16 Minuten länger. Noch mehr Verkehr, ausführlich zum Nachlesen, findet ihr auf radioton.de und in unserer App.
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1: 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Ja, ein paar Tage noch, dann geht's für viele in den Urlaub. Heißt, Koffer packen, alles vorbereiten, Pässe bereitlegen, kurz gesagt, vor Urlaubsstress. Ja, und dann kommt für mich immer ein besonderer Moment, wenn alles verstaut, die Kinder angeschnallt sind und alle bereit zur Abfahrt im Auto sitzen. Wir als Familie sprechen dann immer ein kurzes Gebet. Wir sagen dann sowas wie, danke Gott, dass wir jetzt in den Urlaub fahren können. Beschütz uns auf der Reise. Hilf uns, wenig zu streiten und schenk uns eine erholsame Zeit zusammen. Amen. Ich mag dieses kleine Ritual sehr, weil ich finde, es ist nicht selbstverständlich, verreisen zu können und gesund anzukommen. Und weil es mir gut tut, zu glauben, Gott ist an unserer Seite. Ganz egal, wie der Urlaub wird. In diesem Sinn, ich wünsche euch eine schöne und erholsame Urlaubszeit.
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7: Aktuell zeigt sich bei uns ein Mix aus Sonne und Wolken. In Heilbronn liegen die Temperaturen zur Mittagszeit bei 21 Grad. In Hohenlohe gibt es 20 Grad und im Ostalbkreis 19 Grad. Im Laufe des Nachmittags klettern die Werte noch ein bisschen, bevor sie zum Abend hin wieder zurückgehen. In der Nacht sinken die Temperaturen auf rund 11 Grad ab. Morgen startet ihr mit einem klaren Himmel in den Tag. Dazu steigen die Werte auf bis zu 27 Grad.
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10: Achtung, auf der A81 von Würzburg Richtung Stuttgart zwischen Weinsberg-Ellhofen und Heilbronn. Hier steht ein defektes Fahrzeug. Auch auf der A81 in der anderen Richtung von Stuttgart nach Heilbronn müsst ihr bei der Anschlussstelle Mundelsheim aufpassen. Ein weiteres Fahrzeug hat eine Panne. Auf der A7 von Ulm Richtung Würzburg gibt es ebenfalls ein Problem. Zwischen Bad Windsheim und Uffenheim-Langensteinach steht ein defektes Fahrzeug. Und auf der A81 von Heilbronn Richtung Stuttgart erwartet euch zwischen Ilsfeld und Mundelsheim ebenfalls ein defektes Fahrzeug. Noch mehr Verkehr, ausführlich zum Nachlesen, findet ihr auf radioton.de und in unserer App.

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13: Ich bin Lisa Schwarzkopf. Das Warten hat ein Ende. Jürgen Klopp wird morgen wohl endlich als neuer Bundestrainer vorgestellt. Der DFB hat zur Pressekonferenz eingeladen. In der Einladung wird zwar kein konkreter Anlass genannt, den können sich aber wohl alle denken. Nach einem Hackerangriff durch künstliche Intelligenz soll laut Bundesregierung ein KI-Sicherheitsinstitut gegründet werden. Das Bundesdigitalministerium spricht etwa von einer deutlichen Veränderung der Bedrohungslage. KI-Modelle des ChatGPT-Konzerns OpenAI hatten sich ungeplant selbstständig gemacht. Wenn ein neues Gesetz schnell durch den Bundestag soll, darf die Regierung auch künftig aufs Gas drücken. Die Verfassungsrichter in Karlsruhe sehen kein Recht auf bestimmte Fristen. Beschwert hatte sich ein Ex-CDU-Abgeordneter im Zusammenhang mit dem alten Heizungsgesetz der Ampel. Die Hitze trocknet die Böden in Europa immer mehr aus. Laut einer aktuellen Studie ist nicht nur fehlender Regen ein Problem. Wenn es heiß ist, verdunstet auch mehr Wasser. Solche Dürren können nicht nur Waldbrände wie aktuell in Frankreich und Spanien begünstigen, sondern sind auch für die Landwirtschaft ein großes Problem. Olympia-Feeling in und um Hannover. Dort starten heute die Finals. Dabei werden bis Sonntag in 24 Sportarten über 140 deutsche Meistertitel vergeben. Bei vielen Wettbewerben können Zuschauer kostenlos dabei sein.
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14: Aktuell haben wir bei uns einen Mix aus Sonne und Wolken, dazu bleibt es trocken. In Heilbronn und in Hohenlohe liegen die Temperaturen zur Mittagszeit bei rund 20 Grad, im Ostalbkreis gibt es 19 Grad. Im weiteren Verlauf des Nachmittags steigen die Werte auf bis zu 24 Grad, die Sonne kommt immer wieder durch. Heute Nacht sinken die Temperaturen auf um die 8 bis 12 Grad. Morgen startet ihr mit Sonne in den Tag. Im Tagesverlauf klettern die Werte auf bis zu 27 Grad.
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15: Achtung, auf der A7 Ulm Richtung Füssenreute zwischen Langenau und Kreuz Ulm-Elchingen. Dort liegen Gegenstände auf der Fahrbahn. Der rechte Fahrstreifen ist blockiert. Dann stockt der Verkehr auf der A8 Stuttgart Richtung München zwischen Kirchheim-Tech Ost und Mühlhausen mit 5 Kilometern Stau. Ihr braucht mindestens 37 Minuten länger. Auch auf der A7 Ulm Richtung Würzburg gibt es zwischen Giengen-Herbrechtingen und Ahlen-Oberkochen Probleme. Hier staut es sich auf 9 Kilometern, plant mindestens 31 Minuten mehr ein. Auf der A6 Nürnberg Richtung Heilbronn staut es sich zwischen Schnelldorf und Kirchberg. Ihr steht auf 5 Kilometern und braucht mindestens 21 Minuten länger. Noch mehr Verkehr ausführlich zum Nachlesen findet ihr auf radioton.de und in unserer App.
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16: Aktuell gibt's bei uns einen Mix aus Sonne und Wolken, dazu bleibt es überwiegend trocken. In Heilbronn liegen die Temperaturen am Mittag bei 21 Grad, in Hohenlohe sind's ebenfalls 21 Grad und im Ostalbkreis 20 Grad. Im Laufe des Nachmittags klettern die Werte noch ein bisschen, die Sonne kommt zwischendurch immer wieder durch. Zum Abend hin sinken die Temperaturen in der Nacht auf um die 11 Grad. Morgen startet ihr mit Sonne in den Tag. Im Verlauf bleibt's freundlich bei Höchstwerten um die 27 Grad.
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19: Auf der A8 von Stuttgart Richtung München steht ihr zwischen Eichelberg und Hohenstadt im 9 Kilometer langen Stau und müsst mindestens 47 Minuten mehr einplanen. Auf der A7 Richtung Würzburg staut es sich zwischen Giengen-Herbrechtingen und Ahlen-Oberkochen auf 8 Kilometern mit mindestens 41 Minuten zusätzlicher Fahrzeit. Fahrend auf der A3 von Frankfurt nach Nürnberg erwartet euch zwischen Helmstadt und Würzburg-Randersacker ein 12 Kilometer langer Stau mit bis zu 26 Minuten Verzögerung. Zu guter Letzt gibt's auf der A6 von Nürnberg nach Heilbronn einen 4 Kilometer langen Stau zwischen Schnelldorf und Kreizheim. Hier plant mindestens 25 Minuten extra ein. Noch mehr Verkehr, ausführlich zum Nachlesen, findet ihr auf radioton.de und in unserer App.

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2: Ja, großes und mir etwas unheimliches Thema heute Morgen. In den USA hat sich ein KI-Modell selbstständig gemacht und eine andere Firma gehackt. 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
3: Also man hat ja früher die Filme schon gesehen, ne? Mit diesen Robotern, also das war schon ein Vorzeichen.
2: Ja.
3: Wenn sowas schon in Filmen kommt und jetzt passiert es bei uns in der Wirklichkeit, ja, eben. Das war schon.
2: Rainer aus Aalen glaubt an die Menschheit.
4: Der Mensch kann man nicht ersetzen. Die KI versucht es zwar, aber sich auf den Knopf drücken müssen wir selber. KI kann das nicht machen.
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15: Ich bin Gisa Weber. Die EU drückt Google eine harte Strafe auf. Insgesamt muss der Tech-Riese fast 900 Millionen Euro zahlen. Dabei geht es darum, dass der Konzern seine eigenen Dienste bevorzugt hat. Eigentlich war mit einer höheren Strafe gerechnet worden. Wenn ein neues Gesetz schnell durch den Bundestag soll, darf die Regierung auch künftig aufs Gas drücken. Die Verfassungsrichter in Karlsruhe sehen kein Recht auf bestimmte Fristen. Beschwert hatte sich ein Ex-CDU-Abgeordneter im Zusammenhang mit dem alten Heizungsgesetz der Ampel. Was soll auf die neuen Euroscheine? Beethoven und Maria Callas oder doch der Eisvogel? Darüber können die Menschen in der EU ab heute Nachmittag abstimmen. Zur Wahl stehen die Themen europäische Kultur und Flüsse und Vögel. Gedruckt werden sollen die Scheine ab 2028. Die Hitze trocknet die Böden in Europa immer weiter aus. Laut aktueller Studie ist nicht nur fehlender Regen ein Problem. Wenn es heiß ist, verdunstet auch mehr Wasser. Solche Dürren können nicht nur Waldbrände wie aktuell in Frankreich und Spanien begünstigen, sondern sind auch für die Landwirtschaft ein großes Problem. Das Warten hat ein Ende. Jürgen Klopp wird morgen wohl endlich als neuer Bundestrainer vorgestellt. Der DFB hat zur Pressekonferenz eingeladen. In der Einladung wird zwar kein konkreter Anlass genannt, den können sich aber wohl alle denken.
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1: The Boss Hoss spielen heute Abend Open Air im Großen Elzbach in Moosbach und das Wetter spielt mit. Wir bekommen einen Mix aus Sonne und Wolken, ab dazu 23 Grad. Die könnten sich aber etwas frischer anfühlen wegen dem Wind. Deswegen für später am besten ein Pullover mitnehmen. Das geht natürlich auch für alle, die nicht in Moosbach, sondern zwischen Kraichgau und Ostalb irgendwo unterwegs sind. Wir schauen auf die kommenden Tage. Der Radioton 3 Tage Wettertrend sagt morgen Sonne pur, dazu kratzen wir eine 30 Grad Marke. Auch am Wochenende rund 26 bis 28 Grad, dazu aber wieder mehr Wolken.
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1: Es ist 2:02, wir schauen auf die A8 Stuttgart Richtung München. Zwischen Eichelberg und Hohenstadt haben wir 11 Kilometer Stau. Hier braucht ihr mindestens eine Stunde länger durch. Dann A7, Ulm Richtung Würzburg, zwischen Niederstrotzingen und Ahlen-Oberkochen 11 Kilometer Stau. Hier dauert es auch eine Stunde länger durch. Es ist viel los auf den Straßen. A3, Frankfurt Richtung Nürnberg, zwischen Würzburg West und Würzburg-Randersacker 9 Kilometer Stau, 20 Minuten plus. A8 München Richtung Stuttgart zwischen Merklingen und Mühlhausen, 8 Kilometer Stop and Go, 12 Minuten plus. Und 7 Minuten länger dauert es auf der A6 Mannheim Richtung Nürnberg zwischen Bad Rappenau und Bretzfeld. 3 Kilometer Stau haben wir hier. Fahrt bitte auch vorsichtig auf der A8 Stuttgart Richtung München zwischen Merklingen und Ulm West. Da ein defektes Fahrzeug. Das gilt auch für die A3 Würzburg Richtung Frankfurt zwischen Dreieck Würzburg West und Helmstadt. Sowie ein defekter LKW. Der steht auf der A3 Frankfurt Richtung Würzburg bei der Ausfahrt Helmstadt. Alles zum Nachlesen natürlich auf radioton.de oder in unserer App. Dann schauen wir auf die Blitzer. In Neckarwestheim steht einer, in der Lindenstraße 30 sind hier erlaubt, hat uns Radiotonhörerin Angelika durchgegeben. Danke dir. In Heilbronn steht ein Blitzer in der Saarbrückener Straße, 30 auch hier erlaubt. Und in Hüttlingen in der Ulmenstraße steht ein mobiler Blitzer, auch hier gilt 30, fahren nicht mehr, sonst gibt es ein teures Bild von euch für euch. 0800 50 65 dreimal die 0. Wenn ihr noch was habt, meldet es auch gerne kostenlos durch. Gute Fahrt.
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1: Morgen ist der internationale Tag der Freude und die Chancen stehen gut, dass die Freude morgen auch wieder groß ist bei mir. Heute ist die Stimmung dagegen im Keller. Ich sag's euch, wie es ist. Ich habe nämlich am Vormittag ein kräftiges Knöllchen wegen Falschparkens bekommen. Ja, dumm gelaufen. Deswegen bringen wir jetzt einfach gemeinsam die gute Stimmung wieder hervor mit den besten aktuellen Hits und auch den Lieblingssongs. Gleich Journey mit Don't Stop Believing nach One Republic. Ich bin Max Peter, schönen Donnerstag.
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0: Avril Lavigne. I'm with you bei Radioton. Der erste Kaffee am Morgen, ein freier Parkplatz, der anstehende Sommerurlaub. Alles Dinge, über die man sich freuen kann. Wir haben Donnerstag, einen Tag vor dem Internationalen Tag der Freude. Und wir spicken schon heute mal drauf, haben euch gefragt, was euch denn derzeit Freude bereitet.
1: Mein Freund, viel Zeit draußen zu verbringen.
2: Cooles Getränk, wenn warmen Temperaturen.
3: Auch, dass man was im Leben Sinnvolles macht, zum Beispiel bei der Arbeit.
4: Dass ich mir die Woche ein Haus gekauft habe. Dass es einen großen Garten hat, direkt am Fluss dran ist.
5: Über Gott, weil ich sehr gläubig bin. Dass er uns schützt, dass er immer da ist, wenn irgendwo was schief läuft.
6: Dass die Sonne scheint, dass mir es gesundheitlich gut geht.
7: Dass ich einen neuen Job habe als Teamleiter.
8: Mein Mann macht mir Freude. Er geht es mit mir sogar shoppen, was früher undenkbar war.
0: Ja, da ist doch Brauchbares dabei. Ich hätte jetzt gern, auch wenn es draußen ein bisschen frischer ist, einen Bananensplit. Der wird mich jetzt richtig glücklich machen. Der Internationale Tag der Freude ist morgen und wir feiern ihn schon heute einfach bei Radioton. Jetzt mit dieser Nummer. Flashback. Euch einen schönen Tag und eine gute Reise in den Feierabend, der hoffentlich bald startet.

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0: Himmel. Heute am Abend den Pulli nicht vergessen, wenn er rausgeht. Es könnte ein bisschen frischer werden aufgrund des Windes. Die Temperaturen aber trotzdem angenehm bei rund 20 Grad. Der Radio Tundra Tage Wettertrend. Morgen bis zu 28 Grad auf der Anzeige dazu. Sonne pur. Erst am Wochenende kommen wieder mehr Wolken dazu. Dann Temperaturen von rund 26 Grad.
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0: Halb drei ist es. Wir schauen auf die A8 Stuttgart Richtung München. Zwischen Kirchheim-Tech-Ost und Ausfahrt Hohenstadt haben wir 13 Kilometer Stau. Hier müsst ihr euch auf eine Stunde Zeitverlust einstellen. Dann A7 Ulm Richtung Würzburg zwischen Giengen, Herbrechtingen und Ahlen-Oberkochen nochmal 10 Kilometer Stau. 53 Minuten dauert es hier länger durch. Dann A6 Mannheim Richtung Nürnberg zwischen Bad Rappenau und Kreuz Weinsberg. 7 Kilometer Stau, 15 Minuten plus. A8 München Richtung Stuttgart zwischen Märklingen und Mühlhausen. 8 Kilometer stockender Verkehr. Hier dauert es 13 Minuten länger durch für euch. Und die A3 Frankfurt Richtung Nürnberg zwischen Würzburg-Kist und Würzburg-Randersacker. Da 5 Kilometer Stau, da müsst ihr 11 Minuten Zeitverlust einplanen. Vorsichtig fahren bitte auch auf der A6 Heilbronn Richtung Nürnberg zwischen Heilbronn-Neckarsulm und Kreuz-Weinsberg. Gefahr durch ein defektes Fahrzeug. Hier alles zum Nachlesen und auch mehr Informationen findet ihr auf radioton.de. Schauen wir auf die Blitzer. Einer steht in Marbach am Neckar im Blütengarten. 30 sind hier erlaubt. Da steht ein mobiler Blitzer ganz genau. In Heilbronn in der Franz-Reichle-Straße wird abkassiert. Hier dürft ihr 80 fahren. Und in Rot am See in der Hilgertshausener Hauptstraße, da steht ein mobiler Blitzer in der 50er-Zone, hat uns Radiotonhörerin Tonja durchgegeben. Vielen, vielen Dank dir. Wenn ihr noch was habt, schickt uns gerne auch was durch über die 0850 65 3x0, natürlich kostenlos. Ich wünsche euch allen eine gute Fahrt jetzt mit Dasha und Austin bei Radioton. Ich bin Max Peter. Schönen Donnerstag.

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2: Der 8. Juli hat in der Musikbranche eine tiefe Wunde hinterlassen. Es war der Tag, an dem Bonnie Tyler in einem Krankenhaus im portugiesischen Faro gestorben war. Die letzte Reise der Ausnahmesängerin ist noch nicht zu Ende. Am 17. August wird sie in ihrem walisischen Geburtsort Skaven beigesetzt. In Swansea findet außerdem eine öffentliche Gedenkfeier statt, bevor die Familie Bonnie dann im engsten Kreis beerdigt. Wir haben Bonnie Tyler mit einer Nummer jetzt und die lieben wir. Total Eclipse of the Heart, über die Bonnie mal gesagt hat, egal wie oft ich diese Nummer schon gesungen habe, Total Eclipse war nie langweilig zu performen. Ja, sie hat diesen Song immer gerne performt und hat sich auch immer während jedem Gig drauf gefreut, diesen Song wirklich zu singen. Und wir freuen uns jetzt auch drauf auf eine Meilensteinnummer von Bonnie Tyler, Total Eclipse of the Heart, natürlich bei Radio Ton.

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17: Ich bin Gisa Weber. 890 Millionen Euro muss Google blechen. Die EU-Kommission brummt dem Internetriesen diese Strafe wegen Wettbewerbsverstößen auf. Unter anderem geht es darum, dass Google seine eigenen Dienste bei Suchanfragen bevorteilt. Für neue Gesetze gibt es in Deutschland weiter kein Tempolimit. Ein Ex-CDU-Abgeordneter war vors Verfassungsgericht gezogen, weil das alte Heizungsgesetz der Ampel seiner Meinung nach zu schnell durch den Bundestag sollte. Allgemeine Regeln für einen Zeitrahmen sieht das Grundgesetz aber nicht vor, so die Richter. Beethoven oder Eisvogel. Ab heute Nachmittag können die Menschen in der EU mitbestimmen, was künftig auf den Euroschein kommt. Ins Rennen gehen eine Reihe mit Naturmotiven und eine zur europäischen Kultur. Nur eine geht in den Druck. Die Hitze lässt die Böden in Europa immer mehr austrocknen. Laut einer aktuellen Studie sorgt nicht nur fehlender Regen für Dürren. Wenn es heiß ist, verdunstet auch deutlich mehr Wasser und die Böden werden trockener. Darunter leidet etwa die Landwirtschaft. Fußball-Deutschland schaut morgen gespannt nach Frankfurt. Jürgen Klopp wird auf dem DFB-Campus wohl endlich als neuer Bundestrainer vorgestellt. Der DFB hat zur Pressekonferenz geladen. Klopp soll einen Vertrag bis inklusive der Weltmeisterschaft 2030 kriegen.
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3: Heute meint der Sommer noch ganz entspannt mit uns. 24 Grad Messwein in Heilbronn, 21 in Bad Mergentheim, 22 in Schwäbisch Hall, 21 in Aalen. Doch schon am Abend könnte es ein bisschen frischer werden. Wind sei Dank, auf jeden Fall einen Pulli mitnehmen, wenn ihr heute Nacht unterwegs seid. Da könnten es dann ja so 17 bis 20 Grad werden. Der Radioton 3 Tage Wettertrend. Morgen dreht der Sommer den Heizregler so richtig auf. Heute noch lockere 23 Grad, morgen sind es dann schon bis zu 28 Grad und Sonne satt. Und am Wochenende schauen dann wieder ein paar mehr Wolken vorbei, aber die Temperatur bleiben hoch bei rund 26 bis 29 Grad.
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3: 15:02, wir schauen auf die A8 Stuttgart Richtung München. Unser Sorgenkind zwischen Kirchheim-Tech-Ost und Ausfahrt Hohenstadt haben wir 14 Kilometer Stau aktuell. Hier braucht der rund eine Stunde länger durch. Es ist furchtbar, aber es ist halt viel los auf den Straßen. A7 Ulm Richtung Würzburg zwischen Giengen, Herbrechtingen und Aalen-Oberkochen, da haben wir 10 Kilometer Stau, da dauert es 47 Minuten plus. Dann A8 München Richtung Stuttgart zwischen Merklingen und Mühlhausen, 7 Kilometer Stau, 19 Minuten plus. Schauen wir auf die A6 Mannheim Richtung Nürnberg zwischen Bad Rappenau und Kreuz Weinsberg, 7 Kilometer Stop and Go, 13 Minuten plus. Und A81 Stuttgart Richtung Heilbronn zwischen Stuttgart-Zuffenhausen und Bleidelsheim haben wir 7 Kilometer stockenden Verkehr. Hier braucht er rund 10 Minuten länger durch. Und auch die B27 ist betroffen, Mosbach Richtung Heilbronn zwischen Bad Friedrichshall-Kochendorf und Heilbronn-Neckarsulm haben wir dichten Verkehr. Mindestens 17 Minuten braucht er hier länger durch und 15 Minuten länger braucht er auf der B27 zwischen Heilbronn-Neckarsulm und Neckarsulm. Kreuzungsbauwerk Nord. Da ist auch nämlich ordentlich was los. Dann eine kleine Meldung noch für euch. Heute ab 19.30 Uhr wird der Einhorntunnel bei Schwäbisch Gmünd für den Verkehr gesperrt werden. Grund dafür sind Wartungsarbeiten an der Brandmeldeanlage im Tunnel. Die Sperrung dauert voraussichtlich bis morgen früh 5 Uhr. Die Umleitungen sind ausgeschildert, erfolgt über die Lorcherstraße, die Remsstraße und die Ahlener Straße. Genauso auch umgekehrt. Schauen wir auf die Blitzer in der Tonregion. Einer steht in Neckarsulm in der Hohenloher Straße. 30 sind hier erlaubt. Dann wird geblitzt in Heilbronn in der Saarbrückener Straße. Hier sind ebenfalls 30 gestattet, hat uns Radiotonhörerin Anita durchgegeben. Danke dir. Und in Hüttlingen in der Ulmer Straße steht ein mobiler Blitzer. Auch hier 30 nicht mehr. 0800 50 65 3x die 0. Wenn ihr noch was habt, meldet es gerne kostenlos durch. Gute Fahrt.
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3: Tag der Entscheidung im Fußball. Der FC Bayern München muss 260.000 Euro für das Pyro-Inferno seiner Ultras beim DFB-Pokalfinale gegen den VfB Stuttgart blechen. Genauso viel wie Stuttgart für die eigenen Pyro-Vergehen. Das hat das DFB-Sportgericht entschieden. Mehr aus der Welt des Fußballs. Um 14:45 bei uns, da gab es nämlich noch eine Entscheidung heute, eine inoffizielle. Und wer aufgepasst hat, der hat es auch schon in den Nachrichten so ein bisschen vernehmen können. Ich bin Max Peter mit Loy, jetzt Get Lucky.
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0: Radio Ton am Donnerstag und wie ich finde mit guten Nachrichten aus der Fußballwelt. Jürgen Klopp wird neuer Bundestrainer und übernimmt die deutsche Fußballnationalmannschaft. Das wurde heute inoffiziell schon mal kundgetan. Heißt, die Verhandlungen sind zu Ende.
1: I'm a totally normal guy. I came from Black Forest. Wenn die Waschmaschine kaputt geht, ist am nächsten Tag der Trockner auch am Arsch.
2: What was this? It was really good.
3: Das entzieht sich völlig. Also bin ich nicht intelligent genug für, um das zu verstehen, ehrlich gesagt.
4: Das ist das speziellste Fußballspiel der ganzen Saison und ich habe keine Frage dazu. Da muss ich sagen, nix da. Jetzt ist vorbei.
0: Ja, auch wenn der DFB-Aufsichtsrat die Entscheidung morgen noch absegnen muss, da dürfte nichts mehr dazwischen kommen. Jürgen Klopp also künftig auf der Trainerbank unserer Nationalelf. Nicht schlecht, wenn er mich fragt. Genauso wenig wie die brandneue Nummer von Holly Humberstone heißt To Love Somebody. Gibt's jetzt. Ich bin Max Peter. Euch einen schönen Donnerstagnachmittag.

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0: unterwegs sind. Wir schauen auf die kommenden Tage. Der Radioton 3 Tage Wettertrend sagt morgen Sonne pur. Dazu kratzen wir eine 30 Grad Marke. Auch am Wochenende rund 26 bis 28 Grad. Dazu aber wieder mehr Wolken.
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0: Um 15.31 Uhr. Wir schauen auf die A8 Stuttgart Richtung München. Zwischen Kirchheim-Tech Ost und Hohenstadt haben wir 13 Kilometer Stau. Hier braucht eine Stunde nach wie vor länger durch. Dann A7 Ulm Richtung Würzburg. Zwischen Gingen-Herbrechtingen und Aalen-Oberkochen 10 Kilometer Stau. Hier dauert es 51 Minuten länger. A6. Nürnberg Richtung Heilbronn zwischen Aurach und Feuchtwangen Nord 2 Kilometer Stau, 28 Minuten plus. A81 Heilbronn Richtung Stuttgart zwischen Bleidelsheim und Ludwigsburg Süd 2 Kilometer Stau, 22 Minuten dauert es hier länger durch. Dann A81 Stuttgart Richtung Heilbronn zwischen Stuttgart-Zuffenhausen und Anschlussstelle Bleidelsheim 9 Kilometer Stop and Go, 17 Minuten Zeitverlust hier einplanen. Jetzt A8 München Richtung Stuttgart zwischen Ulm West und Mühlhausen 7 Kilometer Stop and Go, hier dauert es 10 Minuten länger für euch. Und für alle Pendler, die B27 zwischen Heilbronner Straße und Neckarsulm-Kreuz. Kreuzungsbauwerk Nord, da ist dichter Verkehr bei Neckarsulm, dann eben auf den Straßen, da dauert es 19 Minuten länger. Und denkt bitte auch, heute Abend ab 19.30 Uhr wird der Einhorn-Tunnel bei Schwäbisch Gmünd für den Verkehr gesperrt. Grund dafür sind die Wartungsarbeiten an der Brandmeldeanlage im Tunnel. Bis morgen 5 Uhr wird er gesperrt sein. Die Umleitungsschilder sind natürlich aufgestellt. Da ist alles überschaubar. Fahrt bitte noch vorsichtig auf der A7 Ulm Richtung Würzburg. Zwischen Rothenburg ob der Tauber und Bad Windsheim Gefahr durch Gegenstände auf der Fahrbahn. Und ein defekter LKW steht auch noch auf der A7 Würzburg Richtung Ulm zwischen Bad Windsheim und Rothenburg ob der Tauber. Wenn ihr noch was gesehen habt, meldet es gerne durch 0850 65 3x0. Auch die Blitzer könnt ihr uns da melden. Da schauen wir drauf. Einer steht in Neckarsulm in der Hohenloher Straße, 30er Zone hier. Dann wird geblitzt in Heilbronn in der Saarbrückener Straße. Hier sind ebenfalls 30 erlaubt. Und in Hüttlingen in der Ulmenstraße. Auch ein mobiler Blitzer hier, 30 sind gestattet, mehr nicht. Das war's. Euch allen eine gute Fahrt. Es ist ein bisschen was los. Behaltet einen kühlen Kopf. Alles zum Nachlesen gibt's natürlich auf radioton.de oder in unserer App. Ich bin Max Peter und hab jetzt Glock Glock für euch. Out of the Tag bei Radioton an diesem Donnerstag.

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1: 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Wir von Radio Ton sind natürlich auch mit dabei. Und deswegen richten sich so einige Kolleginnen und Kollegen schon ihre Laufschuhe zurecht, wie unsere Wetterfrau Madeline Villers. Wer von uns alles an den Start geht, sie weiß es und noch viel, viel mehr.
2: 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Wir gehen natürlich für Radioton an den Start. 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
17: Ich bin Sabrina Amm und guten Tag. Back to the Boots, so das Motto der Bosshaus-Tour. Heute Abend machen die Jungs Halt beim Mosbacher Sommer. Das Konzert-Highlight beginnt um 19.30 Uhr. Eine Stunde eher beginnt der Einlass. 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Sabrina Amm und Radioton Mosbach.
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18: Ich bin Gisa Weber. Die EU drückt Google eine harte Strafe auf. Insgesamt muss der Tech-Riese fast 900 Millionen Euro zahlen. Dabei geht es darum, dass der Konzern seine eigenen Dienste bevorzugt hat. Eigentlich war mit einer höheren Strafe gerechnet worden. Was soll auf die neuen Euroscheine? Beethoven und Maria Callas oder doch der Eisvogel? Darüber können die Menschen in der EU ab heute Nachmittag abstimmen. Zur Wahl stehen die Themen europäische Kultur und Flüsse und Vögel. Gedruckt werden sollen die Scheine ab 2028. In der Union gibt es Widerstand gegen die geplante Zuckersteuer. Sachsen-Anhalts Ministerpräsident Schulze sagte dem Spiegel, sie bringe keine Veränderung im Gesundheitsbewusstsein der Menschen. Stark zuckerhaltige Getränke wie Cola und Co. sollen in Zukunft mit bis zu 32 Cent pro Liter besteuert werden. Autofahrer müssen sich weiter auf hohe Preise beim Tanken einstellen. Der Ölpreis klettert weiter. Ein Fass der Nordseesorte Brent kostet mittlerweile wieder über 100 Dollar. Einem neuen Tankrabatt hat Wirtschaftsministerin Reiche zuletzt eine Absage erteilt. Das Warten hat ein Ende. Jürgen Klopp wird morgen wohl endlich als neuer Bundestrainer vorgestellt. Der DFB hat zur Pressekonferenz eingeladen. In der Einladung wird zwar kein konkreter Anlass genannt, den können sich aber wohl alle denken.
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19: Bevor die Temperaturen morgen wieder hochgehen, genießen wir heute noch die sommerliche Frische, so will ich es nennen, von rund 23 Grad heute zwischen Kraichgau und Ostalb. Dazu den altbewährten Mix aus Sonne und Wolken am Himmel. Heute am Abend den Pulli nicht vergessen, wenn er rausgeht. Es könnte ein bisschen frischer werden aufgrund des Windes, die Temperaturen aber trotzdem angenehm bei rund 20 Grad. Der Radioton 3 Tage Wettertrend. Morgen bis zu 28 Grad auf der Anzeige, dazu Sonne pur. Erst am Wochenende kommen wieder mehr Wolken dazu, dann Temperaturen von rund 26 Grad.
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19: Und wir schauen auf die A8 Stuttgart Richtung München. Zwischen Kirchheim-Tech Ost und Hohenstadt haben wir 13 Kilometer Stau. Hier braucht er immer noch eine Stunde länger durch. Dann A81 Heilbronn Richtung Stuttgart. Zwischen Mundelsheim und Ludwigsburg Süd 7 Kilometer Stau, mindestens 54 Minuten Zeitverlust hier einplanen. A7 Ulm Richtung Würzburg. Zwischen Giengen, Herbrechtingen und Ahlen-Oberkoch 9 Kilometer Stau, 47 Minuten plus hier. Dann weiter auf der A6 Nürnberg Richtung Heilbronn zwischen Aurach und Feuchtwangen Nord 4 Kilometer Stau, 34 Minuten Zeitverlust hier. A81 Stuttgart Richtung Heilbronn zwischen Dreieck-Leonberg und Bleidelsheim 11 Kilometer Stau, 24 Minuten plus. Und 11 Minuten länger braucht er auf der A8 München Richtung Stuttgart zwischen Ulm-West und Mühlhausen aufgrund von 8 Kilometer stockendem Verkehr. Dann schauen wir auf die B27 bei Neckarsulm zwischen Heilbronn-Neckarsulm und Neckarsulm Kreuzungsbauwerk Nord. Dichter Verkehr, hier braucht er 16 Minuten länger durch und 11 Minuten länger dauert es auf der B27 Mosbach Richtung Heilbronn zwischen Bad Friedrichshall-Kochendorf und Heilbronn-Neckarsulm. Auch hier dichter Verkehr. Vorsichtig noch unterwegs sein bitte auf der A7 Ulm Richtung Würzburg zwischen Rothenburg ob der Tauber und Bad Windsheim. Gefahr durch Gegenstände auf der Fahrbahn. Alles zum Nachlesen auf radioton.de. Schauen wir auf die Blitzer. Einer steht in Neckarsulm in der Hohenloher Straße. 30 sind hier erlaubt. Dann ein mobiler Blitzer in Heilbronn in der Saarbrückener Straße. Ebenfalls 30 gestattet. Und in Hüttlingen wird noch abkassiert in der Ulmenstraße. 30er Zone. Auch hier ein mobiler Blitzer. Wenn ihr noch was habt, meldet es gerne durch. Kostenlos über die 0800 50 65 dreimal die 0. Gute Fahrt euch.
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0: Salztabletten könnten sie retten, bis sie dann doch nach Hause gehen.
1: Ja, viele sind am Husten, viele sind am Niesen. Doch wie ist das eigentlich? Ein Attest ohne Arztbesuch im Sommer, geht das? Ich sag's mal so, macht das lieber nicht. Gleich haben wir dazu nämlich ein Beispiel, das zeigt, es kann sogar den Job kosten, sofort zu gehen. Um 15:45 mehr dazu. Ich bin Max Peter. Hi.

0: Mal eben online krank melden, ein paar Klicks, Fragebogen ausfüllen und fertig. Klingt bequem, kann aber richtig teuer werden. Radioton räumt auf und liefert die Fakten rund ums Krankmelden. Ja, auch jetzt im Sommer Gesundheit. Denn so einfach geht das nicht, oder? Radioton-Chefredakteurin Sabrina Amon?
1: Nein, das zeigt jetzt auch ein Urteil des Landesarbeitsgerichts Hamm. Ein Arbeitnehmer hatte sich eine Krankschreibung nur über einen Online-Fragebogen besorgt. Ganz ohne Telefonat, Video oder persönlichen Kontakt mit einem Arzt. Die Richter haben entschieden, wer so ein Attest einreicht, täuscht einen echten Arztkontakt vor. Das ist ein schwerer Vertrauensbruch und kann sogar eine fristlose Kündigung rechtfertigen.
0: Heißt also, Online-Krankschreibung ist nicht grundsätzlich verboten, oder?
1: Nee, wenn es einen echten Arztkontakt gibt, zum Beispiel per Videosprechstunde oder Telefon, solange das erlaubt ist, ist das etwas anderes. Problematisch wird's, wenn das Attest nur auf einem Fragebogen basiert.
0: Okay, einleuchtend. Und gleichzeitig will die Bundesregierung aber die Regeln doch verschärfen. Da haben wir doch auch viel von gehört jetzt.
1: Genau, geplant ist, dass künftig schon ab dem ersten Krankheitstag ein Attest nötig sein könnte. Außerdem soll die telefonische Krankschreibung wieder wegfallen. Ja, Kritiker warnen allerdings vor überfüllten Arztpraxen und längeren Wartezeiten.
0: Also, der Arztkontakt ist und bleibt die Basis für das Attest. Sonst kann es Ärger mit dem Arbeitgeber geben. Vielen Dank, Sabrina.
1: Gerne.
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11: Heute meint der Sommer noch ganz entspannt mit uns. 24 Grad Messwein in Heilbronn, 21 in Bad Mergentheim, 22 in Schwäbisch Hall, 21 in Aalen. Doch schon am Abend könnte es ein bisschen frischer werden. Wind sei Dank, auf jeden Fall einen Pulli mitnehmen, wenn ihr heute Nacht unterwegs seid. Da könnten es dann ja so 17 bis 20 Grad werden. Der Radioton 3 Tage Wettertrend. Morgen dreht der Sommer den Heizregler so richtig auf. Heute noch lockere 23 Grad. Morgen sind es dann schon bis zu 28 Grad und Sonne satt. Und am Wochenende

Ludwigsburg Süd. 10 Kilometer haben wir hier Stau. Mindestens eine Stunde braucht ihr hier länger durch. Dann A7 Ulm Richtung Würzburg. Zwischen Gingen, Herbrichtingen und Ahlen-Oberkoch 9 Kilometer Stau. Hier dauert es 44 Minuten länger. A8 Stuttgart Richtung München. Zwischen Kirchheim-Tech Ost und Ausfahrt Hohenstadt 11 Kilometer Stau. Mindestens 34 Minuten plus. A6 Nürnberg Richtung Heilbronn. Zwischen Herrieden und Feuchtwangen Nord 5 Kilometer Stau hier. Mindestens 29 Minuten Zeitverlust einplanen. Und A81 Stuttgart Richtung Heilbronn zwischen Stuttgart-Feuerbach und Bleidelsheim 9 Kilometer Stau. Hier braucht es 28 Minuten länger. Schauen wir auf die A8 München Richtung Stuttgart zwischen Merklingen und Mühlhausen. 8 Kilometer Stop and Go, 14 Minuten plus und 13 Minuten länger dauert es auf der A7 Würzburg Richtung Ulm zwischen Bad Windsheim und Rothenburg ob der Tauber. Da haben wir nämlich 1 Kilometer Stau. Schauen wir noch auf die Bundes- und Landstraßen für alle Pendler. Die B27 Moosbach Richtung Heilbronn zwischen Bad Friedrichshain-Kochendorf und Heilbronn-Neckarsulm. Da haben wir dichten Verkehr. 20 Minuten dauert es hier länger. Und Neckarsulm B27 zwischen Heilbronn-Neckarsulm und Neckarsulm-Kreuzungsbauwerk Nord. Auch hier dichter Verkehr. 15 Minuten plus. Und B29 noch Aalen Richtung Nördlingen zwischen Hüttlingen B19 und Aalen-Oberalfing. Dichter Verkehr. 10 Minuten dauert es hier länger. Dann bitte dran denken, heute ab 19.30 Uhr wird der Einhorn-Tunnel bei Schwäbisch Gmünd für den Verkehr gesperrt. Grund dafür sind Wartungsarbeiten an der Brandmeldeanlage im Tunnel. Die Sperrung dauert voraussichtlich bis morgen früh 5 Uhr. Die Umleitung ist ausgeschildert, erfolgt über die Lorcherstraße, die Remmstraße und die Ahlener Straße und umgekehrt. Genauso. Ja, es war jetzt ein bisschen viel. Es kommt auch noch mehr obendrauf, nämlich eine Gefahrenmeldung von der A7 Ulm Richtung Würzburg zwischen Rothenburg ob der Tauber und Bad Windsheim. Gefahr durch Gegenstände auf der Fahrbahn und mehr zum Nachlesen natürlich auf radioton.de oder in unserer Radioton-App. Schauen wir noch ganz kurz auf die Blitzer. In Ruppertstetten wird geblitzt in der Vilstalstraße. 30 sind hier erlaubt, hat uns Radioton-Hörer Carsten eben durchgegeben. Dann in Heilbronn in der Theodor-Heuss-Straße steht eine Blitzeranlage. 30 sind hier erlaubt. Und in Rot am See in der Hilgertshausener Hauptstraße. Auch hier wird geblitzt. 50 sind erlaubt. Boah, ganz schön viel. 0800 50 65 3x die 0. Wie gesagt, alles durchgeben, was ihr vielleicht noch gesehen habt. Wir hoffen es nicht, aber es kann ja immer sein. Ich bin Max Peter, ihr hört Radio Ton am Donnerstag. Ich wünsche euch einen schönen Weg Richtung Feierabend mit Leonie und Simple Life jetzt.

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0: Es ist 20 vor 5 und immer wenn die Uhr genau diese Uhrzeit anzeigt, dann flippen hier reihenweise die Fans aus. Ich meine jetzt nicht Fußballfans, dafür aber die Fans von Café del Mundo. Ihr wisst, was jetzt kommt.
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2: Ja, hi, ich bin's, Alex.
3: Hier ist Jan Pascal.
2: Und wir ziehen den Hits den Stecker.
3: Heute beginnt's zu regnen. When the rain begins to fall.
2: Jermaine Jackson und Pia Zadora. Ja, den Song müssten wir uns vielleicht mal für die Open-Air-Saison in Deutschland tatsächlich ins Programm nehmen. When the rain begins to fall, wie passend.
3: Bitte nicht, ja. Hat unheimlich viel Spaß gemacht, weil natürlich hier die Akkorde auch wieder ganz, ganz natürlich so ineinander überfließen, wie sie uns am meisten Spaß machen, wie das Gehör sie einfach als sehr angenehm wahrnimmt. Und das war daher auch nicht so schwer umzusetzen.
2: Ja, eine sehr, sehr schöne Mollfarbe auch am Anfang. Magst du lieber Moll oder lieber Durstücke?
3: Ich finde ja, man kann nicht grundsätzlich sagen, Dur ist fröhlich und Moll ist traurig. Manchmal tut Moll halt auch total gut, ja. Aber hier haben wir tatsächlich, wie du richtig sagst, eine ganz spezielle Mollfarbe von harmonisch Moll.
2: Mich holt das total ab. Ich finde, es streichelt mich irgendwie sanft über den Kopf. Ich mag das unheimlich gern. Dieses Stück hier in Moll ist wundervoll.
3: Du, das ist was, was es auch selten gibt in der Popmusik. Und das zeigt jetzt aber auch, dass Ausnahmen die Regel bestätigen. Beziehungsweise, wenn du so einen richtig starken Hit hast, dann kannst du da auch mal was einbauen, was eigentlich sehr ungewöhnlich ist.
2: Freut euch und badet mit mir in Moll, wenn wir hören When the Rain Begins to Fall.

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13: Ich bin Franjo Bendeich. Guten Tag. Ein Juwelierdiebstahl im großen Stil und das in der Heilbronner Innenstadt. Letzte Nacht um 3.45 Uhr verschafften sich Täter Zugriff zu einer Schaufensterauslage, indem sie mit einem kleinen LKW durch das Schaufenster fuhren. Geklaut wurde Schmuck, man geht davon aus, dass die Täter dann in Richtung Galerie flüchteten. Der LKW wurde einfach am Tatort stehen gelassen. Auch dieser war geklaut, etwa 2 Stunden vorher bei Bad Rappenau. Bisher sind die Täter auf freiem Fuß, die Polizei sucht noch nach Zeugen. Franjo Bendaich, Radioton Heilbronn.
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15: Ich bin Gisa Weber. 890 Millionen Euro muss Google blechen. Die EU-Kommission brummt dem Internetriesen diese Strafe wegen Wettbewerbsverstößen auf. Unter anderem geht es darum, dass Google seine eigenen Dienste bei Suchanfragen bevorteilt. Beethoven oder Eisvogel. Ab heute Nachmittag können die Menschen in der EU mitbestimmen, was künftig auf den Euroschein kommt. Ins Rennen gehen eine Reihe mit Naturmotiven und eine zur europäischen Kultur. Nur eine geht in den Druck. Für neue Gesetze gibt es in Deutschland weiter kein Tempolimit. Ein Ex-CDU-Abgeordneter war vors Verfassungsgericht gezogen, weil das alte Heizungsgesetz der Ampel seiner Meinung nach zu schnell durch den Bundestag sollte. Allgemeine Regeln für einen Zeitrahmen sieht das Grundgesetz aber nicht vor, so die Richter. US-Präsident Trump knüpft das Atomabkommen mit Saudi-Arabien jetzt an Bedingungen. Er fordert nun von dem Golfstaat die Anerkennung Israels. Offiziell geht es bei dem Deal um zivile Energie. Experten warnen aber, dass Saudi-Arabien damit langfristig auf dem Weg zur Atommacht sein könnte. Über 140 deutsche Meistertitel in 24 Sportarten. In Hannover steigen seit heute die Finals. 4 Tage lang läuft das Mini-Olympia. Bei vielen Wettbewerben ist aber der Eintritt frei. Zu den neuen Sportarten dieses Jahr gehören unter anderem Beachvolleyball, Gewichtheben und Surfen.
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20: The Boss Hosts spielen heute Abend Open Air im Großen Elzpark in Moosbach und das Wetter spielt mit. Wir bekommen einen Mix aus Sonne und Wolken, ab dazu 23 Grad. Die könnten sich aber etwas frischer anfühlen wegen dem Wind. Deswegen für später am besten einen Pullover mitnehmen. Das geht natürlich auch für alle, die nicht in Moosbach, sondern zwischen Kraichgau und Ostalb irgendwo unterwegs sind. Wir schauen auf die kommenden Tage. Der Radioton 3-Tage-Wettertrend sagt morgen Sonne pur, dazu kratzen wir eine 30-Grad-Marke. Auch am Wochenende rund 26 bis 28 Grad, dazu aber wieder mehr Wolken.
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20: Und es ist zum Verzweifeln auf der A81 Heilbronn Richtung Stuttgart. Zwischen Ilsfeld und Ludwigsburg Süd haben wir 11 Kilometer Stau. Hier könnte es tatsächlich eine Stunde länger dauern, da durchzukommen. Wir schauen auf die A7 Ulm Richtung Würzburg zwischen Giengen-Herbrechtingen und Aalen-Oberkoch. 9 Kilometer Stau, hier 40 Minuten Zeitverlust bitte einplanen. Dann A8 Stuttgart Richtung München zwischen Eichelberg und Ulm-Ost. 12 Kilometer Stau, 30 Minuten dauert es hier länger. A6 Nürnberg Richtung Heilbronn zwischen Kirchberg und Ilshofen-Wolpertshausen. 4 Kilometer Stau, 22 Minuten plus. A81 Stuttgart Richtung Heilbronn zwischen Stuttgart-Zuffenhausen und Ludwigsburg-Nord. 6 Kilometer Stau, 12 Minuten plus. Und auf der A6 Nürnberg Richtung Heilbronn zwischen Aurach und Feuchtwangen-Nord wird gerade ein Unfall aufgenommen. Da sind schon 3 Kilometer Stau. Hier dauert es 16 Minuten länger. Schauen wir auf die A7 Würzburg Richtung Ulm zwischen Bad Windsheim und Rothenburg ob der Tauber. 1 Kilometer Stau, 14 Minuten dauert es hier länger und 7 Minuten plus müsst ihr einberechnen auf der A8 München Richtung Stuttgart zwischen Merklingen und Mühlhausen. Da haben wir 5 Kilometer stockenden Verkehr. Mehr gibt's auf radioton.de, alles auch zum Nachlesen natürlich in unserer Radioton-App. Schauen wir kurz auf die Blitzer. Einer steht in Ingersheim in der Schreierhofstraße. Hier sind 30 erlaubt. Außerdem wird geblitzt in Heilbronn in der Saarbrückener Straße, 30er-Zone und in Giengen an der Brenz in der Blanierstraße. Hier sind 30 erlaubt, hat uns Radiotonhörerin Christiane durchgegeben. Vielen, vielen Dank dir. Wenn ihr noch was habt, gibt's auch durch 0850 65 3x0 gerne via WhatsApp oder WhatsApp-Sprachnachricht. Eine gute Fahrt, kommt gut an.
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20: Deutschland ist im Urlaub, jedenfalls schon einige Bundesländer. Baden-Württemberg folgt. Kommende Woche geht's für unsere Kids in die wohlverdienten Sommerferien und für Tausende von Familien in den Sommerurlaub. Doch wie können wir sparen, wenn wir mit dem Auto unterwegs sind? Ich sag nur hohe Spritpreise. Ja, wir klären's um 16:45. Ich bin Max Peter. Schönen Donnerstag jetzt mit Lady Gaga und Bruno Mars. Stay with a smile.
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0: mit Outkast wippen wir Richtung Feierabend.
1: Hey, ja. Tolle Nummer bei Radio Ton. Ja, Sommerferienzeit ist auch Stauzeit, das wissen wir alle. Viele Familien sind mit ihren Autos unterwegs. Jetzt gibt es zusätzlich zum hohen Verkehrsaufkommen auf unseren Straßen aber noch ein ganz anderes Problem, nämlich die hohen Spritpreise. Die können die Vorfreude auf den Sommerurlaub ganz schön trüben. ADAC-Unternehmenssprecher Fabian Fährmann hat Tipps für uns, wie wir die Kosten im Rahmen halten können. Das hoffe ich jedenfalls, Herr Fährmann. Wie viel höher ist denn der Spritverbrauch, wenn wir mit einem voll beladenen Auto unterwegs sind?
2: Die Beladung macht einen wichtigen Teil beim Spritverbrauch aus. So über den Daumen gepeilt kann man sagen, 100 Kilogramm Gepäck ergeben ungefähr einen Mehrverbrauch von bis zu 0,3 Litern auf 100 Kilometer. Wenn man sich jetzt vorstellt, man ist mit der Familie unterwegs, das Auto ist richtig vollgepackt, dann liegt der Mehrverbrauch sehr schnell bei einem Liter auf 100 Kilometer oder sogar noch etwas mehr.
1: Okay, wie können wir jetzt am besten Sprit sparen, wenn wir unterwegs sind?
2: Der richtige Reifendruck ist unfassbar wichtig. Das heißt, man belädt das Auto voll und prüft dann noch einmal den Druck und stellt ihn so ein, wie es der Hersteller in der Bedienungsanleitung für ein vollbeladenes Fahrzeug vorgibt. Dann unnötigen Ballast loswerden, das bedeutet zum Beispiel ein Dachträgersystem, das für diese Reise jetzt nicht gebraucht wird, abmontieren, weil sonst verursacht es einfach nur unnötige Spritkosten. Und dann, wenn man mit einem Benziner unterwegs ist, überprüfen, ob das eigene Auto E10 verträgt. Der Sprit kostet einfach 6 Cent weniger als normales Benzin, da ist besonders bei langen Urlaubsfahrten ein großes Sparpotenzial vorhanden.
1: Auf jeden Fall. Also überflüssiges Gepäck zu Hause lassen, das sage ich meiner Mutter auch immer, den Reifendruck messen, das muss ich mir mal angewöhnen, bevor es dann losgeht mit vollem Kofferraum und vieles, vieles mehr. Es gibt ein paar Tipps zum drauf achten. Vielen, vielen Dank, Fabian Fährmann. Ja, das ist doch mal ganz gut jetzt gewesen.
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17: Heute meint der Sommer noch ganz entspannt mit uns. 24 Grad messen wir in Heilbronn, 21 in Bad Mergentheim, 22 in Schwäbisch Hall, 21 in Aalen. Doch schon am Abend könnte es ein bisschen frischer werden. Wind sei Dank, auf jeden Fall einen Pulli mitnehmen, wenn ihr heute Nacht unterwegs seid. Da könnten es dann ja so 17 bis 20 Grad werden. Der Radioton 3 Tage Wettertrend. Morgen dreht der Sommer den Heizregler so richtig auf. Heute noch lockere 23 Grad. Morgen sind es dann schon bis zu 28 Grad und Sonne satt. Und am Wochenende schauen dann wieder ein paar mehr Wolken vorbei. Aber die Temperatur Touren bleiben hoch bei rund 26 bis 29 Grad.

Ja, dann A8 Stuttgart Richtung München zwischen Eichelberg und Ulm-Ost, 12 Kilometer Stau, 33 Minuten plus. A7 Ulm Richtung Würzburg zwischen Gingen-Herbrechtingen und Aalen-Oberkochen, 6 Kilometer Stau, 27 Minuten braucht es hier länger durch. Und A81 Stuttgart Richtung Heilbronn zwischen Dreieck-Leonberg und Bleidelsheim, 10 Kilometer Stau haben wir hier. Hier dauert es 22 Minuten länger. Dann A6 Nürnberg Richtung Heilbronn zwischen Aurach und Feuchtwangen-Nord, 2 Kilometer Stau, 11 Minuten dauert es länger. Und noch eine Meldung von der B27 bei Neckarsulm zwischen Heilbronner Straße und Neckarsulm Kreuzungsbauwerk Nord. Dichter Verkehr, hier braucht er 18 Minuten länger. Und auf der B27 Mosbach Richtung Heilbronn zwischen Bad Friedrichshall-Kochendorf und Heilbronn-Neckarsulm. Auch hier dichter Verkehr. Hier dauert es 17 Minuten, mindestens länger. Dann bitte dran denken. Nö, müsst ihr gar nicht dran denken. Wir machen weiter mit den Blitzern und schauen nach Ingersheim. In der Schreierhofstraße steht ein Blitzeranhänger. Hier sind 30 erlaubt. Außerdem in Neuenstadt am Kocher, in der Neuenstädter Straße. Ein mobiler Blitzer hier 30, hat uns Radiotonhörerin Ute durchgegeben. Und in Heilbronn in der Leintalstraße steht auch noch ein mobiler Blitzer, ganz aktuell. 20 sind hier erlaubt, hat uns Radiotonhörerin Tanja durchgegeben. Vielen, vielen Dank euch für eure Unterstützung. Wenn ihr auch noch was habt, gibt's auch gerne durch. 0850 65 3x die 0 und alles zum Nachlesen gibt es natürlich auf radioton.de oder in unserer App. Ich bin Max Peter, habe jetzt Felix Jehn mit Bright für euch bei Radioton.

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0: mit Nickelback durch den Nachmittag hier bei Radio Ton. Someday, ja. Tradition trifft Zuckerwatte, Autoscooter und Schnäppchenjagd. Ab morgen ist in Schwäbisch Hall wieder Ausnahmezustand. Dann startet der Jakobi-Markt. Bis Montag gibt's alles, was das Marktherz begehrt. Krämermarkt, Fahrgeschäfte, jede Menge Programm für Groß und Klein. Da kann man mit einer Tüte gebrannter Mandeln in der Hand gleich doppelt so gut bummeln. Oder mit einem Bier, das geht auch. Apropos Bier, morgen früh ab 5 hauen Caro und Meckes hier nochmal einen Tisch für euch raus.
1: Nein, doch. Oh.
0: Ja, und mit Tisch meine ich wirklich einen Tisch. Im Papad-Festzelt mit der Mega-Malle-Party am Sonntag. Wir haben einen Biertisch für 8 Personen, heißt 8 Maß, 8 Essen. Also schnell eure besten Kumpels zusammentrommeln. Und morgen früh ab 5 geht auch 6 Radiotouren einschalten. Dann gibt's den Tisch für euch.

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17: Ich bin Franjo Bendeich. Guten Tag. Die Region kämpft weiter um die Audi Neckarsulm. So kam es zu einem Videogespräch mit dem niedersächsischen Ministerpräsidenten und VW-Aufsichtsratsmitglied Olaf Lies, sowie kommunalen Vertretern wie Neckarsulmer Oberbürgermeister Steffen Hertwig und Landrat Norbert Häuser. Über eine Stunde lang wurde über eine stabile Zukunft für das Audi-Werk und die 15.000 Beschäftigten gesprochen. Zu einem konkreten Beschluss kam es jedoch noch nicht. Allerdings sei das nächste Gespräch mit Ministerpräsident Lies bereits in Planung. Franjo Bendeich, Radioton Neckarsulm.
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18: Ich bin Gisa Weber. Die EU drückt Google eine harte Strafe auf. Insgesamt muss der Tech-Riese fast 900 Millionen Euro zahlen. Dabei geht es darum, dass der Konzern seine eigenen Dienste bevorzugt hat. Eigentlich war mit einer höheren Strafe gerechnet worden. Wenn ein neues Gesetz schnell durch den Bundestag soll, darf die Regierung auch künftig aufs Gas drücken. Die Verfassungsrichter in Karlsruhe sehen kein Recht auf bestimmte Fristen. Beschwert hatte sich ein Ex-CDU-Abgeordneter im Zusammenhang mit dem alten Heizungsgesetz der Ampel. Nach einem Messerangriff in einer Bank in Regensburg ist ein Mann an seinen schweren Verletzungen gestorben. Der Täter befindet sich noch mit weiteren Menschen in dem Gebäude, heißt es von der Polizei. Das Motiv für die Attacke ist bislang unklar. Die Polizei ist vor Ort im Großeinsatz. Mit neuen Sanktionen will die EU Russland noch stärker unter Druck setzen. So wird zum Beispiel der Ölpreisdeckel verlängert. Dadurch kann Russland nicht so stark von den weltweit gestiegenen Preisen profitieren. Außerdem dürfen russische Soldaten ab sofort nicht mehr in die EU einreisen. Fußball-Deutschland schaut morgen gespannt nach Frankfurt. Jürgen Klopp wird auf dem DFB-Campus wohl endlich als neuer Bundestrainer vorgestellt. Der DFB hat zur Pressekonferenz geladen. Klopp soll einen Vertrag bis inklusive der Weltmeisterschaft 2030 kriegen.
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19: Bevor die Temperaturen morgen wieder hochgehen, genießen wir heute noch die sommerliche Frische, so will ich es nennen, von rund 23 Grad heute zwischen Kraichgau und Ostalb. Dazu den altbewährten Mix aus Sonne und Wolken am Himmel. Heute am Abend den Pulli nicht vergessen, wenn er rausgeht. Es könnte ein bisschen frischer werden aufgrund des Windes, die Temperaturen aber trotzdem angenehm bei rund 20 Grad. Der Radioton 3 Tage Wettertrend. Morgen bis zu 28 Grad auf der Anzeige dazu. Sonne pur. Erst am Wochenende kommen wieder mehr Wolken dazu. Dann Temperaturen von rund 26 Grad.
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19: 18:03 Uhr, wir schauen auf die A81 Stuttgart Richtung Heilbronn zwischen Dreieck-Leonberg und Bleidelsheim. Nochmal 15 Kilometer Stau hier. Ja, da raucht er auch 35 Minuten länger durch. Das ist ein bisschen viel, aber auch doof. Ich kann es nicht anders sagen. A8 bis Stuttgart Richtung München zwischen Eichelberg und Ulm-Ost. 8 Kilometer stockender Verkehr hier, 20 Minuten plus. 17 Minuten länger auf der A81 Heilbronn Richtung Stuttgart zwischen Bleidelsheim und Ludwigsburg-Süd. Da haben wir 7 Kilometer Stau. Und auf der A81 Würzburg Richtung Heilbronn zwischen Neuenstadt-Kochau und Kreuz-Weinsberg haben wir 2 Kilometer Stau. Hier braucht er 11 Minuten länger durch. Final A6 Nürnberg Richtung Heilbronn zwischen Crailsheim und Ilshofen-Wolpertshausen. 4 Kilometer Stau hier. 11 Minuten plus. Schauen wir noch ganz kurz auf die Pendlerstrecke, auf die B27 Neckarsulm zwischen Heilbronn-Neckarsulm und Neckarsulm-Kreuzungsbauwerk Nord. Da haben wir ein bisschen was auf den Straßen. 15 Minuten länger und 13 Minuten länger dauert es auf der B27 Moosbach Richtung Heilbronn zwischen Bad Friedrichshall-Kochendorf und Heilbronn-Neckarsulm. Alles zum Nachlesen natürlich auf radioton.de oder in unserer App. Schauen wir noch ganz kurz auf die Blitzer. Einer steht in Ingersheim in der Schreierhofstraße. 30 sind hier erlaubt. Dann wird geblitzt in Neuenstadt am Kocher, in der Neuenstädter Straße, 30er-Zone und in Crailsheim zur Flügelau, 30 sind hier erlaubt, ein mobiler Blitzer steht hier, das ist es. Wenn ihr noch was gesehen habt, 0850 65 3x0, schickt mir gerne eine WhatsApp-Sprachnachricht. Allen gute, ja, Fahrt, mehr kann ich gar nicht sagen. Max Peter hier, wir hören uns morgen wieder ab 14 Uhr.
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0: Heute Nacht kühlt die Luft in der gesamten Tonregion auf um die 10 bis 14 Grad ab. Morgen scheint dann viel Sonne bei Höchstwerten um die 25 bis 26 Grad.
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3: Achtung, auf der A81 von Stuttgart Richtung Heilbronn. Ein defektes Fahrzeug bei der Anschlussstelle Stuttgart-Zuffenhausen. Zwischen Mundelsheim und Ilsfeld gibt's ebenfalls ein defektes Fahrzeug. Wenn ihr auf der A81 Richtung Würzburg unterwegs seid, erwartet euch zwischen Heilbronn unter Gruppenbach und Weinsberg-Ellhofen ein weiteres defektes Fahrzeug. Auch auf der A3 von Frankfurt nach Würzburg beeinträchtigt ein defektes Fahrzeug den Verkehr zwischen Würzburg-Kist und Würzburg-Heidingsfeld. Noch mehr Verkehr, ausführlich zum Nachlesen, findet ihr auf radioton.de und in unserer App.

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6: Ich bin Gisa Weber. In der Bundesregierung steht offenbar ein größeres Stühlerücken an. Das berichtet die Bild. Nachdem Kanzleramtschef Thorsten Frey Vorsitzender der Unionsfraktion werden soll, ist Gesundheitsministerin Wagen nun als Kanzleramtsministerin vorgesehen. CDU-Generalsekretär Linnemann soll sie dann als Gesundheitsminister beerben. 890 Millionen Euro muss Google blechen. Die EU-Kommission brummt dem Internetriesen diese Strafe wegen Wettbewerbsverstößen auf. Unter anderem geht es darum, dass Google seine eigenen Dienste bei Suchanfragen bevorteilt. Für neue Gesetze gibt es in Deutschland weiter kein Tempolimit. Ein Ex-CDU-Abgeordneter war vor das Verfassungsgericht gezogen, weil das alte Heizungsgesetz der Ampel seiner Meinung nach zu schnell durch den Bundestag sollte. Allgemeine Regeln für einen Zeitrahmen sieht das Grundgesetz aber nicht vor, so die Richter. Was soll auf die neuen Euroscheine? Beethoven und Maria Callas oder doch der Eisvogel? Darüber können die Menschen in der EU ab jetzt abstimmen. Zur Wahl stehen die Themen europäische Kultur und Flüsse und Vögel. Gedruckt werden sollen die Scheine ab 2028. Das Warten hat ein Ende. Jürgen Klopp wird morgen wohl endlich als neuer Bundestrainer vorgestellt. Der DFB hat zur Pressekonferenz eingeladen. In der Einladung wird zwar kein konkreter Anlass genannt, den können sich aber wohl alle denken.
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2: Derzeit zeigt sich bei uns ein unterschiedliches Bild. In Heilbronn haben wir einen bedeckten Himmel bei 22 Grad. In Hohenlohe gibt es überwiegend klare Verhältnisse mit 22 Grad. Und im Ostalbkreis sind es 21 Grad bei teils bewölktem Himmel. Im weiteren Verlauf des Abends lockern die Wolken in der gesamten Tonregion immer mehr auf. Die Sonne kommt zwischendurch noch durch. In der Nacht kühlt es auf Werte zwischen 8 und 12 Grad ab. Dabei bleibt es überwiegend klar. Morgen startet ihr mit viel Sonne in den Tag. Im Laufe des Nachmittags steigen die Temperaturen auf bis zu 27 Grad.
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7: Achtung, auf der A8 von Stuttgart in Richtung München liegt ein defektes PKW zwischen Eichelberg und Mühlhausen. Das gleiche gilt auf der A81 von Heilbronn Richtung Stuttgart zwischen Ludwigsburg Nord und Ludwigsburg Süd. Auch auf der A7 von Würzburg in Richtung Ulm gibt es Probleme mit einem defekten PKW zwischen Ahlen-Oberkochen und Heidenheim. Zu guter Letzt noch die A81 in Richtung Heilbronn bei der Anschlussstelle Stuttgart-Zuffenhausen, ebenfalls ein defektes PKW. Noch mehr Verkehr ausführlich zum Nachlesen findet ihr auf radioton.de und in unserer App.
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9: Aktuell gibt's bei uns ein wechselhaftes Bild. In Heilbronn haben wir einen stark bewölkten Himmel bei 22 Grad. In Hohenlohe zeigt sich die Sonne bei 22 Grad. Und im Ostalbkreis gibt's einen Mix aus Sonne und Wolken bei 20 Grad. In den nächsten Stunden lockern die Wolken auf und der Himmel wird zunehmend klar. In der Nacht sinken die Temperaturen in der gesamten Thonregion auf Werte zwischen 9 und 11 Grad. Morgen startet ihr mit viel Sonne in den Tag. Später ziehen wieder einige Wolken auf, bei Höchstwerten um die 26 Grad.
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12: Achtung, auf der A6 Nürnberg Richtung Heilbronn. Zwischen Aurach und Feuchtwangen Nord liegen Gegenstände auf der Fahrbahn. Weiter geht's auf der A8 Stuttgart Richtung München. Zwischen Eichelberg und Mühlhausen sorgt ein defektes Fahrzeug für eine Gefahrenstelle. Auch auf der A7 Würzburg Richtung Ulm gibt's Probleme. Zwischen Ahlen, Oberkochen und Heidenheim gibt es ein defektes Fahrzeug. Schließlich noch auf der A81 Stuttgart Richtung Würzburg. Ein defektes Fahrzeug zwischen Heilbronn unter Gruppenbach und Weinsberg-Ellhofen behindert den Verkehr. Noch mehr Verkehr ausführlich zum Nachlesen findet ihr auf radioton.de und in unserer App.

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6: Ich bin Gisa Weber. Wer übernimmt den Posten als Kanzleramtschef, wenn Thorsten Frei neuer Unionsfraktionschef wird? Laut Bild steht das jetzt fest. Gesundheitsministerin Nina Barken soll Kanzleramtschefin werden. CDU-Generalsekretär Carsten Lindemann soll dafür ins Gesundheitsressort wechseln. Offiziell will sich Kanzler Merz morgen dazu äußern. Ein Mann ist nach einem Messerangriff in einer Regensburger Bank gestorben. Der 20 Jahre alte mutmaßliche Täter wurde festgenommen. Laut Polizei gab es keine Geiselnahme. Ob der Mann die Bank ausrauben wollte oder die Menschen darin, ist noch unklar. Beethoven oder Eisvogel. Ab jetzt können die Menschen in der EU mitbestimmen, was künftig auf den Euroschein kommt. Ins Rennen gehen eine Reihe mit Naturmotiven und eine zur europäischen Kultur. Nur eine geht in den Druck. Die Firma Köln ruft Frühstücksflocken zurück. In den Zauberflakes-Schoko können Fremdkörper drin sein. Es besteht Erstickungsgefahr. Betroffen sind 375 Gramm Packungen mit Mindesthaltbarkeitsdatum 17. April 2027. Kunden bekommen ohne Kassenbon ihr Geld zurück. Fußball-Deutschland schaut morgen gespannt nach Frankfurt. Jürgen Klopp wird auf dem DFB-Campus wohl endlich als neuer Bundestrainer vorgestellt. Der DFB hat zur Pressekonferenz geladen. Klopp soll einen Vertrag bis inklusive der Weltmeisterschaft 2030 kriegen.
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7: Aktuell gibt's bei uns einen Mix aus Sonne und Wolken. In Heilbronn liegen die Temperaturen bei 22 Grad, in Hohenlohe sind es 21 Grad und im Ostalbkreis 20 Grad. In den nächsten Stunden lockern die Wolken weiter auf, später kommt die Sonne noch ein bisschen öfter durch. In der Nacht kühlt es in der gesamten Tonregion auf 11 bis 9 Grad ab, dabei bleibt der Himmel überwiegend klar. Morgen startet ihr mit viel Sonne in den Tag. Im Verlauf steigen die Werte auf 25 bis 27 Grad.
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8: Achtung auf der A8 Stuttgart Richtung München zwischen Eichelberg und Mühlhausen. Dort steht ein defektes Fahrzeug. A7 Ulm Richtung Würzburg. Seid vorsichtig zwischen Gollhofen und Marktbreit wegen Gegenständen auf der Fahrbahn. Auf der A7 Würzburg Richtung Ulm zwischen Ahlen-Oberkochen und Heidenheim gibt es ein defektes Fahrzeug. A3 Frankfurt Richtung Würzburg zwischen Würzburg-Kist und Würzburg-Heidingsfeld ist der Standstreifen nach einem Unfall blockiert. Noch mehr Verkehr ausführlich zum Nachlesen findet ihr auf radioton.de und in unserer App.
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2: Derzeit gibt's bei uns einen klaren Himmel. Im Ostalbkreis zeigen sich dazu noch ein paar Wolken. In Heilbronn haben wir jetzt 22 Grad, in Hohenlohe sind es etwa 20 Grad und im Ostalbkreis knapp 20 Grad. In der Nacht kühlt es in der gesamten Thunregion auf Werte zwischen 9 und 11 Grad ab. Dabei bleibt der Himmel überwiegend klar. Morgen startet ihr mit viel Sonne in den Tag. Im Verlauf steigen die Temperaturen auf bis zu 27 Grad.
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3: Auf der A8 von Stuttgart Richtung München gibt es zwischen Eichelberg und Mühlhausen eine Gefahrenstelle durch ein defektes Fahrzeug. Achtet dort besonders auf den Verkehr. Wer auf der A6 von Nürnberg Richtung Heilbronn unterwegs ist, muss zwischen Aurach und Feuchtwangen Nord mit einem Kilometer Stau rechnen. Plant hier mindestens 21 Minuten mehr ein. Auf der A3 von Würzburg Richtung Frankfurt ist zwischen Würzburg-Heidingsfeld und Würzburg-Kist der rechte Fahrstreifen durch einen defekten LKW blockiert. Auch der Standstreifen ist betroffen. In Neckarsulm auf der B27 zwischen den Anschlussstellen Heilbronn-Neckarsulm und Neckarsulm-Kreuzungsbauwerk Nord staut es sich mit mindestens 8 Minuten extra. Noch mehr Verkehr ausführlich zum Nachlesen findet ihr auf radioton.de und in unserer App.

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1: Ich bin Gisa Weber. In der Bundesregierung steht offenbar ein größeres Stühlerücken an. Das berichtet die Bild. Nachdem Kanzleramtschef Thorsten Frey Vorsitzender der Unionsfraktion werden soll, ist Gesundheitsministerin Wagen nun als Kanzleramtsministerin vorgesehen. CDU-Generalsekretär Linnemann soll sie dann als Gesundheitsminister beerben. Die EU drückt Google eine harte Strafe auf. Insgesamt muss der Tech-Riese fast 900 Millionen Euro zahlen. Dabei geht es darum, dass der Konzern seine eigenen Dienste bevorzugt hat. Eigentlich war mit einer höheren Strafe gerechnet worden. Für neue Gesetze gibt es in Deutschland weiter kein Tempolimit. Ein Ex-CDU-Abgeordneter war vor das Verfassungsgericht gezogen, weil das alte Heizungsgesetz der Ampel seiner Meinung nach zu schnell durch den Bundestag sollte. Allgemeine Regeln für einen Zeitrahmen sieht das Grundgesetz aber nicht vor, so die Richter. Die Waldbrandlage in Europa bleibt angespannt. An der französischen Atlantikküste bei Bordeaux mussten mehrere Orte und Campingplätze mit tausenden Urlaubern geräumt werden. Bei den Bränden starben auch zwei französische Feuerwehrleute. Auch in Spanien breiten sich die Feuer weiter aus. Bei Madrid wurden mehrere Gemeinden evakuiert. Das Warten hat ein Ende. Jürgen Klopp wird morgen wohl endlich als neuer Bundestrainer vorgestellt. Der DFB hat zur Pressekonferenz eingeladen. In der Einladung wird zwar kein konkreter Anlass genannt, den können sich aber wohl alle denken.
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2: Aktuell haben wir bei uns einen überwiegend klaren Himmel. In Heilbronn liegt die Temperatur gerade bei 21 Grad, in Hohenlohe gibt es 20 Grad und im Ostalbkreis 19 Grad. Heute Nacht kühlt es in der gesamten Thunregion auf Werte zwischen 8 und 11 Grad ab. Dabei bleibt der Himmel klar. Morgen startet ihr mit viel Sonne in den Tag. Im Verlauf klettern die Temperaturen auf bis zu 26 Grad.
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3: Achtung auf der A7, Ulm Richtung Würzburg zwischen Gollhofen und Marktbreit. Ein defektes Fahrzeug sorgt dort für Gefahr. Auf der A6 im Bereich der Anschlussstelle Heilbronn unter Eisesheim in Richtung Mannheim ebenfalls ein defektes Fahrzeug. Passt im Bereich Stuttgart Richtung München auf der A8 zwischen Eichelberg und Mühlhausen auf. Auch hier gibt es ein defektes Fahrzeug. Und schließlich auf der A3 von Würzburg Richtung Frankfurt zwischen Würzburg-Heidingsfeld und Würzburg-Kist. Ein defekter LKW blockiert den Standstreifen und den rechten Fahrstreifen. Noch mehr Verkehr ausführlich zum Nachlesen findet ihr auf radioton.de und in unserer App.
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2: Aktuell haben wir bei uns einen klaren Himmel. In Hohenlohe und im Ostalbkreis gibt es vereinzelt noch ein paar Wolken. In Heilbronn liegen die Temperaturen zur Stunde bei 21 Grad, in Hohenlohe und im Ostalbkreis jeweils bei 18 Grad. In der Nacht kühlt die Luft in der gesamten Tonregion auf rund 11 Grad ab. Dabei bleibt der Himmel weitgehend klar. Morgen startet ihr mit vielen Wolken in den Tag. Im Verlauf kommt dann immer öfter die Sonne durch, bei Höchstwerten um die 26 Grad.
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3: Achtung, auf der A7 von Würzburg nach Ulm gibt es zwischen Heidenheim und Gingenherbrechtingen ein defektes Fahrzeug. Ebenfalls Achtung, auf der A6 Richtung Nürnberg zwischen Feuchtwangen Nord und Aurach steht ein defektes Auto. In der Gegenrichtung auf der A7 von Ulm nach Würzburg gibt es zwischen Gollhofen und Marktbreit ebenfalls ein Problemfahrzeug. Auf der A3 von Würzburg nach Frankfurt ist zwischen Würzburg-Heidingsfeld und Würzburg-Kist der Standstreifen durch einen defekten LKW blockiert. Auch der rechte Fahrstreifen ist betroffen. Noch mehr Verkehr ausführlich zum Nachlesen findet ihr auf radioton.de und in unserer App.

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1: Ich bin Jana Klonikowski. Wer übernimmt den Posten als Kanzleramtschef, wenn Thorsten Frey neuer Unionsfraktionschef wird? Laut Bild steht das jetzt fest, Bundesgesundheitsministerin Waken soll neue Kanzleramtschefin werden. CDU-Generalsekretär Carsten Linnemann soll dafür ins Gesundheitsressort wechseln. Offiziell will sich Kanzler Merz morgen dazu äußern. Die EU drückt Google eine hohe Strafe auf. Insgesamt muss der Tech-Riese fast 900 Millionen Euro zahlen. Dabei geht es darum, dass der Konzern seine eigenen Dienste bevorzugt hat. Eigentlich war mit einer höheren Strafe gerechnet worden. Die Waldbrandlage in Europa bleibt angespannt. An der französischen Atlantikküste bei Bordeaux mussten mehrere Orte und Campingplätze mit tausenden Urlaubern geräumt werden. Bei den Bränden starben auch zwei französische Feuerwehrleute. Auch in Spanien breiten sich die Feuer weiter aus. Bei Madrid wurden mehrere Gemeinden evakuiert. Das Warten hat ein Ende. Jürgen Klopp wird morgen wohl endlich als neuer Bundestrainer vorgestellt. Der DFB hat zu einer Pressekonferenz geladen. In der Einladung wird zwar noch kein konkreter Anlass genannt, den können sich aber wohl alle denken.
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2: Aktuell gibt es bei uns einen überwiegend klaren Himmel. In Heilbronn liegen die Temperaturen in der Nacht bei 20 Grad. In Hohenlohe und im Ostalbpreis haben wir jeweils 18 Grad. Im weiteren Verlauf kühlt es in der gesamten Thunregion auf Tiefstwerte zwischen 9 und 13 Grad ab. Morgen scheint dann tagsüber viel Sonne. Die Temperaturen steigen auf 25 bis 27 Grad.
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3: Achtung auf der A8 von München Richtung Stuttgart. Bei der Anschlussstelle Eichelberg, dort steht ein defektes Fahrzeug. Auch auf der A81 von Heilbronn Richtung Stuttgart. Bei Ludwigsburg Nord gibt es ein problematisches Fahrzeug. Auf der A6 von Heilbronn Richtung Mannheim zwischen Sinsheim Süd und Sinsheim blockiert ebenfalls ein defektes Fahrzeug die Fahrbahn. Und auf der A3 von Würzburg Richtung Frankfurt zwischen Würzburg-Heidingsfeld und Würzburg-Kist müsst ihr mit einem blockierten Standstreifen rechnen, da dort ein defekter LKW steht und auch der rechte Fahrstreifen blockiert ist. Noch mehr Verkehr ausführlich zum Nachlesen findet ihr auf radioton.de und in unserer App.
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1: Zur Stunde haben wir bei uns einen klaren Himmel. In Heilbronn liegen die Temperaturen bei 19,5 Grad. In Hohenlohe und im Ostalbkreis gibt es jeweils 17 Grad. In der Nacht kühlt es in der gesamten Thurnregion auf Werte zwischen 9 und 12 Grad ab. Morgen kommt die Sonne durch. Im Tagesverlauf steigen die Werte auf um die 26 bis 27 Grad.
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2: Achtung, auf der A3 zwischen Würzburg-Randersacker und Würzburg-Heidingsfeld ein defektes Fahrzeug. Ebenfalls auf der A7 zwischen Gollhofen und Marktbreit, da steht ein weiteres defektes Fahrzeug. Auf der A8 Stuttgart Richtung München zwischen Hohenstadt und Merklingen behindert ein liegen gebliebenes Fahrzeug den Verkehr. Und auf der A8 München Richtung Stuttgart im Bereich der Anschlussstelle Eichelberg sorgt ein weiteres defektes Fahrzeug für Probleme. Noch mehr Verkehr ausführlich zum Nachlesen findet ihr auf radioton.de und in unserer App.

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1: Ich bin Jana Klonikowski. In der Bundesregierung steht offenbar ein größeres Stühlerücken an. Das berichtet unter anderem die Bild. Nachdem Kanzleramtschef Thorsten Frey Vorsitzender der Unionsfraktion werden soll, ist Gesundheitsministerin Waken nun als Kanzleramtsministerin vorgesehen. CDU-Generalsekretär Linnemann soll sie dann als Gesundheitsminister beerben. 890 Millionen Euro muss Google blechen. Die EU-Kommission brummt dem Internetriesen diese Strafe wegen Wettbewerbsverstößen auf. Unter anderem geht es darum, dass Google seine eigenen Dienste bei Suchanfragen bevorteilt. Autofahrer müssen sich weiter auf hohe Preise beim Tanken einstellen. Der Ölpreis klettert weiter. Ein Fass der Nordseesorte Brent kostet mittlerweile wieder über 100 Dollar. Einem neuen Tankrabatt hat Wirtschaftsministerin Reiche zuletzt eine Absage erteilt. Fußball-Deutschland schaut morgen gespannt nach Frankfurt. Jürgen Klopp wird auf dem DFB-Campus wohl endlich als neuer Bundestrainer vorgestellt. Der DFB hat zu einer Pressekonferenz geladen. Klopp soll einen Vertrag bis inklusive der Weltmeisterschaft 2030 kriegen.
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2: Aktuell haben wir bei uns einen klaren Himmel. In Heilbronn liegen die Temperaturen in der Nacht bei 19 Grad. In Hohenlohe und im Ostalbkreis gibt es jeweils 16 Grad. In den nächsten Stunden kühlt es weiter ab. Die Luft geht auf um die 12 bis 15 Grad zurück. In der Nacht sinken die Werte in der gesamten Thunregion auf 9 bis 12 Grad. Morgen kommt die Sonne durch. Dazu steigen die Temperaturen auf um die 25 bis 27 Grad.
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3: Achtung, auf der A6 Heilbronn Richtung Mannheim. Zwischen Sinsheim Süd und Sinsheim steht ein defektes Fahrzeug. Auch auf der A7 von Würzburg Richtung Ulm gibt es eine Gefahrenstelle. Zwischen Rothenburg ob der Tauber und Wörnitz ist ein Fahrzeug liegen geblieben. Auf der A3 zwischen Nürnberg und Frankfurt sorgt ein defektes Fahrzeug zwischen Würzburg-Randersacker und Würzburg-Heidingsfeld für Ärger. Wenn ihr auf der A7 von Ulm Richtung Würzburg unterwegs seid, passt bitte zwischen Gollhofen und Marktbreit auf, da ein weiteres liegengebliebenes Fahrzeug die Strecke beeinträchtigt. Noch mehr Verkehr ausführlich zum Nachlesen findet ihr auf radioton.de und in unserer App.
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2: Aktuell gibt's bei uns einen klaren Himmel und es ist trocken geblieben. In Heilbronn haben wir gerade 18 Grad, in Hohenlohe 16 Grad und im Ostalbkreis 16 Grad. In der Nacht kühlt es weiter ab, die tiefsten Werte liegen dann bei rund 9 Grad. Morgen startet ihr mit einem überwiegend klaren Himmel in den Tag. Im Verlauf kommt die Sonne immer öfter durch, bei Höchstwerten um die 27 Grad.
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3: Achtung, auf der A81 von Würzburg Richtung Heilbronn gibt es zwischen Neuenstadt und dem Kreuz Weinsberg ein defektes Fahrzeug. Auch auf der A8 von München Richtung Stuttgart rund um die Anschlussstelle Eichelberg gibt es ein defektes Fahrzeug. Auf der A6 von Heilbronn Richtung Mannheim müsst ihr zwischen Sinsheim Süd und Sinsheim mit einem defekten Fahrzeug rechnen. Und zuletzt auf der A7 von Würzburg Richtung Ulm zwischen Rothenburg ob der Tauber und Wörnitz ist ebenfalls ein defektes Fahrzeug gemeldet. Noch mehr Verkehr ausführlich zum Nachlesen findet ihr auf radioton.de und in unserer App.

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1: Ich bin Jana Klonikowski. Kanzler Merz will offenbar seine Regierung umbilden. Laut übereinstimmenden Berichten soll Gesundheitsministerin Waaken neue Kanzleramtschefin werden und CDU-Generalsekretär Linnemann das Gesundheitsministerium übernehmen. Der bisherige Kanzleramtschef Frey soll ja neuer Unionsfraktionsvorsitzender im Bundestag werden. Die EU drückt Google eine hohe Strafe auf. Insgesamt muss der Tech-Riese fast 900 Millionen Euro zahlen. Dabei geht es darum, dass der Konzern seine eigenen Dienste bevorzugt hat. Eigentlich war mit einer höheren Strafe gerechnet worden. In vielen beliebten Urlaubsregionen in Europa lodern weiter Waldbrände. Wegen eines Feuers bei Bordeaux im Südwesten Frankreichs mussten mittlerweile 20.000 Menschen in Sicherheit gebracht werden. Auch auf der italienischen Insel Sizilien wüten hunderte Waldbrände. Was soll auf die neuen Euroscheine? Beethoven und Maria Callas oder doch der Eisvogel? Darüber können die Menschen in der EU ab jetzt abstimmen. Zur Wahl stehen die Themen europäische Kultur und Flüsse und Vögel. Gedruckt werden sollen die Scheine ab 2028.
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2: Zur Stunde haben wir bei uns einen klaren Himmel. In Heilbronn liegen die Temperaturen heute Nacht bei 18 Grad, in Hohenlohe gibt es 15 Grad und im Ostalbkreis 16 Grad. In den nächsten Stunden kühlt es weiter ab, wobei die Werte in der gesamten Thunregion auf um die 9 bis 12 Grad zurückgehen. Morgen startet ihr mit viel Sonne in den Tag. Im Verlauf steigen die Temperaturen auf Werte zwischen 25 und 27 Grad.
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3: Achtung, auf der A81 in Richtung Heilbronn gibt's zwischen Neuenstadt und Kreuz-Weinsberg eine Gefahr durch ein defektes Fahrzeug. Passt dort besonders auf. 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Ausführlich zum Nachlesen findet ihr auf radiothun.de und in unserer App.
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1: Ich bin Jana Klonikowski. Kanzler Merz will offenbar seine Regierung umbilden. Laut übereinstimmenden Berichten soll Gesundheitsministerin Waken neue Kanzleramtschefin werden und CDU-Generalsekretär Linnemann das Gesundheitsministerium übernehmen. Der bisherige Kanzleramtschef Frey soll ja neuer Unionsfraktionsvorsitzender im Bundestag werden. Die EU drückt Google eine hohe Strafe auf. Insgesamt muss der Tech-Riese fast 900 Millionen Euro zahlen. Dabei geht es darum, dass der Konzern seine eigenen Dienste bevorzugt hat. Eigentlich war mit einer höheren Strafe gerechnet worden. In vielen beliebten Urlaubsregionen in Europa lodern weiter Waldbrände. Wegen eines Feuers bei Bordeaux im Südwesten Frankreichs mussten mittlerweile 20.000 Menschen in Sicherheit gebracht werden. Auch auf der italienischen Insel Sizilien wüten hunderte Waldbrände. Was soll auf die neuen Euroscheine? Beethoven und Maria Callas oder doch der Eisvogel? Darüber können die Menschen in der EU ab jetzt abstimmen. Zur Wahl stehen die Themen europäische Kultur und Flüsse und Vögel. Gedruckt werden sollen die Scheine ab 2028.
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2: Aktuell gibt's bei uns einen klaren Himmel. In Heilbronn liegen die Temperaturen in der Nacht bei 17 Grad, in Hohenlohe 14 Grad und im Ostalbkreis 16 Grad. Im weiteren Verlauf kühlt es weiter ab, wobei die niedrigsten Werte gegen morgen erreicht werden. In der Nacht sinken die Temperaturen in der gesamten Thunregion auf um die 9 bis 12 Grad. Morgen wird's wieder sonnig. Dazu steigen die Werte tagsüber auf 26 bis 37 Grad an.
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3: Achtung, auf der A3 Würzburg Richtung Frankfurt. Zwischen Helmstadt und Wertheim-Lengfurt gibt es eine ungesicherte Unfallstelle. Dazu liegen Gegenstände auf der Fahrbahn. Fahrt bitte besonders vorsichtig. Auf der A81 Heilbronn Richtung Würzburg sorgt ein defektes Fahrzeug zwischen dem Kreuz Weinsberg und Neuenstadt für Probleme.

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1: Ich bin Jana Klonikowski. In der Bundesregierung steht offenbar ein größeres Stühlerücken an. Laut übereinstimmenden Berichten wird Gesundheitsministerin Waaken neue Kanzleramtschefin. Ihr Nachfolger soll CDU-Generalsekretär Linnemann werden. Offiziell will Kanzler Merz das Ganze wohl im Laufe des Tages bekannt geben. US-Präsident Trump hat mal wieder den Zollhammer ausgepackt. Gegen 60 Handelspartner wurden neue Zölle von 10-12.5% angekündigt. Auch EU-Produkte sind betroffen. Als Grund nennt die US-Regierung, dass die betroffenen Länder zu wenig gegen Zwangsarbeit tun. Autofahrer müssen sich weiter auf hohe Preise beim Tanken einstellen. Der Ölpreis klettert weiter. Ein Fass der Nordseesorte Brent kostet mittlerweile wieder über 100 Dollar. Einem neuen Tankrabatt hat Wirtschaftsministerin Reiche zuletzt eine Absage erteilt. Die Waldbrandlage in Europa bleibt angespannt. An der französischen Atlantikküste bei Bordeaux mussten mehrere Orte und Campingplätze mit tausenden Urlaubern geräumt werden. Bei den Bränden starben auch zwei französische Feuerwehrleute. Auch in Spanien breiten sich die Feuer weiter aus. Bei Madrid wurden mehrere Gemeinden evakuiert.
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2: Aktuell haben wir bei uns einen klaren Himmel. In Heilbronn liegen die Temperaturen in der Nacht bei 16 Grad, in Hohenlohe gibt's 13 Grad und im Ostalbkreis 15 Grad. Bis zum Morgen kühlt es weiter ab, die Tiefstwerte sinken auf 8 bis 10 Grad. Morgen scheint tagsüber die Sonne, später ziehen dann Wolken auf, bei Höchstwerten um die 26 bis 31 Grad.
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3: Achtung, auf der A3 von Würzburg Richtung Frankfurt. Zwischen Helmstadt und Wertheim-Lengfurt steht ihr im Stau wegen einer ungesicherten Unfallstelle und Gegenständen auf der Fahrbahn. Plant mindestens 23 Minuten mehr ein. Auf der A81 von Heilbronn nach Würzburg gibt es zwischen Kreuz Weinsberg und Neuenstadt eine Gefahrenstelle durch ein defektes Fahrzeug. Noch mehr Verkehr, ausführlich zum Nachlesen, findet ihr auf radioton.de und in unserer App.
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1: Ich bin Jana Klonikowski. In der Bundesregierung steht offenbar ein größeres Stühlerücken an. Laut übereinstimmenden Berichten wird Gesundheitsministerin Waken neue Kanzleramtschefin. Ihr Nachfolger soll CDU-Generalsekretär Linnemann werden. Offiziell will Kanzler Merz das Ganze wohl im Laufe des Tages bekannt geben. US-Präsident Trump hat mal wieder den Zollhammer ausgepackt. Gegen 60 Handelspartner wurden neue Zölle von 10 bis 12,5% angekündigt. Auch EU-Produkte sind betroffen. Als Grund nennt die US-Regierung, dass die betroffenen Länder zu wenig gegen Zwangsarbeit tun. Autofahrer müssen sich weiter auf hohe Preise beim Tanken einstellen. Der Ölpreis klettert weiter. Ein Fass der Nordseesorte Brent kostet mittlerweile wieder über 100 Dollar. Einem neuen Tankrabatt hat Wirtschaftsministerin Reiche zuletzt eine Absage erteilt. Die Waldbrandlage in Europa bleibt angespannt. An der französischen Atlantikküste bei Bordeaux mussten mehrere Orte und Campingplätze mit tausenden Urlaubern geräumt werden. Bei den Bränden starben auch 2 französische Feuerwehrleute. Auch in Spanien breiten sich die Feuer weiter aus. Bei Madrid wurden mehrere Gemeinden evakuiert.
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2: Derzeit haben wir bei uns einen klaren Himmel. In Heilbronn liegen die Temperaturen in der Nacht bei 16 Grad, in Hohenlohe gibt's 12 Grad und im Ostalbkreis 15 Grad. Bis zum Morgen kühlt es in der gesamten Tonregion auf Werte zwischen 8 und 11 Grad ab. Morgen startet ihr mit Sonne, im Tagesverlauf steigen die Temperaturen auf bis zu 27 Grad.
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3: Achtung, auf der A3 von Würzburg in Richtung Frankfurt staut es sich zwischen Helmstadt und Wertheim-Lengfurt. Wegen eines Unfalls mit mehreren Fahrzeugen braucht ihr mindestens 38 Minuten länger. Noch mehr Verkehr? Ausführlich zum Nachlesen findet ihr auf radiothun.de und in unserer App.

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1: Ich bin Jana Klonikowski. Kanzler Merz will offenbar seine Regierung umbilden. Laut übereinstimmenden Berichten soll Gesundheitsministerin Waken neue Kanzleramtschefin werden und CDU-Generalsekretär Linnemann das Gesundheitsministerium übernehmen. Der bisherige Kanzleramtschef Frey soll ja neuer Unionsfraktionsvorsitzender im Bundestag werden. US-Präsident Trump hat wieder sein liebstes Instrument ausgepackt. Gegen 60 Handelspartner werden neue Zölle verhängt, in Höhe von 10-12.5%. Das gilt auch für Produkte aus der EU. Begründet werden die neuen Zölle damit, dass die Handelspartner zu wenig gegen Zwangsarbeit vorgehen würden. In Spanien und Frankreich wüten weiter verheerende Waldbrände. Die spanische Regierung hat jetzt den Notstand ausgerufen. Rund um Madrid wurden bereits tausende Menschen in Sicherheit gebracht. Auch in Frankreich wurden bei Bordeaux 20.000 Touristen und Bewohner von Campingplätzen oder aus anderen Unterkünften geholt. Was soll auf die neuen Euroscheine? Beethoven und Maria Callas oder doch der Eisvogel? Darüber können die Menschen in der EU ab jetzt abstimmen. Zur Wahl stehen die Themen europäische Kultur und Flüsse und Vögel. Gedruckt werden sollen die Scheine ab 2028.
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2: Derzeit haben wir bei uns einen klaren Himmel. In Heilbronn liegen die Temperaturen in der Nacht bei 15 Grad, in Hohenlohe sind es 11 Grad und im Ostalbkreis 14 Grad. Die Luft kühlt bis zum Morgen weiter ab. In der gesamten Thunregion sinken die Werte auf rund 8 bis 10 Grad. Später am Vormittag kommt die Sonne durch. Die Temperaturen steigen im Tagesverlauf auf um die 26 Grad. Morgen gibt es zunächst Wolken, später lockert es auf und es wird bei Höchstwerten um die 31 Grad richtig sommerlich.
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3: Auf der A3 von Würzburg Richtung Frankfurt gibt es zwischen Helmstadt und Wertheim-Lengfurt einen Unfall mit mehreren Fahrzeugen. Es staut sich auf 1 Kilometer und ihr müsst mit etwa 13 Minuten mehr rechnen, da der Verkehr an der Unfallstelle vorbeigeführt wird. Noch mehr Verkehr, ausführlich zum Nachlesen, findet ihr auf radioton.de und in unserer App.
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